0: Fünfter Spieltag in vollem Gange. Gerade läuft in Miami die Nachspielzeit der Partie Saudi-Arabien gegen Uruguay. Dort steht es 1:1. Aus dem ARD-WM-Team Silke Heine.
1: Mit einer Riesenenttäuschung ist Europameister Spanien in die WM gestartet. Die Furia Roja musste sich gegen den krassen Außenseiter Kap Verde mit einem 0:0 begnügen. Der WM-Neuling erkämpfte sich damit gleich im ersten Spiel den ersten WM-Punkt. Den ersten WM-Sieg seiner Historie hat Ägypten knapp verpasst. Das Team um Superstar und Geburtstagskind Mo Salah führte lange gegen Belgien. Am Ende trennten sich beide Mannschaften 1:1.
0: Das waren die Nachrichten. Das Wetter in Deutschland. In der Nacht bewölkt und trocken bei 15 bis 4 Grad. Tagsüber heiter bis wolkig, vereinzelt noch Schauer bei 16 Grad auf den nordfriesischen Inseln und bis 30 Grad am Oberrhein. Am Mittwoch gebietsweise Schauer 18 bis 32 Grad. Es ist 2:03 Uhr.
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Wir haben sie nämlich jetzt alle ein wenig einen Nebenjob gesucht. Jetzt gibt es bald den Euro und da kriegst du bloß nur die Hälfte. Gell? Haben wir gedacht, brauchst du einen Nebenjob. Und wir haben uns zur Verfügung gestellt als Arzneimitteltester. Ja. Zum Beispiel der Stuff, Uli und der Werner, die haben sich Haarwuchsmittel getestet. Gell? Und man sieht schon den Erfolg, den gewissen Flaumansatz im vorderen Haupthaarbereich. Ich hätte Potenzmittel testen sollen. Da habe ich gesagt, Leute, dieser Schmarrn. Ne? Wenn ich ein Potenzmittel testen soll, das ist genauso, wie wenn du Obelix einen Zaubertrank gibst, gell? Dann habe ich mich mit meinen 100 Kilo, mit fast 100 Kilo, habe ich einem Abnehmmittel zur Verfügung gestellt, gell? Jetzt nehme ich so ein Abnehmmittel, gell? Aber ich sage euch eins, die Nebenwirkungen sind grausam. Grausam. Finden wir, Uli, sing ihnen einmal das Lädel, dass sie erst die Nebenwirkungen lernen, die Kameraden da. Gell? Nicht, dass du auch das Zeug frisst, gell? Und nimmst und gell, der Haufen Geld drauf, kauft da lieber einen Weizen. Das ist für alles. Ne? Haben wir ja schon mal besungen, Weizen ist gut für den Haarwuchs und auch gut für Moltopotente, haben wir ja auch schon gehabt. Gell? Ne? Denkst dran ans Weizenbier, also bleibt's bei bewährten Mitteln und fällt's nicht ein. Gell? Da, so weiter, Uli. Weiter.

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1: Um 3 Uhr mit Ronald Lessig. In Evian in Frankreich hat am Abend der G7-Gipfel begonnen. Zum Auftakt ging es um das Rahmenabkommen zwischen den USA und dem Iran zu einem Ausweg aus dem Krieg. Aus der Nachrichtenredaktion Karen Busche.
2: Los ging es mit einem Arbeitsessen und damit, dass US-Präsident Trump die Gipfelteilnehmer über Details des Abkommens mit dem Iran informiert hat. Denn da waren ja viele Fragen offen. Virtuell ist die Vereinbarung bereits von beiden Seiten unterzeichnet worden, sagt Trump. Der Iran hat das bestätigt. Die richtige Unterschrift soll dann am Freitag folgen, in der Schweiz. Außerdem soll die Straße von Hormuz bis spätestens Freitag komplett geöffnet sein, so Trump. Beobachter halten das aber für unrealistisch wegen der vielen Seeminen.
1: Die EU hat Beitrittsverhandlungen mit der Ukraine und Moldau begonnen. In Luxemburg ist hierzu der erste Verhandlungsabschnitt eröffnet worden. Zum ersten Cluster gehören Themenbereiche wie das Justizsystem, der Grundwerteschutz und die Sicherheit. Beitrittskandidaten müssen unter anderem nachweisen, dass ihre Rechtssysteme, der Grenzschutz und die Polizei EU-Standards entsprechen. Die Beitrittsverhandlungen können sich Jahre hinziehen. Dennoch wertete der ukrainische Präsident Selenskyj den Start als klares Signal, dass Europas Fortschritt nicht gestoppt werden könne. Beim Absturz eines US-Kampfflugzeugs in Kalifornien sind vermutlich alle 8 Besatzungsmitglieder ums Leben gekommen. Vom Luftwaffenstützpunkt Edwards hieß es, der Bomber vom Typ B-52 sei kurz nach dem Start von der Basis nordöstlich von Los Angeles am Boden zerstellt. Auf Fernsehaufnahmen war eine verkohlte Fläche zu sehen, von der Rauch aufstieg. Der Flugbetrieb der Air Force Basis wurde eingestellt. Bei der Fußball-WM ist der 5. Spieltag in vollem Gange. In Miami trafen im 3. Spiel des Tages Saudi-Arabien und Uruguay aufeinander. Der Endstand 1:1. Auch in den beiden Spielen zuvor hatte es keinen Sieger gegeben. Aus dem ARD-WM-Team Silke Heine.
3: Mit einer Riesenenttäuschung ist Europameister Spanien in die WM gestartet. Die Furia Roja musste sich gegen den krassen Außenseiter Kap Verde mit einem 0:0 begnügen. Der WM-Neuling erkämpfte sich damit gleich im ersten Spiel den ersten WM-Punkt. Den ersten WM-Sieg seiner Historie hat Ägypten knapp verpasst. Das Team um Superstar und Geburtstagskind Mo Salah führte lange gegen Belgien. Am Ende trennten sich beide Mannschaften 1:1.
1: Das waren die Nachrichten. Das Wetter in Deutschland. In der Nacht bewölkt und oft trocken bei 15 bis 4 Grad. Tagsüber heiter bis wolkig, regional auch länger freundlich, vereinzelt noch Schauer oder Gewitter. Bei 16 Grad auf den nordfriesischen Inseln und bis 30 Grad am Oberrhein. Am Mittwoch gebietsweise Schauer bei 18 bis 32 Grad. Am Donnerstag heiter bis wolkig und oft trocken, 19 bis 36 Grad. Es ist 3:03 Uhr.
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1: Um 4 Uhr mit Ronald Lessig. Auf dem G7-Gipfel im französischen Evian hat US-Präsident Trump die anderen Staats- und Regierungschefs über Details des Abkommens mit dem Iran informiert. Virtuell sei die Vereinbarung bereits unterschrieben, sagte Trump. Der Iran bestätigte das. Am Freitag solle dies auf Papier erfolgen. Dazu sollen Vizepräsident Vance und Irans Außenminister Araghchi in die Schweiz reisen. Ebenfalls bis Freitag soll nach Trumps Worten auch die Straße von Hormus komplett geöffnet sein. Beobachter halten das wegen der vielen Seeminen für unrealistisch. Zum Umgang mit dem iranischen Atomprogramm, einer der maßgeblichen Gründe für die USA, das Land anzugreifen, machte Trump offenbar keine Angaben. Die EU hat die Beitrittsverhandlungen mit der Ukraine und der Republik Moldau gestartet. EU-Erweiterungskommissarin Kos sagte in Luxemburg, Kiew und Chisinau hätten geliefert. Aus Brüssel Thomas Spickhofen.
2: Von einem Mega-Montag für die Erweiterung der Europäischen Union spricht die zuständige EU-Kommissarin Marta Kos. Im Mittelpunkt steht dabei der Start der förmlichen Beitrittsgespräche für die Ukraine und Moldau. Mega-Montag aber auch, weil Montenegro zwei große Verhandlungsblöcke abgeschlossen hat. Das Land will nach Möglichkeit schon 2028 der Union beitreten. Für die Ukraine wird es dagegen noch einige Zeit dauern. Sie hatte den Beitritt im Februar 2022 beantragt, kurz nach dem russischen Überfall. Den Beginn der Verhandlungen hatte Ungarn über lange Zeit blockiert. Das hat sich erst mit dem Machtwechsel in Budapest im vergangenen Monat geändert.
1: Beim Absturz eines US-Kampfflugzeugs in Kalifornien sind vermutlich alle 8 Besatzungsmitglieder ums Leben gekommen. Das teilte der Luftwaffenstützpunkt Edwards mit. Aus San Francisco, Nils Dumpz.
3: Bilder zeigen eine schwarze Rauchwolke über dem Stützpunkt nördlich von Los Angeles. Der B-52-Bomber sei kurz nach dem Start am Montagvormittag Ortszeit abgestürzt, schreibt die Luftwaffe in einem Social-Media-Post. Rettungskräfte seien sofort vor Ort gewesen. Die Edwards Air Force Base befindet sich in der Mojave-Wüste. In der Vergangenheit hatte das US-Militär von dort aus unter anderem Tarnkappendrohnen und Jets mit 6-facher Schallgeschwindigkeit getestet.
1: Bei der Fußball-WM hat es in den ersten 3 Spielen des 5. WM-Tages keinen Sieger gegeben. Belgien und Ägypten trennten sich 1:1. Die Partie Saudi-Arabien-Uruguay ging ebenfalls 1:1 aus. Zu Beginn des Tages hatte die WM ihre erste große Sensation. Europameister Spanien kam gegen Außenseiter Kap Verde nicht über ein 0:0 hinaus. Das waren die Nachrichten. Das Wetter in Deutschland. Tagsüber heiter bis wolkig, regional auch länger freundlich, vereinzelt noch Schauer oder Gewitter. Bei 16 Grad auf den nordfriesischen Inseln und bis 30 Grad am Oberrhein. Am Mittwoch gebietsweise Schauer bis 32 Grad, am Donnerstag heiter bis 36 Grad. 4:03 Uhr.
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1: Um 5 Uhr mit Ronald Lessig. Auf dem G7-Gipfel im französischen Evian hat US-Präsident Trump die anderen Staats- und Regierungschefs über Details des Abkommens mit dem Iran informiert. Virtuell sei die Vereinbarung bereits von beiden Seiten unterschrieben, sagte Trump. Aus Evian Gudrun Engel.
2: Die richtige Unterschrift, die soll am Freitag folgen durch J.D. Vance, der dafür in die Schweiz reisen soll, und Araghchi, den Außenminister des Iran. Donald Trump sagt, es gehe jetzt darum, die Straße von Hormuz möglichst schnell frei zu haben. Spätestens ab Freitag soll das der Fall sein. Daran gibt es Zweifel, denn da gibt es doch wohl sehr viele Seeminen. Die Hauptstreitfrage ist, wie geht man mit dem angereicherten Uran um? Es gibt ja immer wieder Hinweise darauf, dass die USA sagen, sie könnten sich vorstellen, selbst in den Iran zu fahren. Es sind alles offene Fragen, die man noch verhandeln muss. Deswegen wird Donald Trump sicherlich eine Menge erzählt haben, aber wie belastbar das ist, muss man abwarten.
1: Die EU hat Beitrittsverhandlungen mit der Ukraine und Moldau begonnen. In Luxemburg ist hierzu der erste Verhandlungsabschnitt eröffnet worden. Zum ersten Cluster gehören Themenbereiche wie das Justizsystem, der Grundwerteschutz und die Sicherheit. Beitrittskandidaten müssen unter anderem nachweisen, dass ihre Rechtssysteme, der Grenzschutz und die Polizei EU-Standards entsprechen. Die Beitrittsverhandlungen können sich Jahre hinziehen. Dennoch wertete der ukrainische Präsident Zelensky den Start als klares Signal, dass Europas Fortschritt nicht gestoppt werden könne. Beim Absturz eines US-Kampfflugzeugs in Kalifornien sind vermutlich alle 8 Besatzungsmitglieder ums Leben gekommen. Vom Luftwaffenstützpunkt Edwards hieß es, der Bomber vom Typ B-52 sei kurz nach dem Start von der Basis nordöstlich von Los Angeles am Boden zerschellt. Auf Fernsehaufnahmen war eine verkohlte Fläche zu sehen, von der Rauch aufstieg. Der Flugbetrieb der Air Force-Basis wurde eingestellt. Bei der Fußball-WM ist der 5. Spieltag abgeschlossen. Soeben ging die 4. Partie zu Ende. Davor hatten sich Saudi-Arabien und Uruguay 1:1 getrennt. Weitere Ergebnisse von Silke Heiner aus dem ARD-WM-Team.
3: Mit einer Riesenenttäuschung ist Europameister Spanien in die WM gestartet. Die Furia Roja musste sich gegen den krassen Außenseiter Kap Verde mit einem 0:0 begnügen. Der WM-Neuling erkämpfte sich damit gleich im ersten Spiel den ersten WM-Punkt. Den ersten WM-Sieg seiner Historie hat Ägypten knapp verpasst. Das Team um Superstar und Geburtstagskind Mo Salah führte lange gegen Belgien. Am Ende trennten sich beide Mannschaften 1:1.
1: Das waren die Nachrichten. Das Wetter in Deutschland. Bewölkt und oft trocken bei 15 bis 4 Grad. Tagsüber heiter bis wolkig, regional auch länger freundlich, vereinzelt noch Schauer bei 16 Grad auf den nordfriesischen Inseln und 30 Grad am Oberrhein. Am Mittwoch Schauer, vereinzelt Gewitter bis 32 Grad. Es ist 5.03 Uhr.
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Meine sehr geehrten Damen und Herren, unser Exponat heute ist ein echter bayerischer Bauer. 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Der Mann ist zäh und stolz und arbeitsam, bloß viel reden mag er nicht, braucht täglich ein bisschen Freiraum, frische Luft braucht sein Gesicht. Aber bittchen Vorsicht, die Beamtin, ging es nicht zu nah um ihn rum, der ist schon hart im Nehmen, nur der Schreibkram bringt ihn um.

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1: Sechs Uhr, die Nachrichten des Bayerischen Rundfunks mit Konstanze Fennel. Die Übersicht. Europaparlament stimmt Neuregelung der Fluggastrechte zu. Trump informiert G7-Partner über Iran-Vereinbarung. ISA Aerospace muss Raketenstart erneut verschieben. Das Wetter? Überwiegend bewölkt bei maximal 18 bis 25 Grad. Straßburg. Das Europaparlament hat einem Vorschlag der EU-Mitgliedstaaten zu den Rechten von Fluggästen zugestimmt. Parlamentspräsidentin Metsola und Zyperns Verkehrsminister Vafeadis unterzeichneten am Abend als Vertreter der Staaten die Vereinbarung. Danach soll etwa die geltende 3-Stunden-Grenze für Entschädigungen bei Verspätungen in den künftigen Fluggastrechten beibehalten werden. Außerdem wird jetzt unter anderem geregelt, dass Kinder unter 14 Jahren im Flugzeug neben ihren Eltern sitzen können, ohne dass Geld für die Sitzplatzreservierung fällig wird. Zudem sollen die Ticketpreise übersichtlicher dargestellt werden. So müssen künftig standardmäßig die Preise mit Handgepäck angezeigt werden. Evian. US-Präsident Trump hat die anderen Staats- und Regierungschefs beim G7-Gipfel über Details des Iran-Abkommens informiert. Virtuell sei die Vereinbarung bereits von beiden Seiten unterzeichnet, so Trump beim Treffen im französischen Evian. Am Freitag solle dies auch auf Papier erfolgen, und zwar in der Schweiz. Der Iran hat die Angaben des US-Präsidenten bestätigt. Heute beraten die 7 führenden Industrienationen auch über den Ukraine-Krieg. An den Gesprächen nimmt dann der ukrainische Präsident Zelensky teil. Der hat Trump bereits vorgeschlagen, Kreml-Chef Putin in den USA zu einem Gespräch zu treffen, um ein Ende des Kriegs zu erreichen. Für Putin kommt ein solches Treffen aber bisher nur in Moskau in Frage. Das wiederum lehnt der ukrainische Präsident ab. Berlin. Mehrere europäische Staaten haben ihre Bereitschaft signalisiert, sich mit ihren Streitkräften an einer sicheren Öffnung der Straße von Hormus zu beteiligen. So müssen in der Meerenge etwa Minen geräumt werden. Außenminister Wadefohl nannte im Heute-Journal allerdings Bedingungen für eine Teilnahme Deutschlands. Man müsse erst einmal wissen, ob es wirklich keine Kampfhandlungen mehr gebe und ob es von den USA und dem Iran klar gewollt sei, dass andere die Minen räumen. Wenn man das wisse, brauche man entsprechende rechtliche Grundlagen, so Wadefohl. Dann werde man den Bundestag damit befassen. Deshalb stehe ein Mandat derzeit nicht unmittelbar bevor. Andøya. Das bayerische Raumfahrt-Startup ISA Aerospace hat den Start seiner Trägerrakete vom norwegischen Weltraumbahnhof aus erneut absagen müssen. Er war für den Abend geplant. Wie das Unternehmen aus Ottobrunn bei München mitteilte, gab es technische Probleme, und zwar eine Fehlfunktion in den Fluidsystemen. Diese regeln die Lagerung und den Transport des flüssigen Treibstoffs zu den Triebwerken. Ursprünglich sollte der zweite Testflug bereits Anfang des Jahres erfolgen. Die Startvorbereitungen mussten aber schon mehrmals abgebrochen werden. Das Start-up will Satelliten in erdnahe Umlaufbahnen bringen. Bisher werden europäische Satelliten zum Großteil vom amerikanischen Unternehmen SpaceX ins All befördert. Zur Fußball-WM. Das politisch aufgeladene Auftaktspiel des Iran in den USA ist in der Früh zu Ende gegangen. 2:2 ging die Partie gegen Außenseiter Neuseeland aus. Rund um das Spiel in Inglewood im US-Bundesstaat Kalifornien gab es Protestbekundungen. Zuvor hatten sich Saudi-Arabien und Uruguay 1:1 getrennt. Ebenfalls 1:1 endete dann die Partie Belgien gegen Ägypten. Am Abend hatte es die erste große Überraschung der WM gegeben. Europameister Spanien kam nicht über ein 0:0 gegen WM-Neuling Kap Verde hinaus. Das Ergebnis hat auch Folgen für die deutsche Nationalmannschaft. Mit einem Sieg gegen die Elfenbeinküste am Samstag erreicht das DFB-Team aufgrund der Regularien sicher die K.O.-Runde. Das Wetter in Bayern. Überwiegend bewölkt und von Westen her gebietsweise Regen oder einzelne Schauer, ab dem Nachmittag vor allem im Norden örtlich kräftige Gewitter. Tageshöchstwerte zwischen 18 und 25 Grad. Kommende Nacht vereinzelt noch Schauer oder Gewitter bei 17 bis 11 Grad. Morgen teils sonnig, teils wolkig und örtlich etwas Regen. Am Donnerstag und Freitag dann überwiegend sonnig bei 28 bis 36 Grad. Es ist 6:05 Uhr. Die Verkehrsmeldungen. Eine Meldung gibt es, die B21 Salzburg-Bad Reichenhall ist in beiden Richtungen zwischen dem Grenzübergang Schwarzbach und Bad Reichenhall gesperrt. Dort muss die Fahrbahn ausgebessert werden. Soweit der Service.
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2: Und er kommt heute aus dem BR-Studio in Nürnberg. Am Mikrofon für Sie heute Morgen Miriam Scholz. Ich begrüße Sie zum Heimatspiegel mit Volksmusik aus Franken und der Oberpfalz. Und wir starten rein in den heutigen Dienstag mit den Kulmbocher Stollmusikanten. Und danach hören wir die Stangenroter Sänger.

Die Volksmusikgruppe Konrad mit ihrem Walzer Nummer 13 heute im Heimatspiegel. Wir haben Dienstag, den 16. Juni und schauen auf diesen Tag. Namenstag feiern Benno, Kirin und Luitgard und wir schauen auf den 16. Juni. Im Jahr 2020 in Deutschland startet die staatliche Corona-Warn-App für Smartphones. Die Anwendung soll das Nachverfolgen von Corona-Infektionen leichter und schneller machen. Im Jahr 2005 Da sichert sich der russische Staat durch den Zukauf von 7,7% Aktien die Mehrheit am Energieriesen Gazprom. Im Jahr 1976 spricht Dagmar Berghoff als erste Frau die ARD-Nachrichtensendung Tagesschau. Und im Jahr 1960, da wird Alfred Hitchcocks Thriller Psycho mit Anthony Perkins in der Hauptrolle in New York uraufgeführt. Und dann haben wir noch das Jahr 1860. Etwa 1000 Turner aus ganz Deutschland kommen zum ersten deutschen Turn- und Jugendfest nach Coburg. Das Turnfest ist auch eine Demonstration gegen die deutsche Kleinstaaterei. Und ein prominentes Geburtstagskind haben wir auch noch. Der deutsche Rocksänger Klaus Lage feiert heute Geburtstag, wird 76 Jahre alt. Alles Gute, herzlichen Glückwunsch natürlich auch an Sie, sollten Sie heute Geburtstag haben oder sonst irgendein Jubiläum. Wir machen weiter mit Dadara und danach hören wir das Nürnberger Knopfseitentrio.

Die Tankrindler Musikanten frisch auf mit einem Marsch in den heutigen Tag. Und wie frisch es heute Morgen ist, das schauen wir jetzt und werfen einen Blick auf die Frühwerte. Und da haben wir in Würzburg Nebel bei 10 Grad, in Neuhütten leichter Regen 7 Grad, in Coburg bedeckt bei 6 Grad. Ähnlich sieht's in Hof aus, in Rot stark bewölkt 8 Grad und in Regensburg bedeckt ebenfalls bei 8 Grad. Wie hoch das Thermometer klettert und dann schon mal ein Blick auf die nächsten Tage, den gibt's gleich um halb. Bis dahin noch die Blaskapelle Lukas und Karin und Ingeborg Degelmann.

Die Eifelder Musikanten mit ihrem Hartmannshofer Schottisch hier im Heimatspiegel. Wir haben es kurz vor 6:30 und werfen einen Blick aufs Wetter. Heute überwiegend bewölkt. Von Westen her kommt es zu einzelnen Schauern. Nachmittags sind dann vor allem im Norden auch örtlich kräftige Gewitter möglich. Das Ganze bei 18 Grad im Landkreis Hof und 25 werden es rund um Aschaffenburg. In der Nacht zum Mittwoch ist es wechselnd bewölkt. Vereinzelt ziehen noch Schauer und Gewitter durch. Es gibt aber auch klare Abschnitte bei Tiefstwerten zwischen 11 Grad in manchen Tälern im Bayerischen Wald und 17 werden es im Großraum München. Morgen dann wechselnd bewölkt mit sonnigen Abschnitten. Vereinzelt regnet es etwas. Am östlichen Alpenrand kann es nachmittags gewittern. Donnerstag und Freitag dann überwiegend sonnig. Freitag, Nachmittag und Abend sind einzelne teils kräftige Hitzegewitter möglich. Die Tiefstwerte in den Nächten liegen zwischen 12 und 19 Grad. Die Höchstwerte morgen zwischen 22 und 28 Grad. Ab Donnerstag steigt das Thermometer dann auch weit über die 30-Grad-Marke. Die Sonne ist überall schon aufgegangen. Unter geht's in Hof um 21.26 Uhr und in Kempten um 21.20 Uhr. Soweit der Blick aufs Wetter. Wir machen weiter mit den Högenbachtaler Musikanten und danach hören wir das Orchester Holger Mück.

Die Bohrische Almüsi, gedenke mein, und genau das passt zu dem Text, der jetzt kommt, denn eigentlich könnte dieser 16. Juni ein Tag wie jeder andere sein. Für uns, für die Mitarbeitenden von BR Heimat, ist es ein etwas anderer Tag. Heute vor einem Jahr, da starb BR Heimat-Wellenchef Stefan Frühbeiß vollkommen überraschend im Alter von 64 Jahren. 4 Jahrzehnte lang hat er das Programm des Bayerischen Rundfunks mitgeprägt, als Reporter der Oberbayern-Redaktion, als Redakteur des Bergsteigerprogramms, als Leiter der Redaktion Volksmusik und schließlich ab 2015 als Chef des neu geschaffenen Digitalprogramms BR Heimat. Mit Weitblick und Feinsinn hat Stefan Frühbeiß die Volksmusikwelle des BR konzipiert, mit Einfühlungsvermögen und viel Gespür für seine Mitarbeiter geführt. Gelassenheit hat er uns immer ans Herz gelegt als grundlegende Einstellung bei der Arbeit, Genauigkeit und Wachsamkeit in der Recherche und im Gestalten von Textbeiträgen, Respekt vor den Menschen, die einen vors Mikrofon kommen, und Einfühlungsvermögen in die regionalen Besonderheiten unserer heimatlichen Themen. Ja, als väterlicher Begleiter, Beobachter und Ratgeber hat er eine große Lücke hinterlassen, besonders auch, weil er die bayerische Lebensart, unser Aufgabengebiet, fast idealtypisch verkörpert hat, bajuwarische Identität vorgelebt hat. Die Liebe zur Vita Bavarica mit ihrer Sinnenfreude, der Vielgestaltigkeit ihres Kalenders, des Facettenreichtums, der Lebensäußerungen an festlichen wie auch an sauren Tagen, all das hat er als Leitbild kultiviert und im täglichen Leben regelrecht zelebriert. Im Dienstgespräch in knappen Sätzen, die von Ludwig Thoma hätten stammen können. Ja, der Steff, wie er genannt wurde, er fehlt seinen Kolleginnen und Kollegen auch ein Jahr nach seinem plötzlichen Abschied. BR Heimat, ein Jahr nach dem Tod von Stefan Frühbeiß. Der Zug der digitalen Zeit mit seinen neuen technischen und ökonomischen Zwängen bringt neue Herausforderungen für das Arbeiten in unserer Radiowelle. Da ist es gut, eine übergeordnete Instanz vor dem geistigen Auge zu haben, vergleichbar mit einem Stern, der Orientierung gewährleistet. Heute also jährt sich der Todestag von Stefan Frühbeiß zum ersten Mal, aber seien Sie versichert, er bleibt uns

Die Lappersdorfer Sänger drinnert im Böhmerwald um gleich 6:45 Zeit für uns, einen Blick in den heiligen Kalender zu werfen. Und da finden wir unter dem heutigen 16. Juni Benno von Meißen, geboren um 1010 bei Hildesheim, gestorben am 16. Juni 1106 in Meißen. Benno aus sächsischem Adel und Zögling Bernwards von Hildesheim wurde um 1040 Priester und Kanoniker in Goslar und 1066 von König Heinrich zum Bischof von Meißen eingesetzt. Wegen seiner Neutralität im Sachsenkrieg wurde er von Heinrich des Hochverrats beschuldigt und inhaftiert. Im eskalierenden Investiturstreit stellte er sich ab 1077 auf die Seite des Papstes Gregors und unterstützte die Gegenkönige. Nach Gregors Niederlage ließ Heinrich Benno absetzen, doch durch Vermittlung des Gegenpapstes Clemens kehrte er 1088 in sein Bistum zurück. Fortan zeigte er sich kooperativer gegenüber dem Kaiser, wirkte am Gottesfrieden mit und nutzte die Ostexpansion des Reiches zur Erweiterung seines Bistums. Wegen seiner Missionsarbeit unter den Slawen an Elbe und Ostsee erhielt er den Beinamen Apostel der Wenden. 1097 unterstützte er Papst Urban als rechtmäßigen Papst. Er starb 1106 mit 96 Jahren und wurde im Meißner Dom bestattet. 1270 wurden seine Gebeine erhoben, ab dem 14. Jahrhundert seine Heiligsprechung betrieben. Nach der Kanonisation 1524 griff Martin Luther ihn scharf an. 1576 gelangten Bennos Reliquien nach München, wo sie in der Frauenkirche verehrt werden. Soweit ein paar Eckdaten zu Benno von Meißen, unserem heutigen Tagesheiligen.

Der Starner Dreiksang. Ei, wie geht's im Himmel zu? Um 6:53 Uhr und wir machen gleich weiter mit einer Flottenweise von der Gangolfskapelle Hollfeld.

Spießseitenmusik, Frank Blum mit einem Schottisch aus Franken. Und gleich haben wir 7, dann gibt's die Nachrichten. Bis dahin noch das fränkische Zichtduo Sepp

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1: Sieben Uhr, die Nachrichten des Bayerischen Rundfunks mit Konstanze Fennel. Die Übersicht. Europaparlament stimmt Übereinkunft zu Fluggastrechten zu. CSU fordert erneut Änderungen an Gesundheitsreform. Fast jedes Kind ist laut UNICEF von Klimakrise bedroht. Das Wetter überwiegend bewölkt bei maximal 18 bis 25 Grad. Straßburg. Nach jahrelangen Verhandlungen haben sich das Europäische Parlament und die EU-Staaten beim Thema Fluggastrechte geeinigt. Anbieter müssen künftig immer den Preis inklusive Handgepäck anzeigen. Das soll Verbrauchern den Preisvergleich erleichtern. Kinder unter 14 können kostenlos neben ihren Eltern sitzen. Bisher dürfen Fluggesellschaften für die Sitzplatzreservierung eine Gebühr verlangen. Nicht erreicht haben die EU-Parlamentarier, dass Passagiere kostenlos ein Handgepäckstück zusätzlich zum persönlichen Gegenstand mitnehmen dürfen. Im Fall von Verspätungen bleibt es bei den geltenden Regeln. Reisende haben ab 3 Stunden Verspätung unter bestimmten Voraussetzungen Anspruch auf Geld. Über ein anderes Thema stimmt das Europäische Parlament heute ab. KI-Systeme, die intime Bilder oder Videos von echten Personen fälschen, sollen verboten werden. Anbieter sollen gezwungen werden, in ihre Tools Schutzsysteme einzubauen. Evian. Die Staats- und Regierungschefs der 7 führenden Industrienationen beraten am Vormittag über den Ukraine-Krieg. Mit dabei ist dann auch der ukrainische Präsident Zelensky. Er hat US-Präsident Trump bereits vorgeschlagen, Kreml-Chef Putin in den Vereinigten Staaten zu treffen, um ein Ende des Kriegs zu erreichen. Trump hat dazu noch keine Angaben gemacht, wohl aber bestätigt, mit beiden Seiten telefoniert zu haben. Mit Blick auf ein Friedensabkommen mit dem Iran hat der US-Präsident seine G7-Partner über Details des Abkommens informiert. Mit der Unterzeichnung am Freitag stellte Trump auch eine, so wörtlich, abgabefreie Öffnung der Straße von Hormus in Aussicht. Durch die Meerenge wird ein wichtiger Teil der weltweiten Öl- und Flüssiggastransporte abgewickelt. Derzeit warten dort zahlreiche Schiffe aufs Weiterkommen. Berlin. Die CSU bekräftigt ihre Forderungen nach Änderungen an der Gesundheitsreform. Die Bundestagsabgeordnete Zöllner sagte dem Nachrichtenmagazin Spiegel, wenn das Gesetz so komme, drohten Krankenhäusern die Insolvenz oder noch größere Löcher in den kommunalen Haushalten. Das, so die CSU-Politikerin, hätten ihr Geschäftsführer von Kliniken gesagt, aber auch Landräte und Oberbürgermeister. Seit Freitag wird über das Sparpaket für die Krankenkassen im Bundestag beraten. Es soll die Defizite der Krankenkassen ausgleichen und die Beiträge der Versicherten stabil halten. Köln. Fast die Hälfte aller Kinder auf der Welt ist mindestens 3 Klimagefahren ausgesetzt. Das zeigt der aktuelle Kinderklimakrisenbericht des UN-Kinderhilfswerks UNICEF. Besonders viele Kinder leiden unter Dürre, extremer Hitze und Hitzewellen. Auch in Deutschland erleben fast alle Kinder mindestens eine dieser Klimafolgen, profitieren aber von einer guten Gesundheitsversorgung und einem problemlosen Zugang zu Wasser. Dem UN-Bericht zufolge leiden Kinder stärker als Erwachsene unter den Folgen des Klimawandels. Ihre Körper erhitzen sich schneller, sie atmen doppelt so schnell, inhalieren dadurch mehr Schadstoffe und sind generell anfälliger für Krankheiten. Zur Fußball-Weltmeisterschaft. Das politisch aufgeladene Spiel Iran-Neuseeland in den USA ist in der Früh 2:2 unentschieden ausgegangen. Trotz eines Verbots der FIFA war im Stadion in Inglewood immer wieder die historische Flagge Persiens zu sehen und es gab Pfiffe bei der Hymne. Zuvor hatten Saudi-Arabien und Uruguay 1:1 gespielt, ebenso wie Belgien und Ägypten. Am Abend war Europameister Spanien gegen Kap Verde nicht über ein 0:0 hinausgekommen. Das Unentschieden beschert der deutschen Nationalmannschaft eine gute Ausgangsposition, um selbst im Fall einer Niederlage als einer der besten Gruppendritten weiterzukommen. Das Wetter in Bayern. Überwiegend bewölkt und von Westen her gebietsweise Regen oder einzelne Schauer. Ab dem Nachmittag vor allem im Norden örtlich kräftige Gewitter. Tageshöchstwerte zwischen 18 und 25 Grad. Kommende Nacht vereinzelt noch Schauer oder Gewitter bei 17 bis 11 Grad. Morgen teils sonnig, teils wolkig und örtlich etwas Regen. Am Donnerstag und Freitag dann überwiegend sonnig bei 28 bis 36 Grad. Es ist 7.05 Uhr. Die Verkehrsmeldungen: A94 Passau Richtung München zwischen Paarstetten und Markt Schwaben 9 Kilometer stockend und die B23 Peiting Garmisch-Partenkirchen ist in beiden Richtungen zwischen Ettal und Oberau nach einem Unfall gesperrt. Soweit der Service.
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2: Und er kommt aus dem BR-Studio in Nürnberg mit mir, der Miriam Scholz. Grüß Gott und guten Morgen zum Heimatspiegel mit Volksmusik aus Franken und der Oberpfalz. Und wir legen los mit den Lohnharder Musikanten und danach hören wir Vis-à-vis.

bis zum letzten Ton die Eismannsberger Saitenmusik hier im Heimatspiegel. Und gleich da werfen wir einen Blick in Richtung Oberfranken, besser gesagt nach Bamberg. Da geht's um Pflege. Pflege ist wichtig, aber wer pflegt in Deutschland eigentlich am besten? Das sollte bei der Deutschen Meisterschaft der Pflege am vergangenen Samstag in Bamberg ermittelt werden. An der Akademie für Pflege und Gesundheitsberufe, da kämpften 5 Nachwuchspflegerinnen aus ganz Deutschland um den Titel. Wie man sich das vorstellen muss und vor allem, wer das Rennen gemacht hat, das hören wir gleich hier im Heimatspiegel. Im Galopp geht's aber vorher weiter mit den Hohenmürsberger Juramusikanten und die Schönseher Sängerinnen, die kommen danach.

0: Blaskapelle Musikverein unter Bleichfeld mit am Schottisch grad gehört. Ja, und wir suchen jetzt Deutschlands beste Pflegekraft, beziehungsweise wurde sie gesucht vergangenen Samstag in Bamberg. Die 5 besten Auszubildenden und jungen Berufstätigen aus der Pflege kämpften um den deutschen Meistertitel und die Motivation war riesig, denn die Siegerin darf zur Pflegeweltmeisterschaft in Shanghai reisen. Ein Traum, den sich auch Ann-Sophie Karg aus Unterfranken erfüllen wollte. Florian Weber war mit dabei.
1: Ann-Sophie Karg steht in ihrem weißen Pflegerinnen-Outfit auf dem Gang der Akademie für Gesundheits- und Pflegeberufe in Bamberg. Konzentriert schaut sie nochmal auf ihre Pflegeplanung, die sie schon am Morgen des Wettbewerbstags ausgearbeitet hat. Dann ist es soweit. Herein geht's in den Raum mit der Prüfungsaufgabe.
2: Hallo.
3: Hallo.
2: My name is Ann-Sophie, I'm trainee here and I'm here for you today.
1: Ein Bett steht mitten im Krankenzimmer. Am kleinen Tisch sitzt der Patient. Er leidet an einer Nierenerkrankung, an Diabetes und an einer Schilddrüsenunterfunktion. Er soll fachkundig beraten werden. Alles auf Englisch als Vorbereitung auf die WM in Shanghai. Ann-Sophie erklärt die korrekte Einnahme der Medikamente, spricht über mögliche Komplikationen und erklärt die korrekte Durchführung des Urintests. Alles unter den aufmerksamen Blicken der Trainer. Eine knappe halbe Stunde lang kümmert sich Ann-Sophie um den Patienten. Direkt im Anschluss beraten sich die Prüfer.
4: Sehr gutes Beziehung zum Patienten gehabt, viele Fragen gestellt, ne, war viele Informationen, die sie gegeben hat. Also von daher fand ich wirklich, das hat sie eigentlich gut gemacht.
1: Ann-Sophie Karg ist 22. Aufgewachsen ist sie im unterfränkischen Oberschleichach. Ihre Ausbildung zur Pflegerin absolviert sie am Bamberger Klinikum. Ein Teil davon sind auch Einsätze in einem Seniorenheim in Oberheid im Landkreis Bamberg. Ihr Berufsalltag ist abwechslungsreich.
5: Also, wir haben ja heute für den Blutdruck gemessen, dann messe ich mal nach, gell?
6: Jawohl.
1: Blutdruck messen, beim Essen helfen, Medikamente vorbereiten und einfach da sein für die Heimbewohnerinnen und Bewohner. Ann-Sophie schätzt an ihrem Beruf vor allem den sozialen Kontakt.
5: Es ist viel, viel mehr als dieses Reine, was in der Gesellschaft gesagt wird mit Arsch abwischen und waschen. Das denkt man gar nicht. Wir sind quasi ganz viele Berufe in einem.
1: Nächste Prüfungsaufgabe bei der Meisterschaft in Bamberg. Ann-Sophie muss ein großes Plakat gestalten. Die Kolleginnen und Kollegen sollen darauf schnell die wichtigsten Informationen zu einem demenzkranken Patienten bekommen. Mit mehreren Farben gestaltet sie das Poster. 20 Minuten hat sie dafür Zeit. Die 5 Kandidatinnen, die aufgrund ihres Erfolgs in der Vorausscheidung sich bereits Mitglieder der Nationalmannschaft nennen dürfen, werden von Bundestrainer Markus Rasim betreut.
7: Es ist ein Dienstleistungsberuf, der bestimmte Rahmenbedingungen vorfindet, die nicht immer ideal sind. Das muss man einfach sagen. Wir erleben momentan die Diskussionen über Krankenhausreformen und. Der Sinn und Zweck des Wettbewerbs ist einfach, dass man sagt, okay, man gibt den jungen Menschen eine Öffentlichkeit, eine Plattform, dass man auch zeigt, wie leistungsfähig sie sind und gibt ihnen eine positive Rückmeldung, die ihnen oft im Alltag ein Stück weit abhanden gekommen ist.
1: Feierliche Siegerehrung am Abend in einem Bamberger Tagungshotel. Für Ann-Sophie aus Oberschleichach hat's nicht ganz gereicht. Zur Pflegeweltmeisterschaft darf Isabel Alina Kischka aus Rostock reisen. Trotzdem, sie habe jede Menge für das Berufsleben mitgenommen, sagt Ann-Sophie.
5: Also einfach dieses Teamwork nochmal, weil wir es weniger als Wettbewerb gesehen haben, mehr als so Teamarbeit. Und einfach, dass Kommunikation sehr wichtig ist. Es war alles auf Englisch, also wenn man im Krankenhaus, wenn ich wieder bin, habe ich wirklich trotzdem die Fähigkeit, auch mit jemandem, der Englisch nur spricht, zu kommunizieren, ne? Und auch noch ein Stück weit Selbstbewusstsein, dass ich da reingehe und sage, okay, ich kann meine Sachen trotzdem.
1: Für die 22-jährige Pflegeauszubildende ist es deshalb schon ein Erfolg, dass sie bei der Deutschen Meisterschaft der Pflegeberufe Dritte geworden ist.

Hasten Days von Me mit ihrem Walzer Nummer 1 um 7:31 Uhr. Zeit für uns, einen Blick aufs Wetter zu werfen. Heute viele Wolken. Es kommt zu einzelnen Schauern am Nachmittag. Im Norden auch örtlich kräftige Gewitter möglich. Das Ganze bei Höchstwerten von 18 Grad im Landkreis Hof und 25 werden es rund um Aschaffenburg. In der kommenden Nacht dann wechselnd bewölkt. Vereinzelt kann es noch regnen oder gewittern. Das Ganze bei Tiefstwerten von 11 Grad in manchen Tälern im Bayerischen Wald und 17 Grad im Großraum München. Morgen dann wechselnd bewölkt mit sonnigen Abschnitten, vereinzelt Regen. Am östlichen Alpenrand besteht nachmittags ein geringes Gewitterrisiko. Donnerstag und Freitag gibt der Sommer dann Vollgas, überwiegend sonnig. Erst Freitagnachmittag und Abend sind einzelne kräftige Hitzegewitter möglich. Die Tiefstwerte in den nächsten Tagen zwischen 12 und 19 Grad, die Höchstwerte morgen zwischen 22 und 28 Grad. Ab Donnerstag dann steigt das Thermometer auf 28 bis 36 Grad. Wir machen weiter mit Laura und Franz Berwind und danach hören wir die Bad Windsheimer Sänger.

Vetterlandswirtschaft, der Hupferde hier im Heimatspiegel. 7:38 Uhr und gleich, da kümmern wir uns mal um Werte wie Freundlichkeit, Respekt und Zusammenhalt. Das ist doch eigentlich genau das, was man sich für seine Kinder, Enkel und seine Mitmenschen wünscht. Normalerweise, ja, ist das jetzt kein Schulfach. Wir stellen Ihnen aber gleich eine Schule vor, wo da genau bei einem Projekt diese Werte im Mittelpunkt stehen. Was da genau getan wird, wir hören's gleich nach den Ebenrieder Dorfmusik und den Alfelder Meudler. Musik.

Die Eggenthaler Musikanten mit am Ländler und wir schauen nach Gerolzhofen im Landkreis Schweinfurt. Dort läuft an der dortigen Realschule ein Projekt, das Freundlichkeit, Respekt und Zusammenarbeit in den Mittelpunkt stellt. Die Schüler machen sich Gedanken, aber sie werden auch künstlerisch tätig. Heute, da fahren zwei Klassen zum krönenden Abschluss nach München, um dort mit 6000 anderen Schülern in der Olympiahalle zu singen. Gänsehaut pur. Am Wochenende haben sie schon mal beim Stadtfest in ihrer Heimatstadt einen ersten Auftritt gehabt und ihr Projekt vorgestellt. Achim Winkelmann war mit dabei.

0: Botschaft des Liedes: Vergleich dich nicht ständig. Es wird gerade auf Social Media immer jemanden geben, der vermeintlich schöner ist. Aber du bist wundervoll, so wie du bist. Der Sound wird in München sicher noch etwas besser abgemischt sein, aber das Wichtigste: Text, Melodie und die aufwendige Tanzchoreografie sitzen jetzt schon super. Selina und Hannes sind erleichtert.
1: Es war schon sehr aufregend, weil es ist halt schon das erste Mal gewesen, dass wir in der Klasse so vor so vielen Leuten gesungen haben.
2: Es waren viele Leute da, war auch sehr spannend.
0: Viele Mamas, Papas und Geschwister haben zugeschaut und waren mega stolz.
3: Der Zusammenhalt in der Klasse ist super. Die Klassengemeinschaft wird dadurch gefördert und von daher sind sie ganz enthusiastisch. Eine super Ergänzung zum normalen Schulalltag.
0: Seit Wochen proben die Schülerinnen und Schüler gemeinsam mit ihren Musiklehrern Stefan Meusert und Elisabeth Kalb. Welche Werte sind mir persönlich wichtig? Darüber haben sich die Kinder in verschiedenen Fächern Gedanken gemacht.
4: Gemeinschaft, miteinander, Respekt, freundlich miteinander umgehen, Teamgeist. Und das freut mich auch besonders, dass man eben im Musikunterricht eben nicht nur die Lieder singt, sondern auch über die Inhalte sprechen kann und die Inhalte doch sehr in die Tiefe gehen und ja einfach wichtig sind, gerade in der heutigen Gesellschaft.
0: An einem Stand am Stadtfest haben sie ein Glücksrad mit Werten wie Gerechtigkeit oder Wertschätzung gebastelt. Außerdem, erklären Marie und Regina, kann man dort Herzen bemalen.
5: Und wenn man dann am Glücksrad gedreht hat, dann beschreibt man halt kurz, wann man hilfsbereit ist. Und dann kann man eben ein Herz bemalen. Manche haben was über ihre Haustiere gemalt, manche was über Fußball. Und die Bilder sind auch ausgestellt worden.
0: Kunstlehrerin Sabine Belz ist begeistert von den positiven Botschaften, die über die Lieder vermittelt werden.
6: Da gibt es zum Beispiel so Liedzeilen, die heißen so: Unsere Zukunft wächst wie Blumen durch Beton, hinter der Angst fängt der Mut an. Und ich finde das in heutigen Zeiten einfach auch sehr wichtig.
0: Tja, und echte Gänsehautmomente und leuchtende Augen wird es morgen Abend geben, wenn die Gerolzhöfer gemeinsam mit 6.000 Kindern in der Münchner Olympiahalle mit Leuchtarmbändern, einer professionellen Lightshow und einer Profiband ihre Lieder schmettern und dazu tanzen.
1: Ich freue mich riesig, dass wir auch dahin dürfen, weil es halt auch eine riesen Belohnung, dass wir die Lieder geübt haben.
2: 6.000 Kinder in so einer Olympiahalle, wo alle das gleiche Lied singen und alle gleich die Bewegungen machen.
0: Ein Erlebnis, das sicher im Gedächtnis hängen bleibt.

Folklore und Skunnala um kurz vor acht, gleich die Nachrichten und dann haben wir noch eine Stunde gemeinsam hier im Heimatspiegel. Bis zu den Nachrichten, da hören wir jetzt die Eichgrundklinger.

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1: Acht Uhr, die Nachrichten des Bayerischen Rundfunks mit Konstanze Fennel. Die Übersicht. EU-Parlament will gegen digitalen Missbrauch vorgehen. Wadefuhl will klare Voraussetzungen für Einsatz in Straße von Hormus. Isar Aerospace muss Raketenstart erneut verschieben. Das Wetter? Überwiegend bewölkt bei maximal 18 bis 25 Grad. Straßburg. Die Menschen in der EU sollen besser vor digitalem Missbrauch geschützt werden. Das Europäische Parlament stimmt heute über ein Verbot sogenannter Nudifier-Apps ab. KI-Systeme, die falsche Nacktbilder oder Pornovideos von echten Personen erstellen, wären dann nicht mehr erlaubt. Auch künstlich generierte Missbrauchsdarstellungen von Kindern sollen verboten werden. Der Chef der deutschen Polizeigewerkschaft, Teggerts, sagte dem Bayerischen Rundfunk, ein reines Verbot werde Täter nicht abhalten. Betreiber von Internetplattformen müssten verpflichtet werden, gefälschte Nacktbilder den Behörden zu melden. Straßburg. Nach jahrelangen Verhandlungen haben sich das Europäische Parlament und die EU-Staaten beim Thema Fluggastrechte geeinigt. Anbieter müssen künftig immer den Preis inklusive Handgepäck anzeigen. Das soll Verbrauchern den Preisvergleich erleichtern. Im Fall von Verspätungen bleibt es bei den geltenden Regeln. Reisende haben ab 3 Stunden Verspätung unter bestimmten Voraussetzungen Anspruch auf Geld. Evian. US-Präsident Trump hat die anderen Staats- und Regierungschefs beim G7-Gipfel über Details des Iran-Abkommens informiert. Virtuell sei die Vereinbarung bereits von beiden Seiten unterzeichnet, so Trump beim Treffen im französischen Evian. Am Freitag solle dies auch auf Papier erfolgen, und zwar in der Schweiz. Der Iran hat die Angaben des US-Präsidenten bestätigt. Heute beraten die 7 führenden Industrienationen auch über den Ukraine-Krieg. An den Gesprächen nimmt dann der ukrainische Präsident Selenskyj teil. Berlin. Mehrere europäische Staaten haben ihre Bereitschaft signalisiert, sich mit ihren Streitkräften an einer sicheren Öffnung der Straße von Hormus zu beteiligen. So müssen in der Meerenge etwa Minen geräumt werden. Bundesaußenminister Wadefuhl nannte im Heute-Journal allerdings Bedingungen für eine Teilnahme Deutschlands. Man müsse erst einmal wissen, ob es wirklich keine Kampfhandlungen mehr gäbe und ob es von den USA und dem Iran klar gewollt sei, dass andere die Minen räumen. Deshalb steht nach den Worten Wadefuhls ein Mandat derzeit nicht unmittelbar bevor. Andøya. Das bayerische Raumfahrt-Startup Isar Aerospace hat den Start seiner Trägerrakete vom norwegischen Weltraumbahnhof aus erneut absagen müssen. Er war für den Abend geplant. Wie das Unternehmen aus Ottobrunn bei München mitteilte, gab es technische Probleme. Ursprünglich sollte der 2. Testflug bereits Anfang des Jahres erfolgen, die Startvorbereitungen mussten aber schon mehrmals abgebrochen werden. Das Startup will Satelliten in erdnahe Umlaufbahnen bringen. Bisher werden europäische Satelliten zum Großteil vom amerikanischen Unternehmen SpaceX ins All befördert. Zur Fußball-WM. Das politisch aufgeladene Auftaktspiel des Iran in den USA ist in der Früh zu Ende gegangen. 2:2 ging die Partie gegen Außenseiter Neuseeland aus. Rund um das Spiel in Inglewood im US-Bundesstaat Kalifornien gab es Protestbekundungen. Zuvor hatten sich Saudi-Arabien und Uruguay 1:1 getrennt. Ebenfalls 1:1 endete dann die Partie Belgien gegen Ägypten. Am Abend hatte es die erste große Überraschung der WM gegeben. Europameister Spanien kam nicht über ein 0:0 gegen WM-Neuling Kap Verde hinaus. Das Ergebnis hat auch Folgen für die deutsche Nationalmannschaft. Mit einem Sieg gegen die Elfenbeinküste am Samstag erreicht das DFB-Team aufgrund der Regularien sicher die K.O.-Runde. Das Wetter in Bayern. Überwiegend bewölkt und von Westen her gebietsweise Regen oder einzelne Schauer, ab dem Nachmittag vor allem im Norden örtlich kräftige Gewitter. Tageshöchstwerte zwischen 18 und 25 Grad. Kommende Nacht vereinzelt noch Schauer oder Gewitter bei 17 bis 11 Grad. Morgen teils sonnig, teils wolkig und örtlich etwas Regen. Am Donnerstag und Freitag dann überwiegend sonnig bei 29 bis 36 Grad. Es ist 8:05 Uhr. Die Verkehrsmeldungen: A3 Würzburg Richtung Frankfurt zwischen Seligenstadt und Offenbach, stockender Verkehr. A6 Waidhaus Richtung Nürnberg zwischen Waidhaus, Autobahn und Bleistein, 4 Kilometer Stau. A9 Nürnberg Richtung München zwischen Garching Süd und Frankfurter Ring, 6 Kilometer Stau. A94 Passau Richtung München zwischen Paarstetten und Paarsdorf, 9 Kilometer stockend. A99 Westumfahrung München Richtung Nürnberg zwischen Germering Nord und Dreieckfeld-Moching, 11 Kilometer stockender Verkehr. Auf der Westumfahrung Richtung Lindau zwischen Lochhausen und Tunnel Aubing, Stau nach einem Unfall. Soweit der Service.
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2: Und er kommt heute aus dem BR-Studio in Nürnberg mit mir, der Miriam Scholz. Grüß Gott und guten Morgen zum Heimatspiegel heute am Dienstag. Und wir hören Volksmusik aus Franken und der Oberpfalz. Und da starten wir jetzt los mit Wanderblech und danach die fränkischen Straßenmusikanten.

Das Lohnhader Trio mit am Salzburger Walzer. Damit haben wir es gleich 7:45 hier im Heimatspiegel. Und weiter machen wir jetzt mit den Alfelder Musikanten und am Bärbel Schottisch und danach immer die blechernen Seiten.

0: Träume der Jugend, ein Walzer, die kleine Kapelle hier im Heimatspiegel. Ja, noch ist nicht klar, ob es heuer wieder ein Nussjahr geben wird. Die Eichhörnchen in Pühlheim bei Altdorf bei Nürnberg haben da aber auch keinen Grund zur Sorge. Denn hier gibt es im Garten von Klaus Graber ein Eichhörnchen-Abenteuerland mit vielen Nüssen im Angebot, Sommer wie Winter. Julia Hofmirn hat sich das Eichhörnchen-Abenteuerland einmal angesehen.
1: Andersrum, warte mal. Ach so, ja. Damit die Eichhörnchen das auch lesen können.
2: Nussbuffet steht auf dem Holzkasten, der an einem Seil zwischen zwei Bäumen hängt. Drei verschiedene Eingänge hat er auf drei Etagen und an jedem können sich die Eichhörnchen hier die Nüsse rausangeln. Im ganzen Garten von Klaus Graber hängen solche Eichhörnchen-Futterstationen, bestückt mit Stufen, Sprossen oder Seilen und immer einer Nuss als Belohnung. Diese Futterstationen entwerfen und bauen aus altem, gebrauchtem Holz. Das ist die gemeinsame Leidenschaft von Klaus Graber und seinem 26-jährigen Sohn Meru.
3: Das macht immer der Papa, der ist so der kreative Direktor. Ich verfeine dann immer ein bisschen.
1: Ich lasse mir jetzt immer wieder was Neues einfallen, weil ich gemerkt habe, das sind so begeisterte Kletterer und Akrobaten, also in den Bäumen, ähnlich wie das, was wir gemacht haben beruflich früher.
2: Von diesem Früher erzählen große bunte Fotos im Gang zur hauseigenen Werkstatt. Sie zeigen Klaus Graber als Artist, Feuerspucker und Gaukler. So war er nämlich über 30 Jahre lang europaweit unterwegs. Aber dann war ganz plötzlich Schluss, erinnert sich der ehemalige Artist.
1: Ich habe eine schwere Hirnblutung gehabt und war mehrere Wochen im Koma gelegen und habe mich dann aber wieder gut erholt. Habe gedacht, ich kann da vielleicht wieder anknüpfen, aber habe eben festgestellt, dass ich das nicht mehr schaffe, das Showbusiness, dass das für mich zu anstrengend ist.
2: Und so war erzwungenermaßen ganz plötzlich Zeit und Raum für Neues. Und in dieser Lehre entwickelte sich das Vater-Sohn-Projekt. Ihre Eichhörnchen-Futterstationen haben sie erst zum Spaß für sich selbst entworfen und gebaut. Mittlerweile tun sie das auch auf Bestellung. Klaus sägt, schleift und schraubt und Meru, der hauptberuflich in der IT-Branche arbeitet, kümmert sich nach Feierabend um die Lasergravuren und um den Online-Vertrieb. Ihre Eichhörnchen-Snackbars verschicken sie inzwischen deutschlandweit und begeistern damit Tiere und Menschen gleichermaßen, freut sich Klaus Graber.
1: Die Enkelin hat es verschenkt an ihre Oma und sagt, jetzt freut sich auch meine Oma. Also sie hat sich gefreut, dass die Oma sich freut und die Oma freut sich über die Eichhörnchen.
2: Mehr geht ja eigentlich gar nicht. Und irgendwie ist Klaus damit ja auch in der Unterhaltungsbranche geblieben. Vom Gaukler zum Eichhörnchen-Dompteur. Denn dank dieser Nussstationen von Meru und Klaus gibt es jetzt das ganze Jahr über Eichhörnchen-Unterhaltungsprogramm im Garten beim Beobachten der quirligen Nussfresser.

Die Hofer Volksmusikanten, ein Stückel fürs Herz hier im Heimatspiegel. Wir haben es kurz nach 8:30 und werfen einen Blick aufs Wetter. Heute viele Wolken, es kann vereinzelt zu Schauern und nachmittags vor allem im Norden auch zu kräftigen Gewittern kommen. Das Ganze bei Höchstwerten von 18 Grad im Landkreis Hof und 25 werden es rund um Aschaffenburg. In der kommenden Nacht dann ist es wechselnd bewölkt, vereinzelt ziehen noch Schauer oder Gewitter durch. Vorübergehend gibt's gebietsweise aber auch klare Abschnitte. Bei Tiefstwerten um 11 Grad in manchen Tälern im Bayerischen Wald und 17 Grad in München. Morgen dann wechselnd bewölkt, sonnige Abschnitte gibt's, vereinzelt aber auch Regen. Donnerstag und Freitag dann, da nimmt der Hochsommer Fahrt auf. Es ist überwiegend sonnig und heiß. Freitagnachmittag und Abend sind dann einzelne kräftige Hitzegewitter möglich. Das Ganze bei Höchstwerten morgen von 22 bis 28 Grad, ab Donnerstag dann 28 bis 36 Grad. Die Tiefstwerte in den Nächten zwischen 12 und 19 Grad. Soweit der Blick aufs Wetter. Weiter machen wir mit Barbara Regnert und den Arzberger Kirchbergsängern.

0: Die Feldensteiner Musikanten, der neue Grad bespielt hier im Heimatspiegel. Wir haben heute Dienstag, den 16. Juni. Die Temperaturen heute noch moderat in den nächsten Tagen. Da kehrt dann aber der Sommer mit voller Wucht zurück. Die Temperaturen steigen. Und da ist ja dann, wenn man mal so die 30-Grad-Marke knackt, eine Abkühlung nicht verkehrt. Für die Stadt Bayreuth beispielsweise gibt es ab sofort eine sogenannte kühle Karte, auf der öffentlich zugängliche Erfrischungsmöglichkeiten aufgelistet werden.
1: Ein Trinkwasserbrunnen, ein schattiges Plätzchen unter Bäumen oder ein Hotel, in dem man kostenlos seine Wasserflasche auffüllen kann. Auf der interaktiven kühlen Karte von Stadt und Landkreis Bayreuth kann man alle Erfrischungsmöglichkeiten anklicken. Zum heutigen Welt-Refill-Tag wirbt das Landratsamt dafür, dass weitere Kommunen, Geschäfte und Restaurants kostenlose Auffüllstationen für Leitungswasser anbieten. Der weltweite Aktionstag soll auf Plastikverschmutzung aufmerksam machen und nachhaltige Alternativen zu Einwegplastik aufzeigen.
0: Danke, Lasse Berger. Heute Welt-Refill-Tag, also wo man seine Wasserflasche mit Leitungswasser kostenlos auffüllen kann. Und trinken ist ja gerade bei den steigenden warmen Temperaturen sehr, sehr wichtig. Wir hören jetzt die Leierstubenmusik und danach die Kapelle Rohrfrei.

Nike schmeckt mit am Sendelbacher Schottisch hier im Heimatspiegel. Wir haben es 8 Uhr und gleich 51. Eine Veranstaltung am Wochenende kann ich Ihnen noch ans Herz legen. Tracht und Tanz in Franken. Und zwar zusammen mit dem Bezirk Unterfranken lädt das Fränkische Freilandmuseum Fladungen zur Veranstaltung Tracht und Tanz in Franken ein. Da gibt's Modenschauen, Tanzvorführungen von Erwachsenen und Kindergruppen. Und es gibt eben die Vielfalt Rhöner und fränkischer Trachten zu sehen. Ein Höhepunkt ist der historische Hochzeitszug der Grafschaft Wertheim. Da können Besucherinnen und Besucher miterleben, wie die Braut nach historischem Vorbild angekleidet und geschmückt wird, bevor sich der feierliche Zug in der außergewöhnlichen Grafschaftstracht auf den Weg macht. Auf dem Museumsgelände warten außerdem Infostände und Vorführungen zum alten Trachtenhandwerk. In den historischen Häusern sind ausgewählte Trachten aus der Sammlung des Freilandmuseums zu sehen. Am Sonntag, 21. Juni von 10 bis 17 Uhr. Wir machen weiter mit den Pechlow-Musikanten und danach hören wir die kleine Blechmusik.

Die kleine Blechmusik in den Armen und damit heißt es für mich Ade und Tschüss für heute. Das war's mit dem Heimatspiegel und mit mir, der Miriam Scholz. Bis zu den Nachrichten um 9. Da hören wir jetzt noch, dass du früh wachst.

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1: Neun Uhr, die Nachrichten des Bayerischen Rundfunks mit Konstanze Fennel. Die Übersicht. EU will Menschen besser vor digitalem Missbrauch schützen. Dobrindt eröffnet Zentrum zur Abwehr hybrider Bedrohungen. Bayerns Kultusministerium lehnt Forderung nach Störsendern an Schulen ab. Das Wetter? Überwiegend bewölkt bei maximal 18 bis 25 Grad. Straßburg. Das Europäische Parlament stimmt heute über ein Verbot sogenannter Nudifier-Apps ab. Dabei handelt es sich um Systeme, die mit Hilfe künstlicher Intelligenz falsche Nacktbilder und Pornovideos echter Menschen erstellen können. Stimmen die Abgeordneten zu, dürfen Unternehmen solche Programme in EU-Staaten nicht mehr anbieten. Auch künstlich generierte Missbrauchsdarstellungen von Kindern sollen verboten werden. Der Chef der deutschen Polizeigewerkschaft, Teggerz, sagte dem Bayerischen Rundfunk, ein reines Verbot werde Täter nicht abhalten. Betreiber von Internetplattformen müssten verpflichtet werden, gefälschte Nacktbilder den Behörden zu melden. Dem Polizeigewerkschaftler zufolge können Ermittler bisher nur nach Anzeigen tätig werden. Berlin. Die CSU bekräftigt ihre Forderungen nach Änderungen an der Gesundheitsreform. Die Bundestagsabgeordnete Zöllner sagte dem Nachrichtenmagazin Spiegel, wenn das Gesetz so komme, drohten Krankenhäusern die Insolvenz oder noch größere Löcher in den kommunalen Haushalten. Das, so die CSU-Politikerin, hätten ihr Geschäftsführer von Kliniken gesagt, aber auch Landräte und Oberbürgermeister. Das Sparpaket von Ministerin Warken soll die Defizite der Krankenkassen ausgleichen und die Beiträge der Versicherten stabil halten. Ihre Pläne zu den Pflegeheimkosten wiederum unterstützt heute der Deutsche Landkreistag. Präsident Brötel sagte der Rheinischen Post, es sei im Grunde längst überfällig, Kinder früher für die Pflegeheimkosten ihrer Eltern heranzuziehen. Bisher müssen die Kinder nur zahlen, wenn sie mehr als 100.000 Euro brutto im Jahr verdienen. Berlin. Bund und Länder wollen sich besser vor sogenannten hybriden Bedrohungen schützen. Dabei geht es etwa um Cyberangriffe und Sabotageakte, aber auch um Spionage- oder Desinformationskampagnen. Bundesinnenminister Dobrindt eröffnet in einer halben Stunde in Berlin-Treptow ein neues Abwehrzentrum. Dort sollen Polizeibehörden aus Bund und Ländern und Nachrichtendienste ihre Erkenntnisse bündeln und gemeinsam abstimmen, wie sie gegen solche Angriffe vorgehen. Nach Angaben von Sicherheitsbehörden haben hybride Bedrohungen in den vergangenen Jahren stark zugenommen. München. Das Bayerische Kultusministerium will Mobilfunk- und WLAN-Signale auch in Prüfungssituationen an Schulen nicht blockieren. Ein Sprecher sagte, Störsender seien verboten und zudem ein Sicherheitsrisiko, da etwa auch das Absenden von Notrufen unterbunden würde. Er reagierte damit auf einen offenen Brief an Kultusministerin Stolz aus der vergangenen Woche. Der Bayerische Lehrer- und Lehrerinnenverband hatte darin gefordert, Betrugsversuche durch kleine elektronische Geräte wie Smartwatches zu unterbinden. Zur Fußballweltmeisterschaft. Das politisch aufgeladene Spiel Iran-Neuseeland in den USA ist in der Früh 2:2 unentschieden ausgegangen. Trotz eines Verbots der FIFA war im Stadion in Inglewood immer wieder die historische Flagge Persiens zu sehen und es gab Pfiffe bei der Hymne. Zuvor hatten Saudi-Arabien und Uruguay 1:1 gespielt, ebenso wie Belgien und Ägypten. Am Abend war Europameister Spanien gegen Kap Verde nicht über ein 0:0 hinausgekommen. Das Unentschieden beschert der deutschen Nationalmannschaft eine gute Ausgangsposition, um selbst im Fall einer Niederlage als einer der besten Gruppendritten weiterzukommen. Das Wetter in Bayern. Überwiegend bewölkt und von Westen her gebietsweise Regen oder einzelne Schauer, ab dem Nachmittag vor allem im Norden örtlich kräftige Gewitter. Tageshöchstwerte zwischen 18 und 25 Grad. Kommende Nacht vereinzelt noch Schauer oder Gewitter bei 17 bis 11 Grad. Morgen teils sonnig, teils wolkig und örtlich etwas Regen. Am Donnerstag und Freitag dann überwiegend sonnig bei 28 bis 36 Grad. Es ist in einer halben Minute 9:05 Uhr. Die Verkehrsmeldungen. A3 in Nürnberg Richtung Würzburg zwischen Nürnberg Nord und Erlangen Frauenaurach 9 Kilometer stockender Verkehr an einer Baustelle. A7 Würzburg Richtung Ulm zwischen Heidenheim und Gingen Herbrechtingen 4 Kilometer Stau. A9 Nürnberg Richtung München zwischen Garching Süd und Frankfurter Ring 7 Kilometer stockend. A94 Passau Richtung München zwischen Forst-Inning und Steinhausen stockender Verkehr. A96 Lindau Richtung München zwischen Blumenau und Sendling 2 Kilometer Stau. A96 München Richtung Lindau zwischen Holzgünz und Memmingen Ost 5 Kilometer Stau nach einem Unfall. A99 Westumfahrung München Richtung Nürnberg zwischen Germering Nord und Dreieckfeld-Moching 10 Kilometer stockender Verkehr und auf der Westumfahrung Richtung Lindau zwischen Fröttmanning Nord und Germering Nord 11 Kilometer Stau. Soweit der Service.
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1: Die Nachrichten des Bayerischen Rundfunks mit Konstanze Fennel. Die Übersicht. EU-Parlament will gegen digitalen Missbrauch vorgehen. Verfassungsgericht verhandelt im Streit zwischen Grünen und Agrarminister. Bevölkerungszahl in Deutschland sinkt leicht. Das Wetter überwiegend bewölkt bei maximal 18 bis 25 Grad. Straßburg. Die Menschen in der EU sollen besser vor digitalem Missbrauch geschützt werden. Das Europäische Parlament stimmt heute über ein Verbot sogenannter Nudifier-Apps ab. KI-Systeme, die falsche Nacktbilder oder Pornovideos von echten Personen erstellen, wären dann nicht mehr erlaubt. Auch künstlich generierte Missbrauchsdarstellungen von Kindern sollen verboten werden. Der Chef der deutschen Polizeigewerkschaft, Teckerts, sagte dem Bayerischen Rundfunk, ein reines Verbot werde Täter nicht abhalten. Betreiber von Internetplattformen müssten verpflichtet werden, gefälschte Nacktbilder den Behörden zu melden. Karlsruhe. Das Bundesverfassungsgericht verhandelt ab heute über einen Streit zwischen Landwirtschaftsminister Rainer und der Bundestagsfraktion der Grünen. Hintergrund ist die Abschaffung einer Verordnung, die Landwirte zur Dokumentation ihres Düngereinsatzes verpflichtet. Die Grünen sind der Meinung, Rainer hätte die Vorschrift nicht streichen dürfen, ohne den Bundestag zu beteiligen. Der CSU-Politiker hatte die Verordnung vor knapp einem Jahr aufgehoben, um Landwirte von Bürokratie zu entlasten. Ob der CSU-Politiker das ohne Beteiligung des Bundestags durfte, entscheidet das Verfassungsgericht voraussichtlich in einigen Monaten. Evian. Am zweiten Tag des Gipfels der 7 führenden Industrienationen steht die Lage im Ukraine-Krieg im Mittelpunkt. Präsident Zelensky ist Gast beim Treffen am Genfer See. Er hat US-Präsident Trump bereits vorgeschlagen, Kreml-Chef Putin in den Vereinigten Staaten zu treffen, um ein Ende des Kriegs zu erreichen. Trump hat dazu noch keine Angaben gemacht, wohl aber bestätigt, mit beiden Seiten telefoniert zu haben. Daneben dürfte das Abkommen der USA mit dem Iran weiterhin für Diskussionen sorgen. Zu den Details gibt es noch viele offene Fragen. Am Freitag soll die Vereinbarung offiziell unterzeichnet werden. Mehrere Staaten haben ihre Bereitschaft signalisiert, sich mit ihren Streitkräften an einer sicheren Öffnung der Straße von Hormus zu beteiligen. So müssen in der Meerenge etwa Minen geräumt werden. Wiesbaden. Zum ersten Mal seit Jahren ist die Bevölkerungszahl in Deutschland gesunken. Ende 2025 lebten 83,5 Millionen Menschen in der Bundesrepublik, 110.000 weniger als ein Jahr vorher. Die Zahl der Sterbefälle lag deutlich über der der Geburten. Dieses Minus wurde wegen des Rückgangs bei der Zuwanderung nicht ausgeglichen. Überdurchschnittlich stark sank die Bevölkerungszahl in Thüringen, Sachsen-Anhalt und dem Saarland. In Bayern ging die Einwohnerzahl minimal zurück. Experten schätzen, dass die Bevölkerungszahl in Deutschland bis 2070 auf 69 bis 81 Millionen sinkt. Köln. Fast die Hälfte aller Kinder auf der Welt ist mindestens drei Klimagefahren ausgesetzt. Das zeigt der aktuelle Kinder-Klimakrisenbericht des UN-Kinderhilfswerks UNICEF. Besonders viele Kinder leiden unter Dürre, extremer Hitze und Hitzewellen. Auch in Deutschland erleben fast alle Kinder mindestens eine dieser Klimafolgen, profitieren aber von einer guten Gesundheitsversorgung und einem problemlosen Zugang zu Wasser. Dem UN-Bericht zufolge leiden Kinder stärker als Erwachsene unter den Folgen des Klimawandels. Ihre Körper erhitzen sich schneller, sie atmen doppelt so schnell, inhalieren dadurch mehr Schadstoffe und sind generell anfälliger für Krankheiten. Das Wetter in Bayern. Überwiegend bewölkt und von Westen her gebietsweise Regen oder einzelne Schauer, ab dem Nachmittag vor allem im Norden örtlich kräftige Gewitter. Tageshöchstwerte zwischen 18 und 25 Grad. Kommende Nacht vereinzelt noch Schauer oder Gewitter bei 17 bis 11 Grad. Morgen teils sonnig, teils wolkig und örtlich etwas Regen. Am Donnerstag und Freitag dann überwiegend sonnig bei 28 bis 36 Grad. Es ist in einer halben Minute 10.05 Uhr. Die Verkehrsübersicht. A3 Frankfurt Richtung Würzburg zwischen Weibersbrunn und Rohrbrunn 4 Kilometer Stau nach einem Unfall. A7 Würzburg Richtung Ulm zwischen Heidenheim und Gingen-Herbrechtingen 3 Kilometer stockender Verkehr. Und zuletzt die A99 Westumfahrung München Richtung Nürnberg zwischen dem Kreuz München West und Dreieck Feld-Moching. 8 Kilometer stockender Verkehr an einer Baustelle. Soweit der Service.
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2: Mit Bettina Arne, ich grüße Sie ganz herzlich. Schön, dass Sie bei uns sind. Wir machen heute einen Rundgang, und zwar durch den Augsburger Zoo. Mit der Frau, die ihn über 20 Jahre lang geprägt hat. Barbara Janschke, Zoodirektorin im Fast-Ruhestand, ist heute bei uns zu Gast. Herzlich willkommen. Ja, fast ein Vierteljahrhundert haben Sie diesen Zoo

0: Jetzt haben wir Sie akustisch gerade nicht verstanden. Wenn Sie ein bisschen noch mal näher ans Mikrofon gehen, liebe Frau Janschke.
1: Mach ich doch, jetzt ist jetzt besser.
0: Da. Jetzt probieren wir es nochmal.
1: Alles klar.
0: Also, nochmal ein herzliches Willkommen bei uns heute zu Gast. Barbara Janschke, fast ein Vierteljahrhundert Zoodirektorin in Augsburg. Ein schöner Beruf, ein interessanter Beruf, ein Unruheberuf, über den wir heute reden werden. Und interessant ist natürlich auch, wie Sie angefangen haben. Da haben Sie damals viele, heute würde man sagen, Missstände vorgefunden, was für die damalige Zeit ganz normal war. Wir werden uns gleich drüber unterhalten, aber jetzt erst einmal herzlich willkommen und wir starten in ein paar Minuten nach dieser

0: habe die Ehre, heute mit Zoodirektorin Barbara Janschke. Sie hat über 20 Jahre lang den Augsburger Zoo geleitet. Als Sie mal begonnen haben mit dem Studium der Biologie, wo? Da waren Sie wahrscheinlich nicht auf die Idee verfallen, ich werde mal Zoochefin, oder?
1: Ach doch, eigentlich habe ich den Gedanken ungefähr mit dem Alter von 3 Jahren hin und her gewogen. Nicht unbedingt Zoochefin, aber in einem Zoo zu arbeiten, habe ich mit 3 Jahren entschieden.
0: Wie kam das?
1: Ja, es ist einfach ein Onkel von mir, ist auch Zoologe, hat lange im Frankfurter Zoo gearbeitet unter Bernhard Schimek damals und hat in Nürnberg im Tiergarten promoviert über Orang-Utans und dadurch war ich natürlich auch hinter den Kulissen und konnte sozusagen das Zooleben live mitbekommen. Und das war also von Anfang an eigentlich meine Entscheidung, im Zoo arbeiten zu wollen.
0: Gab es in Ihrem persönlichen Umfeld, in Ihrem Elternhaus, als Sie klein waren, gab es da Tiere?
1: Nein, also wir hatten Wellensittich und wir hatten Meerschweinchen, aber ansonsten war kein Hund, keine Katze, nix. Meine Eltern waren nicht so auf Tiere aus, deswegen musste ich mich alleine durchkämpfen.
0: Ja, aber interessant, dass es bei Ihnen dann so, wie soll ich sagen, also so gefruchtet hat, dass Sie gesagt haben, aber ich schon, mein Leben soll damit zu tun haben.
1: Richtig, von Anfang an. Also ich bin nie auf den Gedanken, was weiß ich, Lokführer oder Feuerwehrmann oder was man als Bub vielleicht so hat. Das war von Anfang an, war das meine einzige Entscheidung, in einem Zoo zu arbeiten.
0: Und dann war klar, da muss im Prinzip irgendein Studium her, das dazu passt.
1: Ja, also vor allem, man muss wirklich von Anfang an auf der Schiene bleiben. Also man kann nicht irgendwas anders machen, auch wenn das finanziell vielleicht nicht so gut läuft, muss man also wirklich sagen, das ziehe ich jetzt durch. Und es hat auch lange gedauert und sicherlich habe ich erstmal Biologie studiert und habe dann überlegt, wo mache ich Diplomarbeit? Also studiert habe ich in Erlangen.
0: Mhm. Wo mache ich gebürtige Fränkin, gell?
1: Also genau, Nürnberg. Und habe dann entschieden, das war auch eine prägende Sendung, Horst Stern, das Leben am seidenen Faden, was mich auf die Spinnen gebracht hat. Und da habe ich mir gedacht, so über Spinnen ist im Studium eigentlich gar nichts. Ich mache Diplomarbeit über Spinnen, aber gleich über soziale Spinnen, gleich um eben in die richtige Schiene zu kommen. Und bin dann nach Regensburg für die Diplomarbeit.
0: Was ist eine soziale Spinne, wenn ich danach fragen darf?
1: Ja klar, es gibt unterschiedliche soziale Spinnen. Es gibt welche, zum Beispiel Radnetzspinnen, die zu mehreren in einem Radnetz leben. Es gibt auch andere Spinnen, die quasi zusammenleben. Spinnen gelten ja als solitär, aber es gibt durchaus auch so Übergangsformen, gerade bei Vogelspinnen. Und das war eben mein Untersuchungsthema, war mir aber dann klar, dass ich, wenn ich in einen Zoo will, dann mit Zootieren arbeiten muss, wenn ich promoviere. Und habe mich dann für südamerikanische Primaten entschieden. So viele Möglichkeiten gab es auch nicht. Wer macht schon was mit Säugetieren in einer Uni? Ne? Also die meisten sind ja jetzt so auf dem molekularbiologischen Bereich unterwegs. Und bin dann nach Kassel, um über südamerikanische Primaten Sozialverhalten zu promovieren.
0: Naja, Ihre Konkurrenz wäre sozusagen eigentlich bei der Zoologie ja gewesen. Also die Leute, denke ich immer, die Zoologie studieren, die haben vielleicht noch mehr diesen Backup, dass sie sagen, bei mir muss es ein Zoo auch mal werden oder irgendwas in der Art.
1: Naja, das Studium an sich ist ja Biologie. Und wir hatten ja damals noch Diplom. Nach dem Vordiplom entscheidet man sich dann für ein Spezialgebiet und das ist eben dann die Zoologie in dem Fall. Und in dem Bereich sucht man sich halt dann auch die Themen für die Promotion oder Diplomarbeit aus.
0: Aber muss man dann schon während des Studiums oder während man die Arbeit schreibt, versuchen zu kontakten? Muss man Praktika machen, schauen, dass man irgendwo mithelfen kann? Meistens sind ja in einem Zoo oder Tiergarten, vermute ich, Leute, die helfen, ohne dass sie groß Geld damit verdienen wollen, immer sehr gerne genommen, wenn man merkt, die sind interessiert und vom Fach und wollen wirklich mitarbeiten.
1: Ja, sicher. Also ich habe von Anfang an, also mit dem Beginn des Studiums eigentlich als Tierpflegerin verschiedene Praktika gemacht. Also im Frankfurter Zoo zum Beispiel habe ich als Tierpflegerin gearbeitet. Ich habe in England 4 Wochen als Tierpflegerin gearbeitet. Was auch wichtig ist, erstens kann einem später dann kein Tierpfleger mehr erzählen, wie es läuft.
0: Ja.
1: Und zum Zweiten, gerade in England, die Sprache, man muss sprechen. Also das ist, da nützt einem nichts, wenn man bis zum Abitur Englisch gemacht hat. Man muss einfach die Sprache anwenden.
0: Und das braucht man, wegen der internationalen Kontakte, wegen der Artenschutzprogramme oder über die wir noch reden werden.
1: Genau.
0: Also es ist wichtig, da ist die internationale Sprache einfach Englisch.
1: Ja.
0: Ja, also das war auch wichtig, dass Sie da von Anfang an mitgearbeitet haben. Nun ist es ja so, ich denke, ist Tierpfleger eigentlich ein Lehrberuf? Also kann man das, ist es eine Ausbildung oder kann man, sag mal, lauf mit, wir bringen dir nach und nach alles bei?
1: Also es ist gerade in wissenschaftlich geführten Zoos, eine Ausbildung sein. Allerdings ist es natürlich so, dass es so viele duale Ausbildungen ja gar nicht gibt. In Deutschland gibt es. In anderen europäischen Ländern gibt's nicht, da ist es mehr so eine Schule und Erfahrung. Aber in Deutschland ist es halt Berufsschule plus 3 Jahre Ausbildung in einem Zoo.
0: Mhm. Wie viel haben wir da wohl? Wissen Sie da zufällig, also rein Interesse, wie viel sind es deutschlandweit?
1: Oh, das kann ich.
0: Aber sind es mehr als 20?
1: Es sind, ja, schon? Wir haben ja in Augsburg schon allein 35. Ja. Also ich denke mal, das ist mit Sicherheit
0: von den Azubis her. Ich könnte mir vorstellen, dass da immer Interesse besteht, dass man vielleicht gar nicht so sehr Nachwuchs suchen muss.
1: Ja, nach Corona ist es irgendwie total abgebrochen. Also es war wirklich, wir konnten es uns vorher aussuchen. Wenn wir eine Stelle ausgeschrieben haben, gab es, weiß ich nicht, 20, 30 Bewerbungen. Inzwischen ist es nicht mehr ganz so einfach. Aber es ist natürlich auch so, dass der Anspruch viel größer ist. Man braucht viel mehr Tierpfleger. Man braucht gerade Behavior Enrichment, also Verhaltensanreicherung für die Tiere. Medical Training wird gemacht. Also damit der Tierarzt nicht jedes Mal ein Tier in Narkose legen muss, wenn die trainiert, dass sie den Mund aufmachen oder die Flosse geben oder was auch immer. Also man braucht da auch mehr Leute. Die sind natürlich auch bei Führungen in der Zoopädagogik beschäftigt. Also es ist schon ein ganz anderer Anspruch.
0: Ja, also schon während des Studiums immer als Tierpflegerin gearbeitet, sich da die ersten Sporen verdient, Kontakte gemacht. Wie ging es dann weiter?
1: Ja, also ich habe dann mit der Promotion und das war der 6er im Lotto eigentlich. Es gibt in Deutschland vielleicht 3-4 Stellen für Volontäre. Volontär kennt man ja aus...
0: Ja, aus der Zeitung, aus den Verlagshäusern.
1: Genau, auch. Aus den Verlagshäusern, wo man quasi dann für relativ wenig Geld das Gleiche macht wie dann später als Kurator.
0: Kann ich so bestätigen aus meiner Branche, genau. Da war es auch so.
1: Und ist dann eben 2 Jahre, lernt man also dann wirklich die Arbeit als Kurator von Anfang an und hat dann natürlich, sagen wir mal, bessere Chancen, später dann auch eine Stelle zu bekommen.
0: Wo war das bei Ihnen?
1: In Krefeld.
0: In Krefeld?
1: Ja.
0: Hat Krefeld einen großen Zoo?
1: Also kleiner als Augsburg flächenmäßig, aber hat auch alles, was man braucht. Also was man so erwartet als Zoobesucher. Ne? Nashörner, Elefanten, Menschenaffen, große Anlage für Menschenaffen. Und eigentlich alles, was so erwartet wird.
0: Ja, und wenn man dann das Volontariat gemacht hat und die gleiche Arbeit für etwas mehr Geld tun will, geht man dann auf Tour, oder?
1: Ja, also das war eben so ein bisschen Bruch, weil ich dann fertig war nach 2 Jahren, dann kommt ja dann neuer Volontär. Ne? Ich habe dann noch ein bisschen so geringfügig beschäftigt, so Zooführer und so gemacht und Jahresbericht und habe gesucht. Und da war gerade gar nichts. Also es war überhaupt nichts. Also als Kurator. Ein paar Chefstellen waren ausgeschrieben, aber das war natürlich ein bisschen zu früh, ne?
0: Ja.
1: Und da war ich also ein halbes Jahr arbeitslos und dann fängt man erstmals an zu denken.
0: Mensch, was hast du denn gemacht?
1: Was hast du denn gemacht?
0: Ja.
1: Was gibt's für Alternativen? Und das war also wirklich, das war dann so ein Loch. Ne?
0: Ja, das verstehe ich.
1: Ja.
0: Und absolut, dann, kann jeder nachvollziehen.
1: Richtig.
0: Weil du gibst da so viel Herzblut und so viel Engagement rein und du arbeitest ja auch da schon ein paar Jahre hin. Und wenn ich denke, das ist in manchen Berufen so, wo es wenig, eigentlich wenig gibt, die dann wirklich da arbeiten können. Zum Beispiel, ich glaube, dass viele, die Kunstgeschichte studieren, stellen sich eine Museumsleitung oder ähnliches vor, ja. Aber dann nimmt man mal die Anzahl der vielen, die das tun und die wenigen, die es dann
1: stellen,
0: schaffen. Ja, genau.
1: Stellen, ja.
0: Und das ist ja in der Zoobranche ganz sicher genauso.
1: Sicher. Ja.
0: Und dann fragt man sich, was habe ich gemacht? Ja.
1: Und dann war eine Stelle ausgeschrieben in Ueckermünde. Ueckermünde ist...
0: Da helfen Sie dem geneigten Bayern jetzt mal geografisch ein bisschen nach.
1: Mecklenburg-Vorpommern, und zwar an der Grenze zu Polen, also am Stettiner Haff. Also gegenüber vom Stettiner Haff ist dann Usedom, das kennt man vielleicht besser. Also das ist direkt, 20 Kilometer von der polnischen Grenze weg. Und ich habe ja noch in Krefeld gewohnt und hatte dann Vorstellungsgespräch am 6. Januar, was ja für einen Bayern
0: ist ein Dreikönigstag
1: unmöglich eigentlich ist.
0: Ja.
1: Und wir sind dann mit dem Auto von Krefeld nach Ueckermünde gefahren und es war eine Katastrophe. Also es war ja damals, es war 95, also die Wende war 6 Jahre vorbei, war also autobahntechnisch noch nicht so viel los und als wir Berlin passiert haben, hat dann irgendwie die Zivilisation aufgehört. Und ich hatte dann das Vorstellungsgespräch und mein Mann war dabei und er hat dann hinterher gesagt, du nimmst die Stelle aber nicht, oder?
0: Oh je.
1: Und, weil es war halt wirklich, man kann sich das gar nicht vorstellen heutzutage.
0: Damals schon, natürlich.
1: Unglaublich, ne?
0: Das war noch eine Ecke von Deutschland, die einfach historisch belastet war.
1: Ja.
0: Durch die Entwicklung und sich dann erst im Nachhinein entwickelt hat. Heute wird es anders aussehen.
1: Heute ist sicherlich anders.
0: Ja.
1: Und ich habe dann gesagt, doch, die nehme ich, wenn ich sie kriege.
0: Ja.
1: Und dann habe ich sie gekriegt und dann sind wir 95 nach Ueckermünde gezogen. Also ich zumindest. Mein Mann ist in Krefeld geblieben. Ja. Der hatte da eine Firma und ist in Krefeld geblieben. Und ich habe dann 7 Jahre in Ueckermünde Entwicklungsarbeit geleistet.
0: War es eine gute Zeit trotzdem?
1: Auf jeden Fall.
0: Ja.
1: Es war ein kleiner Zoo, Tierpark, ein e.V., das heißt also, die haben auch den wirtschaftlichen Geschäftsbetrieb machen müssen. Es war also kein städtischer Zoo. Man musste also Personal machen, man musste die Gastronomie machen. Das hat also mich wirklich, wirklich geprägt und hat mir auch ein Wissen gegeben für solche Dinge, die ich ja vorher nicht hatte. Ich meine, Biologie studiert, Zoologie gemacht, südamerikanische Primaten und Spinnen.
0: Da weißt du nicht unbedingt, wie viel Kilo Kaffee du brauchst.
1: Richtig. Mhm. Ne? Oder wie der Jahresabschluss gemacht wird oder wie man Geld kriegt oder was auch immer. Also das hat mir wahnsinnig geholfen.
0: Und wie Sie dann nach Augsburg gekommen sind, darüber unterhalten wir uns gleich.

0: Habe die Gehre, unser Gästeratsch heute mit Zoochefin Barbara Janschke. Über 20 Jahre lang hat sie den Augsburger Zoo geprägt und geleitet. Wir haben gerade gehört, wie schwierig der Weg war, dann doch zu einer Position. Es hat sie vom äußersten Zipfel Ostdeutschlands dann Richtung Bayern wieder zurück verschlagen, in Anführungszeichen. Da haben Sie natürlich sofort zugegriffen, als dann die Augsburger Stelle vakant war, oder? Haben Sie gesagt, da muss ich jetzt hin.
1: Ja, also es waren natürlich andere, also ich war ja 7 Jahre in Ueckermünde und es gab auch andere, also ich wollte ja unbedingt wieder weg da, gab andere Ausstellen, Ausschreibungen auch als Kuratoren, also in der zweiten Reihe. Hätte ich eigentlich lieber gemacht, weil ich wollte ja was mit Tieren machen und nicht unbedingt Verwaltung.
0: Ja, klar, das ist immer das, gell? Der Chefposten hat dann mit der Praxis oft nicht so viel zu tun.
1: Richtig. Ja. Aber das war hauptsächlich Nordrhein-Westfalen, also auch relativ weit weg. Und wie gesagt, Nürnbergerin. Und als dann Augsburg ausgeschrieben war, habe ich mir gedacht, die willst du unbedingt haben. Die willst du unbedingt haben.
0: Wo wird das ausgeschrieben übrigens? Gibt es ein Fachblatt?
1: Ja, heutzutage, also
0: ja, heutzutage ist klar,
1: 24
0: aber damals,
1: Jahre später, ja. Es gab den zoologischen, oder es gibt immer noch den zoologischen Garten, der kommt aber nur alle Vierteljahr raus. Es ist eigentlich kaum in Zeitungen, in Printmedien gemacht worden, weil wird ja deutschlandweit gesucht. Ne?
0: Ja. Gut, du kannst die überregionalen großen Tageszeitungen man machen. Aber vermutlich hat sich das auch im Fachkreisen gesagt, du hast schon gehört oder so. Gell?
1: Ja.
0: Also eher Mundpropaganda.
1: Ja. Genau, Mundpropaganda.
0: So, da wollten Sie jetzt hin.
1: Unbedingt.
0: Und wie haben Sie sich da verkauft, dass die gesagt haben, die müssen wir nehmen, die Frau?
1: Ich war überzeugend anscheinend. Es gab halt 2 Bewerberrunden und das erste waren, glaube ich, 15, die zweiten waren dann 3. Also da habe ich mich halt anscheinend gut verkauft. Es ist immer schwierig, als Außenstehende zu sagen, wie dann die Entscheidung gelaufen ist. Aber
0: wurde damals, Entschuldigung, das fragt man heute eigentlich nicht mehr, aber damals schon noch, hat die Frauenkarte noch eine Rolle gespielt, die Sie ziehen konnten? Vermutlich tatsächlich ein bisschen, oder?
1: Ich weiß es nicht, weil ich war ja in der Entscheidung nicht dabei, aber ich war also, ich glaube fast es gab ja nicht so viele Frauen,
0: Nein,
1: ich war fast
0: viel.
1: Die einzige Frau, würde ich sagen, von allen, die sich beworben haben, also gerade in der Ebene. Also am Schluss bei den letzten 3 war ich auf jeden Fall die einzige Frau, aber ich weiß es nicht, ob da die Frau, ich habe halt überzeugt.
0: Oder dass sie einfach das andere, was sie schon gemacht haben, zu einem guten Projekt gemacht hatten. Es hat sich sicher auch rumgesprochen. So, und jetzt also Augsburg. Augsburg ja auch ein entzückender Zoo, wie ich persönlich finde. Also ich empfehle ihn immer, wenn jemand sagt, mit den Kindern wohin, sage ich, ja, ihr könnt nach München, aber guckt euch vielleicht Augsburg an. Ist nicht ganz so, ist ein bisschen gelassener in der Gesamtanmutung. Was haben Sie vorgefunden, wo man heutzutage sagen würde, oh mein Gott, geht doch gar nicht. Was war denn da los?
1: Puh, also ich meine, ich habe das ja gar nicht so mitgekriegt, was alles in Augsburg gelaufen ist. In Ueckermünde kriegt man das gar nicht so mit. Es ist ja doch sehr regional. Ich war vorher natürlich auch schon 1-2 Mal in Augsburg, fand ihn jetzt gar nicht so schlecht und habe dann auch, als ich angefangen habe, gesagt, also so katastrophal ist es nicht. Natürlich gibt es an jedem Zoo Sachen,
0: wo man verbessern könnte, wo man weiß, da würde ich gern was tun, ja.
1: Das Hauptproblem war, glaube ich, so das Ganze hinter den Kulissen, was da abgelaufen ist. Ich glaube, die Tiergehege waren es gar nicht so unbedingt. Natürlich hat mir keine sogenannte Paragraph 11 Genehmigung ist also, heute sagt man Zoogenehmigung, dass man also Tiere halten darf. Da gibt's also zig Unterabteilungen noch für Papageien, für große Raubtiere und so weiter. Mhm. Also
0: einfach Kriterien, die erfüllt sein müssen,
1: genau.
0: damit der Zoo zum Beispiel Papageien haben kann oder zum Beispiel Raubkatzen haben kann. Ja.
1: Ja, genau. Also ich meine, Augsburg war Mitglied im Europäischen Zooverband, im Weltzooverband, im Deutschen Zooverband. Also von daher waren wir da, was die Fakten angeht, alles im grünen Bereich. Man musste halt jetzt mit dem Veterinäramt, die ja die Aufsichtsbehörde des Zoologischen Gartens sind. Mit
0: Nach wie vor, immer sind, immer noch. Immer noch, ja.
1: Ich glaube, also in Bayern zumindest immer. Und mit denen musste man also dann Termine machen, Rundgänge machen, alles durchsprechen, die beanstandeten Punkte beheben, was natürlich ein bisschen gedauert hat, sich einen Überblick über die finanzielle Situation beschaffen. Und das war eigentlich der Hauptpunkt. Die Finanzen waren also
0: nicht gut.
1: Unterirdisch.
0: Ja, okay.
1: Also faktisch wurde mir also gesagt, eigentlich müssten sie Insolvenz anmelden.
0: Ach du liebe Zeit. Aha.
1: Also das war wirklich, das war also schon ein Schock. Das wusste ich natürlich auch so nicht. Aber Augsburg war verschuldet und da gibt es ja so Vorgaben, ab wann dann Insolvenz angemeldet werden muss. Und da waren wir also knapp dran und dann habe ich mir gedacht, also deswegen bin ich eigentlich nicht nach Augsburg gekommen, um den Zoo abzuwickeln.
0: Dann ist ihr Kampfgeist erwacht.
1: Ja, und dann hat mir wirklich also die Stadt ganz, ganz groß geholfen, indem sie mir 1 Million Euro gegeben hat, um einfach diese Insolvenz abzuwenden. Mhm. Und dann musste ich halt ran.
0: Mhm. Aber es waren schon auch ein paar Sachen, die, glaube ich, von der Tierhaltung her nicht so schön waren. Wenn ich es recht erinnere, war das Elefantengehege, gab es in dem Sinne, die mussten, glaube ich, angekettet sein.
1: Also es waren 3 oder 4 Punkte, die ich relativ schnell angreifen musste. Das eine war, wie Sie richtig sagen, Elefantenanlage mit in Kettenhaltung. Dann waren die Seehunde und Seebären in einer Anlage. Die mussten also aufgeteilt werden. Und das Überwinterungsquartier der Pelikane, die haben also mussten ja im Winter im Warmen gehalten werden. Normal waren sie auf dem Teich drauf und sind dann im Winter dann in so einen Dachboden umgesetzt worden und kam dann erst im Sommer wieder raus auf die Anlage. Und das waren also eigentlich die 3 Punkte, die schnellstmöglich angegriffen werden mussten.
0: Sie dann auch getan haben?
1: Ja, da bin ich auch dem Freundeskreis sehr dankbar. Das ist also hauptsächlich durch die Initiative des Freundeskreises des Augsburger Zoos passiert. Die haben sowohl die Pelikanüberwinterung finanziert, als auch eine neue Seehundanlage und den Umbau der Seebärenanlage. Und mit der 1 Million von der Stadt konnte ich die Elefantenanlage umbauen.
0: Ja, Gott sei Dank. Das war doch für Sie bestimmt ein erhebender und emotionaler Moment. Ich meine, heutzutage glaube ich, möchte mir gar nicht vorstellen, was da los wäre, wenn sowas in einem Zoo wäre, dass da Elefanten mit Ketten sind. War es damals in Anführungszeichen normal?
1: Eigentlich ja. Also das ist jetzt, muss ich ein bisschen ins Fachspezifische abschweifen. Also wir hatten ja ein paar Jahre vorher noch Dressuren bei den Elefanten. Wir haben ja auch einen alten Zirkuselefanten gehabt, die also Kopfstände gemacht haben. Wir hatten lange Elefantenreiten, auch zu meiner Zeit noch. Mit einer Afrikanerkuh haben wir Elefantenreiten gemacht. Und ja, es war eigentlich immer ein sogenanntes Hands-on. Das heißt, die Pfleger sind zu den Elefanten auf die Anlage rein, hatten direkten Kontakt mit den Elefanten. Und das ist inzwischen überhaupt nicht mehr machbar. Also kein Pfleger geht mehr zu den Elefanten rein. Das ging schon mal los, weil zunehmend Bullenhaltung und Familiengruppen und Zucht.
0: Das wäre einfach auch gefährlich.
1: Und das ist gefährlich. Und deswegen stellen eigentlich auch europaweit, haben alle umgestellt auf sogenanntes Protected Contact. Das heißt also, die werden trainiert, die Elefanten, aber immer durch ein Gitter. Also die müssen das machen oder die machen das, was von ihnen verlangt wird, einfach auch um mal die Ohren anzuschauen, das Maul anzuschauen, die Füße, also Fußpflege zu machen und so weiter. Und es war halt damals nicht so. Da ist man reingegangen zu den Elefanten.
0: Und wie schnell sind Sie denn aus dieser Gefahrenzone damals rausgekommen, von dieser fast drohenden Insolvenz, um zu sagen, es geht, wir sehen Licht am Ende des Tunnels, wir können auch vielleicht wirtschaftlich Erfolg haben?
1: Aber das ist schwierig, weil es halt so am für mich war das immer so Step by Step. Man hat immer ein Problem und das Problem muss gelöst werden. Und dann kommt das nächste Problem. Also es war immer für mich die Einnahmesituation natürlich, die Einnahmesituation zu verbessern und gleichzeitig die Ausgabensituation.

0: es nötig wird.
1: Mhm. Ja, genau. Mhm. Und gleichzeitig ist der Zoobesucher hat eine im gehörten
0: ja, er kann sagen, mein
1: Patentier.
0: Ja, ja, genau.
1: Also das war so ein Ding, was ich relativ schnell angefangen habe. Also ich glaube schon nach einem halben Jahr oder Jahr. Und das Zweite waren ja Veranstaltungen. Es ist immer in den letzten Jahren auch immer mehr geworden. Man muss sich immer vorstellen, der Zoo hat 365 Tage im Jahr auf.
0: Ja.
1: Ist das Wetter schlecht, kann ich ja irgendwann nächste Woche oder morgen oder nächsten Sonntag oder irgendwas in den Zoo gehen. Also da gibt's kein, man ist überhaupt nicht im Gedächtnis der Menschen. Und da muss man irgendwie Veranstaltungen machen, um zu sagen, so, heute ist Dschungelnacht, heute ist das und das, heute gehe ich in den Zoo. Mhm. Ne? Wenn man jetzt, ich weiß nicht, München Oktoberfest zum Beispiel, das ist 2 Wochen. Wenn man da hin will, muss man in den 2 Wochen hingehen.
0: Ja.
1: Sonst gibt's es nicht. Und ja. So ist es beim Zoo dann auch. Wenn ich hin will, muss ich an diesen Tagen gehen.
0: Ja. Ja. Also man braucht einfach dann schon ein bisschen die Masse, sage ich jetzt mal, in Anführungszeichen, dass man einfach weiß, das können wir auch schon mit Eintrittsgeldern erzielen. Und ich denke mir auch, dieser Gastrobereich ist enorm wichtig mittlerweile für die Gesamtbilanz, richtig?
1: Ja, also wir haben das alles verpachtet, weil ich habe, also nachdem wir eine GmbH sind, habe ich so mit dem Zoo auch genug zu tun, was die Geschäftsführung angeht. Wir haben also die Gastronomie verpachtet, aber die Einnahmen sind natürlich nicht zu verachten. Ne?
0: Ja, ja.
1: Und es ist auch ein schönes Geben und Nehmen, also wir müssen schön zusammenarbeiten immer.
0: Haben Sie es jemals bereut, dass Sie gesagt haben, ich hätte mir auch einen anderen Zoo, einen größeren vorstellen können, ein anderes Bundesland? Oder sagen Sie, nee, also Augsburg war genau für mich dann wirklich das Richtige?
1: Also Augsburg ist für mich das Richtige gewesen. Die Stadt ist genau, hat genau die richtige Größe. Ich muss sagen, ich bin 2 Jahre später ist Nürnberg ausgeschrieben gewesen als Zoodirektorenstelle. Ich habe kurz überlegt, weil ich meine, Nürnberg ist halt meine Geburtsstadt
0: und
1: habe mir dann aber gedacht, nee, ob ich mich da bewerben soll. Dann habe ich mir gedacht, nee, also erstens ist mir Nürnberg zu groß und zweitens jetzt aufgeben nach 2 Jahren, wo ich also schon ganz gut angefangen habe in Augsburg und in Nürnberg komme ich dann gar nicht mehr an die Tiere ran. In Augsburg komme ich ja doch noch an die Tiere ran. Ne? Also von daher habe ich nur kurz überlegt und habe es dann gelassen.
0: Ja, und wir wissen ja seit letzter Woche, da macht ja die SKL, die Süddeutsche Klassenlotterie, gibt ja immer ein Ranking in Auftrag. Das ist also sehr ernst gemeint. Das wird von Meinungsforschern und wissenschaftlich begleitet, wo die Menschen am glücklichsten sind. Die Frage richtete sich ganz gezielt nach Großstädten, also Städten, die über 200.000 Einwohner haben. Und auf Platz 2 nach Erfurt kam Augsburg.
1: Augsburg.
0: Da haben sie gestrahlt, meine Augsburger Kollegen. Haben wir doch immer schon gewusst.
1: Ja, genau.
0: Wissen wir doch. Sagt sie zu laut, sonst kommen sie alle. Na, also Augsburg war für sie genau das Richtige. Und ich glaube, auch für den Zoo war es sicher gut, weil sie haben den Weg angefangen zu gehen und sie konnten ihn einfach weiter beschreiten. Und wahrscheinlich war es für den Zoo auch genau das Richtige, dass nicht nach 2 Jahren gleich wieder ein Wechsel da war.
1: Sicherlich, auf jeden Fall, glaube ich auch, ja.
0: Ja. Was so ein Zoodirektor den ganzen Tag macht, das hören wir uns gleich an. Vielleicht auch die ganze Nacht, je nachdem.

0: Barbara Janschke, langjährige Zoo-Chefin in Augsburg, hat uns gerade erzählt, wie das war, als sie ankam und eigentlich der Zoo vor der Insolvenz stand und wie sie dann Kampfgeist entwickeln musste und Fantasie, um es eben nicht so weit kommen zu lassen. Erzählen Sie uns mal bloß ein paar Fakten. Wie groß ist der Zoo? Welche Fläche, wie viele Tiere, wie viele Besucher, einfach, dass wir so ein bisschen einschätzen können.
1: Ja, gerne. Also Fläche ist 22 Hektar. Das ist also gerade, glaube ich, die richtig schöne Größe für
0: einen
1: Zoo.
0: Kann man gut laufen.
1: Kann man gut laufen. Das Tolle ist, was unsere Besucher auch sehr zu schätzen wissen, wir haben einen eindeutigen Rundgang.
0: Ja.
1: Also entgegen des Uhrzeigersinns geht jeder. Das heißt, wir können die Schilder so ausrichten, wir können die Eingänge so ausrichten. Wir haben, wie viele Tiere haben wir denn? Ungefähr 1200 Tiere in 300 Arten oder 250 Arten inzwischen. Und im Jahr, wir hatten schon mal über 700.000 Besucher. Das war nach Corona. Und dann im Jahr drauf auch. Und aber jetzt sind wir so bei 670.000 Besuchern etwa. Wir haben ein sehr großes Einzugsgebiet.
0: Ja.
1: Etwa... Ja gut, ich meine, man muss immer sagen, die Zoos in Bayern sind keine Konkurrent.
0: Nein,
1: sind keine,
0: sehe ich auch nicht so. Jeder für sich steht und hat was Besonderes.
1: Ja, und genau. Auch jeder hat seine Besucher. Ich meine, wir sind weit genug auseinander. In Nordrhein-Westfalen ist ein bisschen anders, wo ein Zoo in jeder Ecke ist. Aber ich meine, nach München sind es, weiß nicht, 70 Kilometer, nach Nürnberg sind es 150 Kilometer. Und wenn man Stuttgart noch einbezieht, sind es, weiß ich nicht, knapp 200 oder 180 Kilometer. Also man hat seine Stammkunden, die man anzieht. Aber trotzdem, wir haben also, sagen wir nach Ingolstadt, Richtung Ingolstadt oder Richtung Ulm, da muss man sich halt entscheiden, in welche Richtung man geht. Also wir haben relativ, oder Allgäu.
0: Allgäu kommen viele zu euch. Wir sind auch immer zu euch gefahren mit unserer Tochter, muss ich ganz ehrlich sagen.
1: Wir haben ein großes Einzugsgebiet,
0: Weil es einfach, ich empfinde den Augsburger Zoo immer als gemütlich. Vielleicht ist das so mein, das ist gemütlich. Da habe ich das Gefühl, den kann ich schaffen. Da habe ich aus eigentlich alles gesehen, wenn ich mich da einen Tag bewege. Ja. Das ist schon schön,
1: Also gerade mit Kindern, glaube ich. Ne? Und mir geht es immer noch so, also wenn ich nach Hellabrunn gehe, meistens habe ich ja dann irgendeinen Termin, dann habe ich irgendein ein Ziel. Aber wenn ich so zum Spaß mal durch den Zug
0: gehe. Man muss sich ein bisschen entscheiden, gell?
1: Man muss sich entscheiden und ich brauche immer einen Plan.
0: Ja.
1: Ich brauche immer einen Plan, Man kann nicht irgendwie gefühlsmäßig, entweder muss man nach den Hinweisschildern gehen oder mit dem Plan laufen. Und das ist halt in Augsburg nicht so, man läuft eine Runde und hat alles gesehen.
0: Ja. Wer sind denn die Stars? Welche Tiere, sagen Sie, ach, da stehen sie eigentlich wirklich immer?
1: Erdmännchen.
0: Die Erdmännchen.
1: Also, keine Ahnung, das ist von jedem ganz, ganz unterschiedlich. Und das ist für mich auch immer so das Argument, dass man halt Elefanten braucht und Giraffen braucht und Löwen braucht, weil man entscheidet sich zu Hause am Küchentisch, wenn das Wetter passt, sagt das Kind, wir gehen hinzu, ich will die Elefanten sehen.
0: Es sagt nicht, ich will die Erdmännchen sehen.
1: Ich will die Erdmännchen sehen. Ne? Und wenn sie dann rausgehen, glaube ich, was hat euch am meisten beeindruckt? Erdmännchen und begehbare Kataanlage. Wette ich fast.
0: Die Katter sind diese kleinen, flinken
1: Lemuren, wo man durchlaufen kann durch die Anlage.
0: Ja, glaube ich schon. Was sind Ihre Lieblinge?
1: Ja, meine Standardantwort immer, als Zoodirektorin darf man natürlich keine Lieblinge
0: haben. Nein, aber aber ein bisschen, dass man sagt, also ich, wenn ich frei habe oder wenn ich gucken will oder runterkommen will, dann gehe ich dorthin und schaue und staune selber immer mal wieder ein bisschen.
1: Es ist ja immer so, was man am besten kennt, findet man auch toll. Also mein Herz schlägt immer noch für Primaten natürlich.
0: Ja.
1: Und das ist der Vorteil eines Zoodirektors. Man kann ja die Richtung, die der Zoo geht, auch
0: mitgestalten.
1: Und ich glaube, wir haben jetzt dreimal so viel Arten an Primaten, wie wir es...
0: Tatsächlich?
1: Ja, mindestens. Ja.
0: Es ist doch auch schön.
1: Ja, ich meine, die Kapuziner, da ist immer was los.
0: Ja.
1: Die schlagen ihre Nüsse auf, die flirten mit den Besuchern, da ist immer was los.
0: Ja. Sie haben vorhin gesagt, das Veterinäramt ist so ein bisschen das Kontrollorgan. Wer entscheidet sonst noch mit? Also wenn man sagt, wir wollen jetzt das Gehege vergrößern oder wir wollen einen neuen Elefanten da dazu nehmen. Also wie laufen die Entscheidungsprozesse ab? Wer ist da alles beteiligt oder wer darf sich alles beteiligen?
1: Oh, das ist eine... Wie lange haben wir noch Zeit?
0: Haben wir schon noch. Aber so eine Liste, ui, okay.
1: Das ist schwierig. Ja. Das ist sehr, sehr differenziert zu betrachten. Also wenn es um Tiere geht... Also wenn es um Tiertausch geht oder neue Tiere bekommen, wenn wir jetzt, sagen wir mal, eine Giraffe brauchen oder so, dann läuft es über den Europäischen Zuchtverband und die Zuchtbücher.
0: Ja.
1: Also da sagt man dann, da hat man dann die Liste, sagt man, ich brauche jetzt, was weiß ich, ein Wasserschwein,
0: Männchen. Und dann wird geguckt, auch dass die Genetik stimmt, dass die Linien gut auseinander sind, damit nicht zu viel gleiches Erbgut da ist etc. Ja.
1: Genau, also wir haben zum Beispiel vor 2 Jahren schon, kein Maine-Wolf mehr gehabt, der ist uralt geworden, unser letzter Maine-Wolf ist verstorben und dann haben wir jetzt neue Maine-Wölfe gesucht und dann gibt man dem EEP, also dem Europäischen Erhaltungszuchtprogramm, die Info, wir suchen Maine-Wölfe und das schaut dann nach und dann hat es uns ein paar zugeteilt sozusagen. Was jetzt Gehege angeht, Umbau angeht, es gibt natürlich jetzt wieder neue Regeln, neue Vorgaben, was man haben muss. Wir mussten also jetzt Giraffenanlage erweitern, vom Veterinäramt aus. Das Elefantenhaus war natürlich schon lange, neues Elefantenhaus war schon lange zu machen. Und bei solchen Sachen, solange der Zoo das Geld dafür hat,
0: ist ja alles kein Problem.
1: Ist alles kein Problem.
0: Ja, genau.
1: Ne? Also wir haben viel halt auch selber gemacht, kleinere Sachen mit eigenen Handwerkern. Wir haben jetzt die Wasserbüffel umgezogen wegen Himalaya. Die mussten umziehen ins alte Elefantenhaus. Da bauen unsere Handwerker jetzt gerade noch einen Stall. Ich habe im Tigerhaus eine Nachttierabteilung gemacht. Nachttiere waren immer so auch noch meine heimlichen Wünsche, ne? Nachtaktive Tiere. Und bei so großen Sachen muss man halt gucken, entweder ob man Geld kriegt von Sponsoren oder von der Stadt oder wo auch immer. Oder man muss selbst erwirtschaften.
0: Also man muss auch ein bisschen klappern gehen und betteln gehen. Das darf man sich nicht zu schade sein.
1: Nein.
0: Ja.
1: Und wir haben jetzt seit 2009 oder 11, keine Ahnung. Also seit ein paar Jahren haben wir jetzt eigentlich auch ein externes Sponsoring, wo wir eben als Zoo mit einem relativ geringen Werbedruck, wir haben ja keine Plakatwände mit Werbung, eben regionalen Firmen die Möglichkeit geben, auch Werbung zu machen im Zoo. Und das funktioniert auch ganz gut. Wir haben den gesamten großen Spielplatz mit Sponsoring erstellt. Und von daher, und im Elefantenhaus haben wir auch ganz viel mit Sponsoring gemacht. Und das bringt halt auch Geld.
0: Ja. Also ich sehe schon, es ist schon das Thema Geld und Wirtschaften ist ein wirklich großer Brocken bei der leitenden Arbeit
1: in einem
0: Zoo.
1: Ja.
0: Dass man das immer im Blick haben muss. Wo stehen wir? Wo wollen wir hin? Was müssen wir machen? Wie viel Geld brauchen wir? Was haben wir zur Verfügung? Wo müssen wir noch schauen, wo wir was herkriegen? Da sind wir wieder beim Thema, gell? An den Tieren ist dann jemand anders dran, wenn sie an den Büchern und sitzen oder so.
1: Ne? Richtig. Ja. Also, ich meine, am Anfang war ja der Zoo relativ klein, auch personell klein, gerade was die Verwaltung angeht. Es war also nur, also die Chefin war da, es war ein Kurator da, es war der Buchhalter da und die Kassenleitung. Und der Zoolehrer, also der Zoopädagoge, war, glaube ich, abgestellt von der Schule, von der Stadt für 2 Nachmittage oder so. Und das war's. Und inzwischen gibt's Sachbearbeiter. Es gibt eine Zooschule mit also einer ganzen Stelle und 2 Teilzeitkräften. Es gibt eine Marketingabteilung. Es gibt
0: Und das alles braucht man auch heutzutage, um bestehen zu können. Ja. Wer organisiert das Internet, Social Media Auftritte oder neue schöne Bilder auf der Website? Auch das muss ja sein. Ohne geht's nicht mehr.
1: Richtig. Anders geht's nicht. Ich meine, man muss immer sichtbar sein. Der Zoo muss sichtbar sein nach außen hin.
0: Sagt Barbara Janschke. Bis hierhin vielen Dank. Wir unterhalten uns nach den 11 Uhr Nachrichten weiter.

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1: Um 11 Uhr mit Konstanze Fennel. Bundesinnenminister Dobrindt hat in Berlin das neue Abwehrzentrum gegen hybride Angriffe eröffnet. Fremde Mächte attackierten Deutschland, sagte der CSU-Politiker. Dagegen setze man sich mit dem neuen Zentrum zur Wehr.
2: Nahezu täglich wird unsere Freiheit, wird die Demokratie, wird unser Wohlstand attackiert. Es geht natürlich darum, mit hybriden Angriffen die Bevölkerung zu verunsichern, den demokratischen Diskurs zu vergiften, Polarisierung zu fördern. Es geht schlichtweg darum, unser Land zu destabilisieren.
1: Bei der Abwehr etwa von Anschlägen auf Stromleitungen oder Drohnen sollen Polizei und Nachrichtendienste in Berlin künftig enger zusammenarbeiten. Wenn die Eltern pflegebedürftig werden, sollen künftig verstärkt die Kinder zur Kasse gebeten werden. Gesundheitsministerin Warken will, dass auch diejenigen herangezogen werden, die weniger als 100.000 Euro im Jahr verdienen. Richtig so, findet der Landkreistag. Wir könnten es uns nicht mehr leisten, privates Vermögen und die Erwartungen von Erben zu schonen. Die Pflegebeauftragte der Bundesregierung sieht's anders. Sie hat gestern gesagt, die Kinder leisteten eh schon oft unbezahlte Pflegearbeit. Das Europäische Parlament stimmt heute über ein Verbot sogenannter Nudifier-Apps ab. Dabei handelt es sich um Systeme, die mit künstlicher Intelligenz falsche Nacktbilder und Pornovideos echter Menschen erstellen können. Stimmen die Abgeordneten zu, dürfen Unternehmen solche Programme in EU-Staaten nicht mehr anbieten. Auch künstlich generierte Missbrauchsdarstellungen von Kindern sollen verboten werden. Über Urlaubsgeld freut sich jeder Arbeitnehmer, gerade in diesem Jahr, wo Benzin und Kerosin die Ferienreise spürbar teurer machen. Wie viele Menschen in Deutschland überhaupt Urlaubsgeld bekommen, das hat sich die Hans-Böckler-Stiftung angeschaut, die zum Deutschen Gewerkschaftsbund gehört.
3: Laut Umfrage erhalten in diesem Jahr nur 44% der Beschäftigten die Ferienzulage vom Arbeitgeber. Das sind etwa gleich viele wie im letzten Jahr. Schaut man auf die Beträge, dann fallen die durchaus unterschiedlich aus. An der Spitze liegt die Holz- und Kunststoffverarbeitende Industrie mit 2.904 Euro.
1: Birgit Harprath aus unserer Wirtschaftsredaktion hat berichtet. Zum vierten Mal in Folge hat das bayerische Raumfahrtunternehmen ISA Aerospace einen Testflug seiner Trägerrakete verschoben. Diesmal gab es ein Problem an den Systemen, die den Treibstoff zu den Triebwerken bringen, hieß es von dem Unternehmen aus Ottobrunn bei München. ISA Aerospace will später mal Satelliten in den Orbit bringen und hat schon Aufträge bis übernächstes Jahr. Das Wetter in Bayern. Überwiegend bewölkt und von Westen her gebietsweise Regen oder einzelne Schauer. Ab dem Nachmittag vor allem im Norden örtlich kräftige Gewitter. Tageshöchstwerte zwischen 18 und 25 Grad. Kommende Nacht vereinzelt noch Schauer oder Gewitter bei 17 bis 11 Grad. Morgen teils sonnig, teils wolkig und örtlich etwas Regen. Am Donnerstag und Freitag dann überwiegend sonnig bei 28 bis 36 Grad. Es ist 11.03 Uhr. Die Verkehrsübersicht. Eine Meldung gibt es A7 Würzburg Richtung Ulm zwischen Heidenheim und Gingen-Herbrechtingen stockender Verkehr. Soweit der Service.
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4: Mit Bettina Arne, ich grüße Sie ganz herzlich. Und wir sind heute unterwegs durch den Augsburger Zoo mit der Frau, die ihn fast ein Vierteljahr hundertlang geprägt und gestaltet hat, mit der Zoodirektorin im Unruhestand, Barbara Janschke, eine gebürtige Fränkin. Und wie kommt man da in Augsburg zurecht eigentlich?
5: Ich war ja in ganz Deutschland, ich war in Regensburg, ich war in Kassel, ich war in Krefeld, ich war in Ueckermünde und jetzt wieder in Augsburg. Also das Lustige ist, als ich in Ueckermünde war, war es natürlich für mich ganz schwierig, weil die sprechen ja Hochdeutsch. Also sprechen auch platt, aber
4: ziemlich Hochdeutsch, ja.
5: Hochdeutsch. Ja. Und die 7 Jahre habe ich natürlich mein Fränkisch total abgelegt, habe mich aber offen gestanden, am 24.12. bin ich immer zum Christkindlesmarkt gegangen.
4: Ja.
5: Und habe mich geahlt. Ja. Fränkisch. Also man hört es dann, wenn man nicht mehr da wohnt, hört man das viel, viel deutlicher und genießt es halt auch. Ich habe mich wirklich dann geahlt im Nürnbergerischen. Und dann, ich passe mich jetzt ein bisschen, oder sagen wir mal, ich schwanke ein bisschen mehr, ich gehe mehr in Richtung Fränkisch wieder, gerade das rollende R, das hatte ich in Ueckermünde nicht. Und das Witzige war, ich war 3 Monate in Augsburg oder ein halbes Jahr in Augsburg, und dann hat mich mein Kollege aus Stralsund angerufen. Und dann haben wir uns unterhalten, er wollte irgendwie ein Tier von uns haben, dann haben wir uns unterhalten, er sagte, das gibt's ja nicht. Das gibt es nicht, wir haben 7 Jahre gebraucht, dir Hochdeutsch beizubringen. Und kaum bist du ein halbes Jahr in Bayern, redest schon wieder so wie vorher.

0: Jetzt haben wir uns während der Augsburger Klarinettenmusik gerade schon ein bisschen verratscht. Über Dialekte haben wir es gehabt. Wir sprechen über den Augsburger Zoo, den Sie mitgestaltet und umgestaltet haben. Zoos haben ja immer zwei Seiten. Es gibt die, die gern hingehen und sagen, die sind wichtig. Und es gibt die andere Seite, die sagt, wir sollten überhaupt keine Tiere irgendwo einsperren oder zur Schau stellen. Das ist natürlich dieser wahnsinnige Spagat, den man auch als Zoochefin jeden Tag irgendwie leisten muss.
1: Ja, das stimmt. Und das ist halt in den letzten Jahren, sind die nicht mehr geworden, aber auf jeden Fall lauter geworden, auch dank Social Media gerade.
0: Vielleicht auch ein bisschen aggressiver im Ton.
1: Aggressiver auch im Ton sicherlich. Sie werden eher wahrgenommen. Es wird aber natürlich überhaupt nicht berücksichtigt, wie sich die Natur ändert im Sinne von immer weniger Lebensräume für die Tiere. Und ich bin auch immer erschüttert, wie wenig die Leute eigentlich von Tieren wissen. Man muss nur mal Wer wird Millionär anschauen. Wenn eine Zoologiefrage kommt, kann die keiner beantworten. Das heißt also, wir sind dafür da, die Zoos sind dafür da, dass natürlich auch Wissen weitergebracht wird. Und es hat sich natürlich auch bei der Haltung unheimlich viel geändert. Wir haben gerade gesprochen über die angeketteten Elefanten. Das war vor 20 Jahren. Also ist noch gar nicht so lang her.
0: Nee.
1: Und inzwischen haben wir ein Elefantenhaus, wo sie 10-mal so viel Platz haben. Und auch die Elefantenhaltung hat sich geändert. Inzwischen sind es Familiengruppen. Inzwischen werden auch Matrilinien weitergegeben, nicht einzelne Tiere. Also es hat sich in der Zoowelt unglaublich viel zum Besseren verändert, auch was die Gehege und so weiter angeht. Und natürlich auch die Sachen, die die Zoos für den Arten- und Naturschutz machen.
0: Das ist also es gibt einfach Arten, man muss es ja nur wirklich offen aussprechen, die würden ohne Zoos wahrscheinlich verschwunden sein von dieser Erde. Das ist so.
1: Das ist so und es gibt ja auch bei der IUCN den Begriff Extinct in the Wild. Das heißt also, die gibt's nur noch in Menschenobhut. Da gibt's, ich weiß nicht, ganz viele verschiedene Arten, die es nur noch in Menschenobhut gibt, die wahrscheinlich nicht wahrgenommen werden, weil es sich um Schnecken oder Krustazeen, Krebse und sowas handelt. Aber die gibt es faktisch draußen nicht mehr. Sicherlich Schweißgepferde. Bei Schweißgepferden war es so, bei arabischen Oryx war es so, es gab eine Weltherde von 17 Tieren und draußen gab es keine mehr. Und inzwischen gibt es draußen wieder mehrere hundert Tiere. Mhm. Und das ist also dank der Zoos passiert.
0: 17 Tiere weltweit. Ja. Eine Weltherde, das muss man sich mal vorstellen.
1: Ja.
0: Wow. Und das ist halt die gute Seite auch an diesen Artenschutzprogrammen, dass man nicht nur die Art erhalten kann, sondern dass man auch Populationen vergrößern kann. Und da wird ja international komplett weltweit zusammengearbeitet.
1: Auf jeden Fall. Ja, und das ist ja auch gut, wenn es die Zoos machen. Wir haben jetzt gerade wieder, unterstützen wir auch, das Auswertungsprojekt in Kasachstan mit Schweißgepferden, wo jetzt wieder welche ausgewildert wurden, beziehungsweise auch wieder 8 oder 10 Tiere nach Kasachstan gebracht wurden.
0: Von euch aus?
1: Wir haben eine Hengstgruppe.
0: Ihr habt eine
1: Hengstgruppe. Das muss auch sein, dass die überschüssigen Hengste halt irgendwo Plätze finden, damit andere züchten können, um die wieder aus. Also wir gehören ja alle zusammen. Wir sind ja verbunden sozusagen. Und die werden halt, bevor sie rausgelassen werden, mit einem Sender versehen. Und dann sagt man, das Halsband muss aber jetzt nicht unbedingt sein. Natürlich muss es sein, weil man muss ja monitoren. Man muss ja wissen, was mit den Tieren passiert, wenn die dann in die Natur entlassen werden. Muss man sehen, der hat jetzt einen Fohlen, der geht da und dahin. Also das ist essentiell, um es wissenschaftlich zu begleiten.
0: Ja, die Adler, die im Nationalpark Berchtesgaden angesiedelt werden, haben natürlich auch ihre Sender. Und beziehungsweise sie sind ganz unglücklich, die Vogelkunder, wenn ein Sender nicht funktioniert, weil sie nicht wissen, wo ist das Tier? Lebt es noch oder geht's dem gut? Wo hält er sich auf? Was zieht er gerade für Kreise? Mhm. Also wenn man es wissenschaftlich begleiten will, ist es tatsächlich wichtig. Klären Sie über diese Themata auf, ja. Nur auf der Schautafel, in Anführungszeichen nur, oder auch in den Zooschulen, wenn Sie sagen, wir arbeiten ja mit Schulkindern, wir bringen denen Wissen bei über Lebensräume, über Klimaverhältnisse, über die Dinge, die sich in der Natur leider auch nicht zum Guten verändern.
1: Ja, also da haben wir einen ganz großen Schwerpunkt natürlich in der Zooschule. Und wir haben jetzt ganz aktuell, erst seit einigen Monaten, auch einen sogenannten Audio-Guide. Den kann man also abhören. Und da geht man durch den Zoo an verschiedenen Stationen vorbei, wo wir eben auch Projekte im Ursprungsgebiet haben. Also man kommt zu den Pinguinen, weil wir mit Magellan-Pinguinen was machen. Man kommt zu den Gürteltieren, weil wir mit dem Riesengürteltier in Brasilien was machen. Und noch verschiedene andere Stationen, was man sich halt auch, wenn man keine Führung bucht, selbst anhören kann bei einem Rundgang.
0: Mhm. Kann man Menschen dann überzeugen, wenn man sagt, kommt's halt mal her, schaut es euch halt mal an, wir erklären es auch euch gut, wir erklären euch die Hintergründe, also wir sprechen dann schon mit euch? Oder sind da Fronten so, hat man da so Scheiben vorm Kopf?
1: Mal so, mal so. Also es gibt unterschiedliche, ne? Also manche kann man einfach nicht überzeugen. Die sind eben so, die sind auch nicht zugänglich für irgendwelche Argumente. Aber ich habe jetzt vor ein paar Tagen habe ich von einer Freundin gehört, die hat in einer, die ist Kindergärtnerin und hat mit den Kindern im Kindergarten mit ihrer Klasse eben über Zoos gesprochen. Ein Kind war dabei, also das war absolut gegen Zoos. Und dann hat sie ihm erklärt, aber Zoos machen doch gute Sachen und draußen gibt's gar nicht mehr so viel Lebensraum und die züchten die Tiere, um die dann auch wieder auszuwildern und so weiter und so fort. Und dann war es überzeugt. Mhm. Also man muss wirklich mit den ganz, ganz Kleinen, glaube ich, anfangen auch. Mhm. Und mit den Schulkindern.
0: Mhm. Welchen Anteil spielt denn das an der Zooarbeit? Also, wo Sie sagen, na, ich war schon vom, wenn ich es jetzt mal prozentual schätze, so und so viel meiner Zeit oder meiner Beschäftigung war tatsächlich auch mit diesem ganzen Artenschutz, mit der Artenschutzthematik belegt?
1: Relativ wenig. Wir haben ein Kuratorium. Wir haben ein Kuratorium, das einmal im Jahr über unsere Gelder entscheidet. Bei uns zahlt ja jeder Besucher 1 Euro beziehungsweise 5 Euro bei Jahreskarten, wenn er es will. Alle wollen eigentlich, also es kann man quasi nicht messen, was nicht gezahlt wird. Und da habe ich natürlich mir die verschiedenen Projekte rausgesucht. Aber es ist inzwischen so viel Geld geworden, seitdem wir den Artenschutz-Euro eingeführt haben, ist es so viel Geld im Jahr geworden, 400.000 Euro, dass ich das nicht mehr schaffe.
0: Ja.
1: Und wir haben jetzt seit nicht allzu langer Zeit eine Kuratorin, die sich speziell für die Projekte interessiert und auch natürlich neue Projekte sucht, schaut auch nach Budget, muss, also wie ist das Geld verwendet worden, ist es ordentlich verwendet worden, muss abfragen, wie schaut's nächstes Jahr aus, was plant ihr damit und so weiter. Also das ist, hat jetzt so eine Größenordnung angenommen, dass man das als Direktor nicht mehr schafft.

0: Reden wir mal über Glücksgefühle, abgesehen davon, dass es wahrscheinlich schon mal ein Glück ist, so einen Arbeitsplatz zu haben, wo man sagt, ich muss nicht arbeiten, ich darf. Aber es gibt doch sicher Situationen oder gab Situationen, wo man sich einfach ehrlich gefreut hat. Eine Tiergeburt oder dass ein Tier eine Krankheit dann doch überlebt hat, wo man gedacht hat, der oder die schafft's nimmer. Erzählen Sie uns ein bisschen, wenn's mögen.
1: Ja, ich meine, natürlich solche Eröffnungen wie jetzt Elefantenhaus und so, ist natürlich schon, man ist stolz auch, dass man es geschafft hat. Mit Glück hat es eigentlich nicht ganz so viel zu tun, weil das ist ja eine, das Elefant 2 Jahre, 2,5 Jahre und irgendwann eröffnet man halt. Ne? Also das ist so eine Sache, wo sich natürlich logischerweise ergibt. Eine Sache, wo ich wirklich dran denke, wo wir uns schon kurz unterhalten haben vorhin, sind die Elefanten. Als wir den Umbau gemacht haben der alten Anlage und ich war auf Tagung, glaube ich. Also es war erstmal sowieso nicht ganz einfach, weil wir haben umgebaut, während die Elefanten natürlich noch da waren. Das heißt also, wir haben außen umgebaut, als sie eingesperrt waren. Wir haben innen umgebaut, als sie draußen waren. Das haben wir natürlich im Sommer gemacht, aber es war ein blöder Sommer. Wir hatten also 10 Grad. Wir mussten dann die Außenanlage beheizen für die Elefanten. Das war nicht so ganz einfach. Und dann bin ich von der Tagung zurückgekommen und bin natürlich als erstes ins Elefantenhaus reingegangen und da sind die 4 oder 3 gelaufen ohne Ketten. Und das war also wirklich ein Glücksgefühl. Da steht mir immer nur die Gänsehaut auf, weil das war also irgendwie was ganz erstmal gesehen und was ein ganz anderes Gefühl dafür gehabt, dass die jetzt laufen können nachts die ganze Nacht und sich hinlegen können und ihr Nest bauen und so weiter. Das war schon sehr toll.
0: Da gab's doch diese alte Elefantendame, die der Publikumsliebling war, die, glaube ich, vor 1-2 Jahren dann gestorben ist. Habe ich das richtig im Kopf?
1: Nee, schon länger her.
0: Schon länger her, doch wieder länger her.
1: Die Zeit vergeht schnell.
0: Ja.
1: Ja, Targa ist ein ganz, ganz toller Elefant gewesen. Wir hatten ja am Schluss dann nur noch Burma und Targa. Burma ist der alte Zirkuselefant gewesen, fast blind und auch immer ein bisschen unsicher. Und wir hatten ja dann die 2 neuen Elefanten schon im neuen Haus. Und die Verbindung war eine Tür. Also die Idee war, die alten Elefanten kommen dann irgendwann, wenn sie wollen, zu den neuen Elefanten und dann haben wir wieder 4. Aber die Burma war also allen Neuerungen absolut abgeneigt. Wenn irgendwas anderes war, hat sie sich am Boden gelegt und ist nicht mehr aufgestanden und wollte nichts machen. Die war halt unsicher, dadurch, dass sie auch nichts mehr gesehen hat. Und Zirkuselefant, es war nicht so einfach. Und die Burma, und die waren ja seit 30 Jahren zusammen, Burma und Targa. Und die Burma ist nicht einen Fußtritt in die neue Anlage gegangen.
0: Ja.
1: Nicht. Und dadurch ist die Targa auch nicht gegangen.
0: Ach.
1: Und wir mussten dann die Burma einschläfern, 2000, weiß ich nicht, 1 oder so. Quatsch, wann haben wir, 2020 haben wir eröffnet, dann kam Corona, also 2021 oder so, mussten wir die Burma einschläfern, Arthrose und... Und dann war die Targa alleine und dann haben wir gesagt, so jetzt schauen wir mal. Und Targa ist tatsächlich ziemlich schnell in die neue Anlage zu den anderen beiden Damen und hat sich das angeschaut. Und wir hatten aber ein bisschen Angst, die zusammenzulassen, weil sie ist ja alleine gegen 2 und die Ältere. Und sie haben sich mit dem Rüssel, sie hatten Rüsselkontakt, da gibt's also auch Foto, die haben sich an den Trenngittern mit dem Rüssel berüsselt. Aber wir haben es in dem Alter, da war sie halt auf 65 oder so, da wollten wir sie nicht mehr dem aussetzen quasi. Und ich meine, das ist also ein Altersrekord für Elefanten.
0: Absolut.
1: Und sie war aber immer, ich meine, sie ist ja auch gut versorgt worden. Wir haben ja das Obst und das Gemüse gekocht, wir haben ihr das Heu gehäckselt,
0: schön.
1: Weil Zähne hat sie keine mehr gehabt. Aber sie war immer noch gut drauf und ich habe dann immer mit dem Revierleiter geredet, habe gesagt, wie schätzen Sie das ein? Also wenn Sie meinen, es geht nicht mehr, dann sagen Sie Bescheid, dann erlösen wir sie. Aber keiner hatte das Gefühl gehabt, dass es ihr schlecht geht. Und die ist tatsächlich eines Morgens, haben wir sie tot gefunden, ohne dass irgendwas war.
0: Also es war natürlich dann der Abschied, den man sich vielleicht nicht wünscht, aber der gute war.
1: Der gute Abschied, ja.
0: Aber da hat Augsburg sehr getrauert.
1: Ja, ja. Das stimmt. Und es ist uns natürlich auch, der Zoo hat getrauert. Das ist uns natürlich auch sehr schwer gefallen, weil Targa war halt schon eine Persönlichkeit, die, ich weiß nicht, 40 Jahre oder noch länger im Zoo gelebt hat. Und
0: das ist interessant, dass Sie es genau so ausdrücken, weil es ist ja immer was, ja, was viele Menschen, glaube ich, Tieren so ein bisschen absprechen. Aber natürlich haben Tiere eine Persönlichkeit. Ja. Die haben unterschiedliche Charaktere, die sind schüchtern oder ängstlich oder sie sind zutraulich oder zurückhaltend oder aggressiver oder ruhiger. Das alles erleben sie ja täglich.
1: Richtig.
0: Gibt es sonst noch jemand, der so ein bleibendes Gefühl bei Ihnen hinterlassen hat, wie die Targa?
1: Ja gut, ich meine natürlich, ich war ja auch immer gefragt, was ist Ihr Lieblingstier und so.
0: Ja, Sie weiß schon, Sie dürfen keine haben.
1: Ich darf keine haben, ja. Aber es ist natürlich, ja, wie wenn man einen Hund hat oder eine Katze, also ein Haustier, also das Individuum, nicht die Tierart, sondern das Individuum. Ist natürlich schon was Besonderes, wenn man sie mit der Flasche aufgezogen hat oder selbst aufgezogen hat. Und begonnen hat ja alles mit zwei Plumploris, die in München am Flughafen beschlagnahmt wurden, 2003.
0: Können wir das kurz erklären? Ich weiß nicht, ob jeder weiß, was ein Plumplori ist.
1: Plumplori, also Plump, die sagen immer Lori. Auch Plumpori.
0: Ja.
1: Nein, der
0: Plump,
1: heißt Plumplori, also wie Lori, Papagei,
0: ja.
1: Nur Plump.
0: Plump.
1: Das ist ein Halbaffe, ein nachtaktiver Halbaffe aus Südostasien, haben ein relativ weites Verbreitungsgebiet, gibt aber auch unterschiedliche Arten, die ein bisschen unterschiedlich aussehen und sind total niedlich. Und deswegen werden die oft leider auch in Thailand und also in den Touristenhochburgen verwendet zum Fotos machen. Da kriegt man als Tourist eben so ein Plumplori auf die Hand und dann kann man ein Foto damit machen. Das ist also,
0: und dann packt man schnell mal ein und nimmt ihn mit.
1: Ja, sozusagen.
0: Offenbar. Ja.
1: Also angeblich wurden sie in München am Flughafen in einer Toilette gefunden. In einem Sack.
0: Will man gar nicht genau wissen, aber auf jeden Fall sind sie bei euch und gelandet.
1: Ja,
0: und
1: Naja, das Witzige war dann, die haben angerufen, ob wir die nehmen. Ich meine, wir hatten ja keine Plumplos, wir hatten auch keine Nachttierabteilung, wir hatten gar nichts. Und dann habe ich gesagt, ja, wie alt sind die denn? Dann sagen sie, naja, es sind junge Tiere. Ja, aber mir gedacht, okay, dann haben wir also ein Gehege umgebaut und dann sind sie gekommen und die waren 4 Wochen.
0: Oh mein Gott.
1: Ja. Also es waren
0: Babys,
1: 2 Stück. Und ich weiß auch nicht, ob die Geschwister waren oder auch immer, keine Ahnung. Also und die, habe ich gesagt, also die können wir nirgends reinsetzen, die müssen wir erstmal mit Milch füttern. Und das war halt Mika und Kalle und die hießen Mika und Kalle, weil ich die natürlich gesext habe, Geschlecht bestimmt. Und dann habe ich gesagt, keine Ahnung. Aber es sind 2 gleiche. Und tatsächlich war es ein Pärchen. Aber kann ja schon passieren. Und die haben aber natürlich als Handaufzucht nie irgendwelche Anstalten gemacht, sich fortzupflanzen. Und Mika ist dann relativ im Alter von 10 oder so gestorben. Und wir haben dann für Kalle einen neuen Mann besorgt.
0: Also das Kalle war eigentlich Kalinchen.
1: Kalle war das Weibchen.
0: Ja.
1: Und wir haben dann, das ist ja wie so eine Hochzeitsplanung gewesen. Ich habe Fotos geschickt. Man wusste ja immer noch nicht so genau, wie die Artengrenze ist. Und ich habe dann Fotos geschickt und habe dann mir Fotos kommen lassen von männlichen Tieren und haben dann aus Hongkong einen Mann besorgt. Und da hat es dann tatsächlich auch mal geklappt mit Nachwuchs. Aber Kalle, vielleicht auch, weil es Kalle hieß, hat sich um das Kind überhaupt nicht gekümmert. Die wusste ja gar nicht, was sie zu tun hatte. Hat ja auch nichts gelernt. Und es ist dann also leider nicht angenommen worden. Und da habe ich gedacht, naja, dann halt das Nächste. Dann habe ich das Nächste mit der Flasche aufgezogen. Das war dann Kate. Und Kate ist mir natürlich schon sehr ans Herz gewachsen. Und es irgendwann musste ich halt sagen, so, jetzt muss sie weg. Ne, muss sie woanders gehen, weil normalerweise Kinder verlassen ja die Eltern auch. Und wir haben sie dann nach Berlin abgegeben, in den Zoo Berlin abgegeben.
0: Und jetzt fahren Sie dauernd nach Berlin und besuchen die Kate.
1: Nee. Ja, die hatten auch keinen Partner. Und inzwischen hat dann Karlsruhe, der Zoo Karlsruhe hat also auch ein großes Artenschutzprojekt, auch mit Plumploris in Bangladesch. Das ist einer der Hauptförderer zusammen mit dem Zoo Augsburg für Plumploris in Bangladesch und hat dann gesagt, naja, also wir müssen dann auch Plumploris halten. Und dann haben sie Kate übernommen und haben sich jetzt vor einem Jahr einen Mann dazu geholt aus Hongkong, glaube ich, auch wieder. Und da haben sie jetzt auch ein paar. Und wir haben ja auch inzwischen 6 Stück, weil die 2 weiblichen Tiere, die von der Mutter aufgezogen wurden, die züchten auch sehr gut.
0: Und das ist auch so ein kleiner Erfolg dann, oder? Ja. Da ist man doch stolz drauf.
1: Das stimmt, ja.
0: Ich will dann gleich von Ihnen wissen, ob Sie Ihre Tiere eigentlich vermissen.

0: Die Plumploris, auch eins von ihren Tieren, wenn ich das mal so ausdrücken darf. Ja, so, jetzt sind sie seit ein paar Wochen offiziell in Ruhestand. So richtig weg sind sie nicht, denn sie sind jetzt in der Ruhephase dieses Altersteilzeitmodells. Oder habe ich das so richtig ausgedrückt und verstanden?
1: Richtig. Genau. Ich habe mich vor 3,5 Jahren entschieden oder habe mit dem Aufsichtsrat gesprochen, dass ich gerne in Altersteilzeit gehen würde. Es ist natürlich so, dass man als Zoodirektorin kaum halbtags arbeiten kann.
0: Schwierig.
1: Deswegen war es also klar, dass ich halt erst die Aktivphase voll mache und dann eben null in der Ruhephase. Und das geht also dann bis zu meinem Renteneintrittsalter zum offiziellen.
0: Das heißt, ich stelle mir vor, da wird hin und wieder das Telefon klingeln.
1: Ab und zu, ja. Na, ich habe mit meinem Nachfolger auch gesprochen. Ich meine, wir hatten einen Monat der Übergabe.
0: Ja, das ist eh recht knapp.
1: Und es ist sehr knapp und es ist ja unglaublich komplex, die ganze Sache. Dazu kam ja noch, dass wir Kommunalwahl hatten und es auch in Augsburg einen Wechsel gab, nicht nur in München. Das heißt also, man musste sich jetzt erst einfinden, auch gerade was die Politik angeht. Und also es war alles neu. Und ich habe ja noch eine Dienstwohnung direkt neben meinem Arbeitszimmer. Und da bin ich also jetzt gerade am Umziehen, so dass ich also sowieso vor Ort bin aktuell noch. Und das
0: ist natürlich praktisch.
1: Ist praktisch. Und es ist halt, wie schon gesagt, so komplex, dass ich gesagt habe, also ich würde gerne noch ein bisschen was dazu verdienen oder nebenher machen. Und wir haben uns jetzt dahingehend geeinigt, dass ich Patenschaften und Sponsoring übernehme. Also ich bin jetzt Referentin für Patenschaften und Sponsoring.
0: Was ja auch viel Arbeit bedeutet. Das heißt, Sie sind von Ihren Tieren noch nicht ganz weg.
1: Nein, bin
0: das
1: ich nicht.
0: Das ist schön. Bin ich nicht. Das freut mich für Sie und die Tiere vielleicht auch. Weil das wäre die nächste Frage gewesen, wie oft gehen Sie in den Zoo? Aber im Moment sind Sie ja noch da, bis Sie dann den Umzug geregelt haben. Und dann werden Sie auch im Rahmen Ihrer Tätigkeit wahrscheinlich relativ regelmäßig dort sein.
1: Ja, sicherlich. Also ich meine, das gehört ja noch viel dazu. Also den Rundgang mache ich jetzt nicht mehr so oft, was ich ja früher eigentlich dreimal die Woche gemacht habe, dass ich morgens um 7:30 mit den mit

0: weil man sich ja auch die Konsequenzen überlegen muss, sei es finanziell, sei es was weiß ich was. Also die Entscheidungen. Und das ist mir nicht schwer gefallen. Also ich habe auch, das war auch ein Grund, dass ich gesagt habe, ich mag nicht mehr bis zur Rente machen. Also es hat mich wahnsinnig belastet. Es sind ja auch, ich meine, wir haben ja nicht über negative Sachen gesprochen, aber es sind ja auch einige Dinge vorgefallen, die mich schon sehr stark belastet haben über Monate hinweg. Mhm. Und das muss ich einfach nicht mehr haben. Und deswegen ist es mir überhaupt nicht schwer gefallen, das loszulassen.
1: Wenn man jetzt aktuell in den Zoo geht, dass jemand sagt, ach komm, gute Idee, gehen wir doch mal in den Zoo nach Augsburg, waren wir noch nie oder waren wir schon länger nimmer. Was ist gerade los? Was erlebt man denn gerade? Wir sind ja noch im ausklingenden Frühling. Sommer beginnt ja offiziell erst am 21., also übermorgen. Was sehen wir denn noch?
0: Ja, jetzt kommt die Hitzewelle, das ist schon mal schlecht.
1: Oh, okay.
0: Also für den Zoo, ich meine, unser Hochsaison ist natürlich so, sagen wir mal, wenn Föhn ist ab Februar, März, April, dann ist die Konkurrenz zu stark mit Freibädern, irgendwelchen anderen Aktionen im Freien. Da lässt es also besuchstechnisch ein bisschen nach, obwohl keiner
1: dran... Ihr habt ja dran viel Schatten. Ihr habt auch viele schöne beschattete Richtig. Flächen, wo man schön laufen kann eigentlich. Ja.
0: Richtig, genau das wollte ich gerade sagen. Ja. Man denkt eigentlich nicht dran, dass es eigentlich relativ kühl ist, weil wir viele Bäume haben und es ist eigentlich wirklich kühler als sonst zu Hause oft. Ne? Also von daher, auch wenn ein bisschen Wind weht... es ist immer interessant, momentan Himalaya, wie es wächst, zuzuschauen. Also da tut sich richtig was momentan. Da sieht man auch schon ein bisschen die Modellierung und wie es weitergeht. Kataranlage und Erdmännchen sind immer interessant mal zu besuchen. Also von daher, eigentlich kann man das ganze Jahr durch in den Zoo gehen.
1: Und wenn sich jetzt jemand wirklich für eine Patenschaft interessieren würde, Sie sind ja jetzt dafür zuständig, wie läuft das ab? An wen wendet man sich? Schreibt man eine Mail? Ruft man an? Geht man hin? Was? Alle Wege wahrscheinlich sind
0: völlig
1: offen.
0: Egal. Mhm. Sie können einen Brief schreiben, Fax schreiben, eine Mail schreiben, Sie können anrufen. Also da ist alles offen.
1: Mhm. Und ist es dann sind die Beträge gesetzt? Oder kann man sich's ein bisschen aussuchen, je nachdem, was man erübrigen könnte überhaupt?
0: Genau. Also wir haben alles zwischen 50 und 4.000. Also,
1: oh, wer kostet 4.000?
0: Elefant.
1: Schon, gell? Ja.
0: Ja, aber
1: hätte
0: die sind beide
1: auch. Also
0: weg.
1: Ein Großtier. Ah, die sind schon vergeben.
0: Beide sind weg. Also die großen Tiere sind eigentlich fast alle vergeben. Ja. Ich bin jetzt ein bisschen, ich glaube auch die Nashörner sind alle weg, die Raubkatzen sind alle weg. Vielleicht ist noch der eine oder andere Seehund übrig.
1: Den bringen Sie schon noch weiter.
0: Ja, also der Punkt ist ja der, ich habe zu Corona dann festgelegt, dass unter 500 Euro hat man ein Tier der Art, ohne ein Individuum zu haben. Mhm. Ab 500 Euro hat man ein Individuum. Das heißt, man kann sich ein bestimmtes Tier aussuchen.
1: Ja.
0: Der Nachteil ist natürlich, dass wenn ich jetzt halt zwei Maulwürfe habe, dann nur zwei Maulwürfe verpaten kann. Also man muss sich wirklich überlegen, was man für einen Preis verlangt. Während wenn ich ein Erdmännchen habe, was 200 Euro kostet, kann ich ja 100 Erdmännchen verpaten.
1: Naja, schon. Naja, Sie haben ja jetzt, das ist jetzt ja Ihr Zuständigkeitsbereich, dann denken Sie mal nach. Ja. Also Zoo zu jeder Jahreszeit, gerade auch wenn es draußen heiß ist, kann das eine sehr schöne Alternative sein. Was ist denn Ihre Lieblingszeit im Zoo? Ich meine, Sie können natürlich zu jeder Tages- und Nachtzeit mal gucken, wo Sie sagen, boah, die Stimmung in der Jahreszeit oder um die Uhrzeit, da ist es für mich schon ganz besonders.
0: Also Frühjahr ist immer schön, einfach wenn die Bäume auch grün werden. Das hat jetzt weniger mit Tieren zu tun, aber wenn irgendwie das frische Grün rauskommt, dann macht einen das schon richtig Spaß, auch durch den Zoo zu laufen. Mit Kindern hat es wenig zu tun. Wir haben ja viel tropische Tiere oder internationale Tiere, die haben eigentlich keine feste Geburtszeit. Jetzt kommen die Vögel alle. Momentan gibt es überall auf den Teichen kleine Enten, Küken oder was auch immer. Also von daher da oder die Störche sind auch schon geschlüpft. Also von daher ist es früher richtig, aber die Säugetiere machen es eigentlich das ganze Jahr. Was ich auch noch gerne mache, also ist abends. Nach Schließung des Zoos, wenn es noch

0: hell ist, weil die Tiere einfach viel aufmerksamer sind. Weil die Tiere genau wissen, um die Zeit hat eigentlich keiner mehr was zu suchen.
1: Ah, und dann schauen sie.
0: Und dann schauen sie und dann reagieren sie und dann kommen sie. Und ja. Man hat auch mehr Zeit, dann mal zu beobachten, mal länger stehen zu bleiben und die Kapuziner anzuschauen oder was auch immer. Also das ist, abends nach Schließung ist eigentlich so meine Favoritenzeit.
1: Zoodirektorin für Sie, genau der richtige Beruf?
0: Ja, auf jeden Fall.
1: Ja, alles richtig gemacht.
0: Alles richtig gemacht.
1: Dann wünsche ich Ihnen weiterhin viel Erfolg, viel Freude mit Ihren Tieren und dass Sie möglichst viele Paten finden, die ein bisschen Geld in die Kassen spülen, denn wir haben es gehört, also so ein Wirtschaftsunternehmen, wir können ja mal einfach so eine Futtergröße nennen, wie viel man da so Tonnen am Tag da zu bezahlen und zu bewältigen sind, damit man weiß, in welcher Größenordnung wir unterwegs sind.
0: Ja, da haben wir natürlich schon momentan große Probleme, einmal wegen dem Krieg und Inflation und so weiter. Mhm. Also momentan stehen wir, was Futterkosten angeht, etwa bei 300.000 Euro im Jahr.
1: Das ist schon eine Menge und das muss alles erstmal reinkommen. Ich hoffe, wir haben den einen oder anderen dazu bewegen können, vielleicht auch mal tatsächlich in den Augsburger Zoo zu schauen, wobei wir keinem Zoo da in Abrede stellen wollen. Alle sind sie ein Besuch wert, alle haben sie ganz was Besonderes zu bieten und sie kümmern sich um den Artenschutz und ich glaube, das ist tatsächlich ein wichtiges Thema in unserer Zeit, mehr denn je. Vielen Dank, dass Sie da waren und zu uns so lebhaft erzählt haben. Schön, dass Sie da waren.
0: Vielen Dank für die Einladung, hat mich gefreut.

Dann darf ich Ihnen noch sagen, wer morgen Vormittag bei uns zu Gast ist. Martin Geilhofe, der neue Vorsitzende des Bund Naturschutz. Das ist ja die mächtigste Umweltorganisation in Bayern. Und ich glaube, da ist im Moment auch einiges zu besprechen, denn der Klimaschutz tritt ja im Moment aufgrund der aktuellen Politik, der Kriege und Krisen ein bisschen in den Hintergrund. Und er wird uns erläutern, warum wir ihn wieder weiter nach vorne bringen müssten. Nach den 12 Uhr Nachrichten alles, was heute in Bayern wichtig ist, in unserem Mittagsmagazin. Und ich sage Dankeschön fürs Zuhören und wünsche Ihnen einen schönen Nachmittag.

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1: Um 12 Uhr mit Patrick Zeilhofer. Immer wieder ist Deutschland das Ziel hybrider Bedrohungen, also zum Beispiel Sabotage, Spionage, Cyberangriffe und Desinformationskampagnen, auch um die Gesellschaft zu destabilisieren. Jetzt gibt es ein neues Abwehrzentrum. Innenminister Dobrindt hat es in Berlin eröffnet.
2: Dobrindt spricht von einem echten Meilenstein in der Sicherheitsarchitektur. Unter anderem wirken Expertinnen und Experten von Verfassungsschutz, BKA, Bundespolizei, BND und aus den Bundesländern in dem Abwehrzentrum mit. Sie sollen Attacken von Staaten wie Russland früh erkennen und rechtzeitig geeignete Gegenmaßnahmen einleiten. Koordinierung statt Kompetenzgerangel und Früherkennung statt Folgenbewältigung. Das müsse laut Dobrindt das Ziel der gemeinsamen Arbeit sein. Jakob Mayer, Berlin.
1: Was darf die Bundesregierung? Damit beschäftigt sich seit heute das Bundesverfassungsgericht. Konkret geht es um Landwirtschaftsminister Rainer. Der CSU-Politiker hatte im letzten Jahr ohne Zustimmung des Bundestags eine Verordnung aufgehoben, nachdem Bauernverbände sie als unnötige Bürokratie bezeichneten. Geklagt dagegen haben die Grünen.
3: Man habe Sorge, dass das Regieren à la Donald Trump Schule mache, sagte vor der Verhandlung Grünen Abgeordneter Till Steffen. Da wolle man frühzeitig Stopp sagen und die Rechte des Parlaments schützen. Einfach so, ohne Beteiligung des Bundestags, verletze das Parlamentsrechte, sagt die Fraktion der Grünen. Ein Urteil kommt dann in einigen Monaten. Max Bauer, Karlsruhe.
1: In Frankreich sind die Staats- und Regierungschefs der 7 führenden Wirtschaftsmächte zum 2. Tag ihres Gipfeltreffens zusammengekommen. Heute geht es darum, wie die stockenden Ukraine-Verhandlungen wieder in Gang gebracht werden können. Auch der ukrainische Präsident Zelensky nimmt an der G7-Sitzung teil. Bereits zuvor hatte US-Präsident Trump mit Zelensky und Kreml-Chef Putin telefoniert. Trump zeigte sich zuversichtlich, dass es zwischen Russland und der Ukraine ein Friedensabkommen geben könnte. Nach Schwaben. Lebenslang Gefängnis mit besonderer Schwere der Schuld, so lautet das Urteil im Mordfall Haunstetten. Gesprochen hat es das Augsburger Landgericht wegen des Mordes an einer Mutter von 3 Kindern.
4: Das Gericht ist überzeugt davon, dass der Mann im vergangenen Frühjahr die 30 Jahre alte Frau in ihrem Haus mit 4 Schüssen getötet hat. Die damals 8-jährige Tochter musste den Tod der Mutter miterleben, musste zusammen mit dem kleinen Bruder neben der Mutter ausharren, bis die Polizei kam. Die Tat sei ein Auftragsmord gewesen, so das Gericht. Der 30-Jährige habe im Auftrag seines Ziehvaters gehandelt, des ehemaligen Partners der Frau. Der sei über die von der Frau ausgesprochene Trennung nicht hinweggekommen, so richtig Michael Eberle in seiner Urteilsbegründung. Barbara Leinfelder, Augsburg.
1: Es ist eine Negativentwicklung. So wenige Geburten wie 2025 hat es in Bayern schon lange nicht mehr gegeben. Im letzten Jahr kamen etwas mehr als 110.500 Babys auf die Welt, so wenige wie seit 12 Jahren nicht mehr. Das hat das Landesamt für Statistik in Fürth mitgeteilt. Den geringsten Geburtenrückgang verzeichnete Oberbayern, den höchsten ermittelten die Statistiker in Oberfranken. Gleichzeitig stieg die Zahl der Todesfälle. Das Wetter in Bayern, am Nachmittag ist es überwiegend bewölkt, ab und zu kommt die Sonne raus, Gewitter vor allem in Franken bei 18 bis 25 Grad. In der Nacht wechselnd bewölkt und vereinzelt noch Schauer oder Gewitter, Tiefstwerte 17 bis 11 Grad, morgen wechselnd bewölkt mit sonnigen Abschnitten, vereinzelt Regen. Ab Donnerstag wird es sonnig und heiß bei bis zu 36 Grad. Soweit die Nachrichten. Es ist 12.04 Uhr. 2 Verkehrsmeldungen A7 Würzburg Richtung Ulm, zwischen Heidenheim und Gingen-Herbrechtingen stockender Verkehr und A8 Salzburg Richtung München zwischen Schwarzbach und Anger 2 Kilometer Stau an einer Baustelle. Soweit der Service.
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5: Grüß Gott und ein herzliches Willkommen zu unserem Mittagsmagazin mit aktuellen Themen aus Bayern am Dienstag. Tom Viehweg ist für Sie am Mikrofon und ich freue mich, dass wir Sie auch heute durch die Mittagszeit begleiten dürfen. Schlechte Nachrichten gibt's ja genug auf der Welt und deshalb starten wir mit einer guten Meldung aus Bayern. Denn sie muss einen Schutzengel gehabt haben. In Schwabach in Mittelfranken ist ein 1-jähriges Mädchen von einem Balkon gestürzt und das ohne größere Blessuren. Die Kleine war offenbar unbemerkt auf ein Möbelstück geklettert, das draußen gestanden ist, und von da aus ist sie 5 Meter in die Tiefe gestürzt. Doch weder der Notarzt noch das Krankenhaus konnten anschließend schwerwiegende Verletzungen feststellen. Was für ein Glück. Mehr Meldungen und Nachrichten aus allen bayerischen Regionen, freilich auch gute, gibt's in den kommenden Stunden hier bei uns.

0: Wieder viel los heute in Bayern. BR Heimat aktuell am Dienstagmittag um 11:08. Was haben wir vor in dieser Ausgabe? Verlieren bayerische Städte wie Bamberg, Ingolstadt oder Augsburg möglicherweise ihre ICE-Anbindung, weil künftig der italienische Bahnkonzern Italo der Deutschen Bahn auf attraktiven Strecken Konkurrenz machen will? Gestern war das schon kurz mal Thema bei uns. Jetzt hat die Weltkulturerbestadt Bamberg reagiert, quasi vorsorglich, und angekündigt, um ihren ICE halt kämpfen zu wollen. Gestern haben wir auch schon drüber kurz berichtet. Der Landesverein für Heimatpflege hat ja ein Projekt gestartet, um künstliche Intelligenz zu trainieren, bayerische Dialekte zu verstehen. Das Ganze mit Hilfe von Sprachaufnahmen von Einheimischen. Dass sowas einen ganz konkreten Nutzen haben kann, das zeigt ein Blick in die deutschsprachige Schweiz. In den Krankenhäusern dort nämlich leisten Dialekt-KIs bereits ganz gute Dienste und sorgen dafür, dass es zu weniger Missverständnissen zwischen Patienten und Personal kommt. Auch das schauen wir uns genauer an. Und schnell noch was besorgen, was im Kühlschrank fehlt, das macht vielerorts, vor allem abseits der Ballungsräume auf dem Land, der Dorfladen möglich. Allein bei uns in Bayern gibt es 250 Dorfläden und sie bieten auch viel mehr als nur regionale Lebensmittel. Sie sind oft Treffpunkte für die Menschen im Ort, wo man gern mal ratscht oder vielleicht auch einen Kaffee trinkt.
1: Die Kunden kommen hier gern her, weil sie einfach auch die Verkäuferinnen kennen. Es sind ja 80% der Mitarbeiter eigentlich von Rettstadt hier und da kennt einfach jeder jeden.
0: Unser Reporter war für uns in zwei Dorfläden in Unterfranken. Wie dort die Geschäfte laufen, das hören Sie in einer guten halben Stunde.

0: 12 Uhr und 14 Minuten. 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Wäre das nicht schön? Eine Welt, in der das Bahnfahren günstig ist, das WLAN in den Zügen nicht dauernd ausfällt und vor allem nicht ständig Signalstörungen oder Bauarbeiten die Fahrt zum Geduldsspiel machen lassen. Doch jetzt passiert etwas. Der italienische Bahnkonzern Italo will in Deutschland investieren und dessen Chef Gian Battista La Rocca bewirbt das mit besagter Welt. Mehr Pünktlichkeit, besseres Internet, billigere Tickets, all das soll passieren. Doch für die Bahn wirkt Italo wohl eher wie ungewünschte Konkurrenz. Und jetzt gibt es auch noch Warnungen, dass einige bayerische Städte ja ihre ICE-Anbindung dadurch verlieren könnten. Franziska Klein mit den Details.
1: Kein ICE-Halt in Bamberg, kein ICE-Halt in Augsburg. Die Folgen, wenn der italienische Bahnunternehmer Italo in Deutschland einsteigt, könnten schwer sein. So heißt es zumindest in der Analyse der Bahngewerkschaft EVG. Von mindestens 16 Städten in Deutschland ist die Rede. Aber es könnte auch schlimmer kommen, warnt der Vorsitzende der EVG, Martin Burkert.
2: Ich sage Ihnen, wenn der Wettbewerb hart kommt, dann sind 100 Bahnhöfe betroffen.
1: Denn Privatunternehmen gehen immer nach Gewinn. Kleinere Städte sind eben nicht so lukrativ. Die Deutsche Bahn könne, so die EVG, sie nur anfahren, weil sie sie mit den gewinnbringenderen Strecken, wie zum Beispiel München-Berlin, querfinanziert. Und genau auf diese Strecken möchte Italo einsteigen. Und zwar ausschließlich, wie Burkert kritisiert.
2: Ja, die Sorge ist, dass der Wettbewerb nicht fair wird. Man darf sich halt nicht die Rosinen rauspicken und nur die Strecken fahren wollen, die wirklich Geld bringen, sondern wir haben halt weit über 100 Bahnhöfe mit Städten, die gewinnbringend kaum angefahren werden können.
1: Und auch für viele Menschen wäre es ein Verlust, wenn die Städte nicht mehr angefahren würden. Zum Beispiel Bamberg.
3: Man schiebt ja diese kleineren Städte, gehört Bamberg ja zu, einfach ab. Die stehen ja am Abstellgleis im Grunde genommen dann.
4: Also ich finde, jede Strecke, wo der ICE nicht hält, ist eigentlich verloren. Finde ich schade, wenn das so ist.
5: Ja, das ist immer schlimm, weil bei uns ist er auch weggefallen. Das ist Tuttlingen. Das ist schon was anderes, ob sie ein ICE haben oder ob sie dann auf ICE angewiesen sind.
1: Dabei ist der Grundgedanke gar nicht so schlecht. Mehr Wettbewerb heißt mehr Konkurrenz. Also muss jedes Bahnunternehmen besser werden. Pünktlicher, sauberer, komfortabler. Das findet auch Marco Kragoli vom Fahrgastverband ProBahn Bayern.
6: Die Preise können dadurch für die Fahrgäste dann natürlich auch sinken. Und sinkende Preise sind für Fahrgäste genau das, was sie sich erhoffen. Denn sie wollen natürlich mit dem günstigsten Preis von München irgendwo anders hinfahren.
1: Aber noch gibt es einiges zu klären, denn Italo möchte langfristige Trassenverträge, also die Zusicherung, die Strecken und Bahnhöfe über mehrere Jahre hinweg befahren zu können. Die Deutsche Bahn, genauer gesagt Infrago, vergibt solche Rechte im Moment aber regelmäßiger. Und auch bei den Fahrgastrechten gibt es noch ein paar Hindernisse, erklärt Kragoli.
6: Nehmen wir an, man kommt von Rosenheim und fährt von München dann nach Stuttgart. Dann brauche ich für die Teilstrecke von Rosenheim nach München ein zweites Ticket. Wenn aber der zubringende Zug eine Verspätung hat, habe ich keine Fahrgastrechte, die mich als Fahrgast dann absichern, weil ich zwei unterschiedliche Verträge abgeschlossen habe.
1: Dafür müssten wiederum andere Kooperationsverträge geschlossen werden. Noch ist es aber nicht so weit, denn sollte Italo die Zusage nicht bekommen, könnte es sein, dass sich das Unternehmen die ganze Sache nochmal grundsätzlich überlegt.

0: 12:23 ist es und noch einmal geht's bei uns bei BR Heimat aktuell jetzt um das Thema Bahn und das Investitionsvorhaben des italienischen Bahnkonzerns Italo im deutschen und damit auch im bayerischen Fernverkehr. Die Stadt Bamberg jedenfalls hat zumindest heftig auf diese Nachricht reagiert. Bei Übernahme der ICE-Strecke Hamburg-Berlin-München durch Italo könnte der Halt des Hochgeschwindigkeitszuges in der Weltkulturerbestadt einfach so wegfallen.
1: Noch sei nichts bestätigt, noch handle es sich um Vermutungen. Doch die Stadt hat in einer Pressemitteilung schon mal klargestellt, dass sie bei einer möglichen Streichung des ICE-Halts auch den weiteren Ausbau der ICE-Strecke München-Berlin durch Bamberg gefährdet sehe. Oberbürgermeister Sebastian Niedermayer von der SPD verweist darauf, dass der Stadtrat 2024 dem Eisenbahnknotenausbau nur unter der Prämisse zugestimmt habe, Bamberg erhalte dauerhaft einen ICE-Systemhalt. Außerdem gelte die Stadt nach dem Landesentwicklungsplan Bayern als Oberzentrum. Hier sei das Ziel vorgegeben, dass es überregional erreichbar sein müsse. Ein Vorgehen, das den ICE-Systemhalt Bamberg faktisch in Frage stelle oder dessen langfristige Sicherung offen lässt, wäre mit den Zielen der Landes- und Regionalplanung nicht vereinbar, so Niedermayer. Aus dem BR-Studio Bamberg, Claudia Grimmer.

0: Die Kräuter, Klarinettenmusik und der Halbdeutsche bei BR Heimat aktuell. 12.30 Uhr ist es genau, 12:30. Lebenslang mit der Feststellung einer besonderen Schwere der Schuld. So lautet das Urteil im Mordfall Haunstetten vor dem Augsburger Landgericht. Der 30-jährige Angeklagte wurde heute wegen eines Auftragsmords an einer dreifachen Mutter in Augsburg verurteilt.
1: Das Gericht ist überzeugt davon, dass der Mann im vergangenen Frühjahr die 30 Jahre alte Frau in ihrem Haus mit 4 Schüssen getötet hat. Die damals 8-jährige Tochter musste den Tod der Mutter miterleben, musste zusammen mit dem kleinen Bruder neben der Mutter ausharren, bis die Polizei kam. Die Tat sei ein Auftragsmord gewesen, so das Gericht. Der 30-Jährige habe im Auftrag seines Ziehvaters gehandelt, des ehemaligen Partners der Frau. Der sei über die von der Frau ausgesprochene Trennung nicht hinweggekommen, so richtet Michael Eberle in seiner Urteilsbegründung. Der Ziehvater, der inzwischen in U-Haft sitzt, habe ein regelrechtes Überwachungssystem installiert, um das Opfer auszuspähen. Der Angeklagte habe 1.000 Euro für den Mord erhalten. Der 30-Jährige, ein schmaler Mann mit Kinnbart im beigen Kapuzenpulli, hat den Richterspruch im vollbesetzten Gerichtssaal heute nach außen hin regungslos hingenommen. Das Urteil ist noch nicht rechtskräftig. Barbara Leinfelder, Augsburg.

0: BR Heimat aktuell am Dienstagmittag, 12.36 Uhr ist es geworden. Vielleicht kennen Sie das ja, wenn Sie auf dem Land wohnen. Die Eier sind alle, aber der nächste Supermarkt ist eine Autofahrt entfernt. Da sind Dorfläden schon a klasse Ergänzung. Ums Eck gibt's vieles, was der Haushalt oder die Küche braucht, und oft gibt's noch einen netten Ratsch oder Plausch dazu. Aber tatsächlich ist es gar nicht so einfach, einen Dorfladen am Leben zu halten. Wie also funktioniert das? Unser Reporter Valentin Beige hat zwei unterschiedliche Dorfläden in Unterfranken besucht, auf der Suche nach deren Erfolgsrezept.
1: Ein Vormittag im Rettstall-Lädchen in Rettstadt im Landkreis Main-Spessart. Manuela Rothenhöfer steht hier im Dorfladen hinter der Theke, verkauft Wurst, Brötchen, kassiert. Der Reiz? Manuela Rothenhöfer kennt fast alle Kunden.
2: Es ist was ganz anderes hier auf dem Land, sag ich mal, wie in der Stadt, wo keiner den anderen kennt. Und das macht es hier einfach auch aus. Die Kunden kommen hier gern her, weil sie einfach auch die Verkäuferinnen kennen. Es sind ja 80% der Mitarbeiter eigentlich von Rettstadt hier. Und da kennt einfach jeder jeden.
1: Die Menschen hier hinter dem Tresen, sie sind Teil des Erfolgsmodells. Aber Betreiber Peter Feldbauer hat noch andere Ideen, warum sein Dorfladen von Anfang an schwarze Zahlen schreibt und geht zielstrebig zu einem Holzregal neben dem Eingang. Gegenüber liegt frisches Gemüse.
3: Wir haben uns gerade zum Anfang des Dorfladens gedacht, wo können wir uns unterscheiden, und haben da unsere Eigenmarke entwickelt, die nennt sich Rettstadt Bock. Und es macht mittlerweile einen sehr großen Umsatzanteil vom Gesamtumsatz aus.
1: Verpackungen von Bier, Likör oder Gummibärchen zum Beispiel tragen den kleinen braunen Rettstadt Bock. Alles Ideen, die bei Kundinnen und Kunden gut ankommen.
4: Dass das Sortiment eigentlich recht gut ist, dass man auch mal hinten draußen einen Kaffee trinken kann.
5: Naja, hier sieht man nette Leute, die man kennt hinter der Theke. Man wird begrüßt mit Namen. Man fühlt sich immer wohl.
6: Ja, ich bin ja aus dem Ort und unterstütze natürlich gern die Läden im eigenen Ort. Und ich bekomme ja alles, was ich brauche. Gerade durch das Kaffee natürlich trifft man sich natürlich und tauscht sich ein bisschen aus. Ein paar aktuelle Gespräche. Und so bleibt einfach das Leben erhalten im Ort.
1: Nahversorgung auf dem Dorf. Dafür gibt es in Bayern rund 200.

0: dann was mit der Kasse nicht funktioniert oder wenn sie sich einfach nicht so gut auskennen, dann sind sie schon froh. Es kommen aber auch einfach die Leute, um mal kurz zu erzählen, ey, habt ihr das schon vom Dorf mitgekriegt? Klar.
1: Leonard König hat noch einen weiteren kleinen Dorfladen aufgemacht mit Menschen, die dort arbeiten. Er und Dorfladenbetreiber Peter Feldbauer aus Rettstadt sind sich einig. Menschen, die im Dorfladen arbeiten und die Kundinnen und Kunden kennen, sind Teil des Erfolgsrezeptes.

0: BR-Heimat aktuell am Dienstagmittag. 12:45 wird's gleich. Unser aller Bayerisch, das ist bekanntlich keine einheitliche Sprache. Es gibt unzählige Dialekte und Mundartvarianten, oft auch ohne klare regionale Grenzen. Und dieses Sprachenwirrwarr, nennen wir es mal so, soll jetzt eine künstliche Intelligenz zu verstehen lernen. Denn die Sprachpfleger vom Landesverein für Heimatpflege wollen so den Dialekt stärken und erhalten. Die künstliche Intelligenz, die KI, soll also Bayerisch, Schwäbisch, Fränkisch, Oberpfälzisch lernen. Dass so etwas einen ganz konkreten Nutzen haben kann, das zeigt ein Blick über den Tellerrand, also sprachlich gesehen, in die deutschsprachige Schweiz, nämlich Christian Sachsinger berichtet.
1: Der Landesverein für Heimatpflege in München und zwei Lehrstühle der Universität LMU werden zusammenarbeiten, um einer künstlichen Intelligenz Bayerisch beizubringen. Und zwar mit all den regionalen Nuancen. Der Nutzen, den das Projekt erbringen soll, ist vielfältig. Lars Bülow, Sprachwissenschaftler und Leiter des Lehrstuhls für germanistische Linguistik, verweist auf die Schweiz, wo Patientinnen und Patienten
2: in Krankenhäusern mit den Ärzten die Sprache ihres Herzens sprechen, also ihre Muttersprache sprechen. Das ist nämlich ihr Dialekt. Und es dadurch dann zu weniger Missverständnissen kommt, wenn die KI dann zum Beispiel hilft, zu übersetzen.
1: Das lässt sich gedanklich weiterspinnen. So kann man sich vorstellen, dass sich das Navi im Auto so einstellen lässt, dass es das jeweilige regionale Bayerisch beherrscht. Das würde auch helfen, die Dialekte am Leben zu erhalten, so der LMU-Professor. Das Bayerisch-Training der KI ist allerdings extrem mühsam. Die Mitarbeitenden des Projekts müssen in die Regionen fahren, um dort Stimmen einzusammeln. 20 bis 40 Stunden an Tonaufnahmen werden jeweils benötigt. Angefangen wird in Mittenwald im Landkreis Garmisch-Partenkirchen und im Raum Mühldorf am Inn. Wie viele Regionen insgesamt getrennt untersucht werden sollen, ist noch offen.

0: 12.51 Uhr ist es, 9 Minuten vor 1 bei BR Heimat aktuell. Noch 2 ein bisschen wechselhaftere Tage, dann wird's auch in Bayern wieder richtig heiß, sagen die Meteorologen, mit teils deutlich über 30 Grad. Wir steuern also auf die nächste Hitzewelle zu und dann wird es auch wieder voll in unseren Freibädern werden. Frisches, kühles Nass, schattige Bäume, frische Luft. Naja, genau, darum geht es, damit insbesondere die kleinen Badegäste sich ungestört austoben können und alle die frische Luft genießen können, werden immer mehr Freibäder rauchfrei. Denn wenn wir über den Tellerrand rüberschauen, nach Baden-Württemberg zum Beispiel, dort ist es seit dem 1. Juni verboten, im Freibad zu rauchen. In Bayern gibt's sowas nicht landesweit. Wenn, dann gilt ein Rauchverbot in einzelnen Bädern und dann meistens auch nur in bestimmten Bereichen, beispielsweise im Kinderbereich. Doch manche Freibäder im Freistaat, die greifen durchaus strenger durch. Etwa das Schlossbad Heroldsberg im mittelfränkischen Landkreis Erlangen-Höchstadt. Hier darf zum Beispiel nur in einem separat abgetrennten Kioskbereich geraucht werden, nicht auf den Liegewiesen oder am Schwimmbecken. Eine ähnliche Regelung gilt in Dorfen im Landkreis Erding und in Münchner Naturbad Georgenschweige ist es auf dem gesamten Gelände untersagt. Im Gegensatz zu anderen Münchner Bädern, wie Sandra Demmelhuber berichtet.
1: Hier im Prinzregentenbad in München gilt der Grundsatz Leben und Leben lassen, auch beim Thema Rauchen. Im Kinderbereich und rund um die Beckenränder sind Kippen verboten. Dort stehen auch einige Bitte hier nicht rauchen Schilder. Auf den großflächigen Liegewiesen ist es erlaubt. Immerhin, nirgendwo im Gras liegt auch nur ein einziger Zigarettenstummel, denn jeden Morgen sammeln die Reinigungskräfte die Kippen auf. Und im Aschenbecher liegen auch nur ein paar wenige. Sollte es auch bei uns ein Nichtrauchergesetz wie in Baden-Württemberg geben?
2: Ich finde, dass man das Rauchen im Freibad grundsätzlich verbieten sollte. Also mich persönlich nervt es, aber ich bin Nichtraucher.
1: Sagt etwa eine junge Mutter im Prinzregentenbad. Ein älterer Stammgast hingegen sieht es nicht ganz so streng.
3: Baden gehen soll ein Genuss sein, Eis essen oder Pommes und Cola und Rauchen eben auch irgendwie. Nur ich würde die Grenzen klarer ziehen. Ideal fände ich, wenn es tatsächlich einen Rauchbereich gäbe, der klarer eingegrenzt ist, am Kiosk beispielsweise.
1: Genau so ist es im mittelfränkischen Schlossbad Heroldsberg geregelt. Es ist eines der wenigen fast rauchfreien Bäder in Bayern. Gequalmt werden darf hier nur am Kiosk und auch nur in einem bestimmten Bereich hinten. Die Marktgemeinde Heroldsberg hat diesen Nichtraucherschutz schon vor 6 Jahren eingeführt, erklärt die Betriebsleiterin Caroline Holmer.
4: Der große Teil macht es gerne und die freuen sich, dass wir rauchfrei sind. Das sind halt meistens die Leute mit Kindern, die sagen, brauche ich mich nicht drum kümmern. Und ein ganz kleiner Teil, die halt immer rauchen, aber selbst die akzeptieren das dann, wenn man es vernünftig erklärt.
1: Ob und wo in Freibädern geraucht werden darf, entscheidet in Bayern jede Kommune oder jeder Badbetreiber selbst. Daran will der Freistaat auch nichts ändern, wie eine Sprecherin des Gesundheitsministeriums auf BR-Anfrage mitteilt.
5: Nach derzeitigem Stand ist ein Rauchverbot in Freibädern in Bayern nicht geplant. Nach wissenschaftlicher Einschätzung ist die gesundheitliche Belastung durch Passivrauchen im Freien meist gering, weil sich der Rauch schnell verflüchtigt. Risiken können nur entstehen, wenn sich Nichtraucherinnen und Nichtraucher lange sehr nah neben Rauchenden aufhalten.
1: Die Nichtraucherlobby Pro Rauchfrei e.V. mit Sitz im niederbayerischen Grafling widerspricht dieser Einschätzung des Ministeriums und fordert strengere Regeln im öffentlichen Raum. Dazu der Vorstand Stefan Weinberger.
6: Das gilt für Freibäder genauso wie für Freizeit- und Erlebnisparks, Zoos, aber auch Sportstätten, Märkte und Volksfeste. Darüber hinaus finden wir Nichtraucherschutz für alle Bürger und besonders die vulnerablen Gruppen wie chronisch Kranke, Asthmatiker und Allergiker wichtig.
1: So wie es zum Beispiel im Schlossbad Heroldsberg praktiziert und von den Gästen auch akzeptiert wird. Petra Betz kommt deshalb gerne hierher zum Schwimmen.
7: Ich stört auch aus gesundheitlichen Gründen. Und deswegen auch in der Öffentlichkeit, also draußen, wenn der Wind weht und jemand raucht, mich beeinträchtigt es trotzdem. Und deswegen finde ich es gut.
1: Die einen würden sich freuen, wenn auch bei uns in Bayern die Freibäder rauchfrei wären. Andere wünschen sich nicht noch mehr Gesetze und Regeln. Schon jetzt ist das Rauchen im Kinderbereich oder direkt am Beckenrand in fast allen bayerischen Freibädern untersagt.

Kurz vor eins ist es, das ist BR Heimat aktuell, am Dienstagmittag. Zum ersten Mal seit Jahren ist die Bevölkerungszahl in Deutschland gesunken. Ende 2025 lebten 83,5 Millionen Menschen in der Bundesrepublik, also 110.000 weniger als ein Jahr zuvor. Ja, und in Bayern, da sind 2025 so wenig Kinder geboren worden wie seit 13 Jahren nimmer. Im letzten Jahr kamen etwas mehr als 110.500 Babys auf die Welt, so wenige wie seit 12 Jahren nimmer. Das hat das Landesamt für Statistik in Fürth mitgeteilt. Den geringsten Geburtenrückgang verzeichnete Oberbayern, den höchsten haben die Statistiker in Oberfranken ermittelt. Den im Vergleich höchsten Geburtenzuwachs verzeichneten die Landkreise Garmisch-Partenkirchen und Deggendorf mit 8,2 bzw. 7,5%. Noch mehr aktuelle Themen in der zweiten Stunde BR Heimat aktuell. Zum Beispiel geht es da um die Krankenhausreform, die Finanzierungskrise und den Personalmangel im Gesundheitswesen. Wie gelingt die Transformation der Kliniken in Bayern? Über diese Frage diskutieren Verdi Bayern und die Bayerische Krankenhausgesellschaft beim gemeinsamen Krankenhausgipfel in München-Haar. Ich freue mich, wenn Sie nach den 13 Uhr Nachrichten da noch ein bisschen Zeit für uns haben.

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1: Um 13 Uhr mit Patrick Zeilhofer. Deutschland hat ein neues Zentrum für die Abwehr hybrider Gefahren. Innenminister Dobrindt hat es in Berlin eröffnet.
2: Es geht um den Kampf gegen Cyberattacken, Anschläge auf Stromleitungen oder Aussperraktionen mit Drohnen, mutmaßlich gesteuert von Geheimdiensten aus dem Ausland. Bundesinnenminister Dobrindt nennt hybride Bedrohungen den Schattenkrieg des 21. Jahrhunderts. Er spricht von perfiden Angriffen. Die Gefahr wächst nach Dobrindts Worten täglich. Deutschland befinde sich im Fadenkreuz fremder Mächte. Die Antwort muss aus Sicht des Ministers so aussehen: Die Sicherheitsbehörden vernetzen sich besser, um Informationen und Lagebilder schneller austauschen zu können. Oliver Neuroth, Berlin.
1: Oft sind Planungs- und Genehmigungsverfahren eine langwierige Sache. Mit Unterstützung von künstlicher Intelligenz soll sich das jetzt ändern. Das Bundesdigitalministerium hat eine KI-Software freigeschaltet, die Verwaltungsverfahren in Ländern und Kommunen deutlich beschleunigen und die Bearbeitungszeit halbieren soll. Digitalminister Wildberger nannte die Einführung der Software einen bedeutenden Fortschritt und einen wichtigen Beitrag, um den Staat zu modernisieren. Zuletzt haben sich mehr Menschen in das Organspenderegister eingetragen. Aktuell sind es 570.000, vor einem halben Jahr waren es über 100.000 weniger. Das hat das Bundesinstitut für Arzneimittel und Medizinprodukte bekannt gegeben. Ein Grund ist demnach die Einführung der elektronischen Patientenakte. Seither ist die Zahl der Eintragungen deutlich gestiegen. Das Online-Register gibt es seit 2 Jahren. Darin können die Bundesbürger dokumentieren, ob und welche Organe sie nach ihrem Tod spenden wollen oder nicht. Nach Unterfranken. Dort wird heute beim Batteriebauer CM Blue mit Spannung der Besuch von Wirtschaftsministerin Reiche erwartet. Das Unternehmen in Alzenau war vor kurzem in die Liga der Unicorns, also der Einhörner unter den nicht börsennotierten Start-ups, aufgestiegen, weil es mit 1 Milliarde Euro bewertet wird. Katrin Küchs berichtet.
3: Vom Besuch der Bundeswirtschaftsministerin erhofft sich Geschäftsführer Konstantin Eis vor allem europaweites Gehör. CM Blue hat bei der EU eine Investition beantragt. In Alzenau soll die Produktion mit rund 100 Millionen Euro weiter ausgebaut werden. Ministerin Reiche wird sich heute ein Bild der sogenannten Solid-Flow-Batterie machen. Sie speichert Energie in organischen Molekülen, ist nicht brennbar und nahezu komplett recycelbar, unabhängig von seltenen Erden und globalen Lieferketten.
1: Vor allem für viele junge Leute ist es Alltag, ob bei TikTok, Instagram oder YouTube, kurze Videoclips anschauen, einen nach dem anderen. Das kann zu Angst, Stress und Depression führen, wie nun eine Studie der Uni Bayreuth zeigt. Die Wissenschaftler sagen, es sei vor allem wichtig, junge Leute damit nicht allein zu lassen, sondern ihnen beizubringen, bewusst mit digitalen Angeboten umzugehen und die Algorithmen dahinter besser zu verstehen. Das Wetter in Bayern. Am Nachmittag ist es überwiegend bewölkt, ab und zu kommt die Sonne raus, Gewitter vor allem in Franken bei 18 bis 25 Grad. In der Nacht wechselnd bewölkt und vereinzelt noch Schauer oder Gewitter, Tiefstwerte 17 bis 11 Grad. Morgen wechselnd bewölkt mit sonnigen Abschnitten, vereinzelt Regen. Und ab Donnerstag wird es sonnig und heiß bei bis zu 36 Grad. Soweit die Nachrichten. Es ist 12.04 Uhr. 2 Verkehrsmeldungen, A6 Pilsen Richtung Nürnberg, zwischen Kreuz Nürnberg Ost und Nürnberg Langwasser, ein Unfall. A7 Würzburg Richtung Ulm, zwischen Heidenheim und Gingen-Herprechtingen, stockender Verkehr. Soweit die Verkehrsübersicht.
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4: Servus zur zweiten Stunde BR Heimat aktuell, auch heute noch bis um 14 Uhr mit den aktuellen Themen des Tages und Geschichten zum Beispiel aus Unterfranken. Da ist ein Mann in der Nähe eines Klosters unterwegs, als er plötzlich eine Tasche am Straßenrand entdeckt mit über 1.000 Euro in bar darin. Ja, was würden Sie da tun? Mal ganz ehrlich Wert am längsten, hat sich der 68-jährige Finder gedacht. Die Tasche hat er in der Nähe des Klosters Triefenstein im Landkreis Main-Spessart gefunden. Am Straßenrand hat sie daraufhin zur Polizei gebracht, nach Marktheidenfeld. Und neben den rund 1.260 Euro in bar waren darin auch noch zwei EC-Karten, die bei der Suche nach dem Besitzer aber dann geholfen haben. Einen 56-jährigen Mann, das fand die Polizei heraus. Er hatte die Tasche samt Geld und Bankkarten inzwischen wiederbekommen und hoffentlich gibt's für den ehrlichen Finder auch einen Finderlohn. Wäre ein netter Zug, finde ich. Am Mikrofon begrüßt Sie weiter recht herzlich Tom Fiebeck.

0: Ein echter Flügelhornzauber war das Grad von Ruperti Blech und dem Andreas Hilger. 13:07 ist es, die zweite Stunde BR Heimat aktuell ist angebrochen. Unter anderem diese Themen haben wir für Sie vorbereitet. Es geht um die Rüstungsindustrie, die boomt nämlich auch in Bayern und profitiert von den stark gestiegenen Verteidigungsausgaben und auch internationalen Aufträgen. Wir besuchen die Firma Renk aus Augsburg, wo unter anderem die Getriebe des Leopard 2 Kampfpanzers gebaut werden. Die Menschen in Bayern, sie werden immer älter. Damit steigt auch die Zahl der Demenzkranken. Laut AOK sind im Jahr 2060 340.000 Menschen im Freistaat dement. 1,5-mal so viele wie jetzt. Was interessant ist, die Betroffenen sind in Bayern regional durchaus unterschiedlich verteilt. Und in Pressig im Oberfranken im Landkreis Kronach, da bieten Nadine und Stefan Welscher tierische Abenteuer an. Und zwar mit Mini-Eseln und Zwergeseln auf der Esel Ranch im Naturpark Frankenwald. Da gibt es spezielle Wanderungen mit den Tieren und anschließend auch Kuscheleinheiten mit den Vierbeinern.
1: Dass die so weich sind. Kuschelig.
2: Man kann mal abschalten, die Seele baumeln lassen und das Kuscheln gibt einem ganz viel zurück.
0: Wie sich Nadine und Stefan mit der Eselrange ein zweites berufliches Standbein schaffen wollen, auf dem einstigen elterlichen Bauernhof, die ganze Geschichte gibt's um 14:45 hier bei uns. Das und mehr in der zweiten Stunde BR Heimat aktuell. Ich freue mich, dass Sie dabei sind.

0: Aus knapp 20.000 Bauteilen besteht das Getriebe, das den Leopard 2 Kampfpanzer antreibt. Vieles davon wird in Handarbeit in den Augsburger Werkhallen montiert. Die Auftragslage in Augsburg ist gut, sagt RENK-Vorstandsmitglied Emmerich Schiller.
1: Die Auftragsbücher sind sehr voll. Also wir haben knapp 7 Milliarden Auftragsbestand. Ein großer Teil des ganzen Auftragsbestands oder die Abarbeitung findet in unserem Mutterwerk hier in Augsburg statt.
0: Punkten will das Augsburger Unternehmen künftig nicht nur mit Panzerantrieben, sondern auch mit Getrieben für unbemannte Fahrzeuge, für geländegängige Kettenfahrzeuge in Zusammenarbeit mit dem finnischen Hersteller Patria.
1: Unbemannte Fahrzeuge in einer mittleren Gewichtsklasse, wir sprechen von 10 bis 15 Tonnen, mit denen ich eben auch im Gelände schwereres Gerät transportieren kann, indem ich Ausrüstung transportieren kann und ganz, ganz vielfältige Einsatzmöglichkeiten habe.
0: Ansätze aus der Automobilindustrie sollen die dafür nötige Fertigung schneller und effizienter machen.
1: Wir haben in der Vergangenheit relativ kleine Stückzahlen gefertigt und sind jetzt quasi durch die höheren Stückzahlen, durch die höheren Volumina auch aufgefordert, Dinge neu zu denken. Und was wir gerade machen, wir übertragen Ansätze aus der Automobilindustrie und wir gehen immer mehr in Richtung Kleinserie aus zwei Gründen. Zum einen eben, um schneller produzieren zu können. Aber was viel, viel entscheidender ist, mit mehr Geschwindigkeit auch sicherzustellen, dass wir weiterhin eine hohe Qualität haben. Und die Anfragen, die wir jetzt schon bekommen von Besuchern, von Interessenten, zeigen eigentlich, dass wir auch dort auf dem richtigen Weg sind.
0: Von der Messe in Paris wollen die Getriebebauer jetzt neue Aufträge mit nach Hause bringen. Die Belegschaft muss dafür weiter wachsen, sagt Vorstand Emmerich Schiller.
1: Wir haben extrem viel Bewerbungen, die wir auch reinkriegen, Initiativbewerbungen. Wir bauen quasi an allen unseren Standorten auf und werden hier sehr gezielt eben auch Spezialisten einstellen.
0: Am Hauptsitz von RENK in Augsburg sind derzeit knapp 1.300 Mitarbeiter beschäftigt. Für die Wirtschaftsregion Schwaben spielt der Bereich Verteidigung mittlerweile eine wichtige Rolle, sagt Matthias Koppold von der Industrie- und Handelskammer Schwaben.
2: Die Rüstungsindustrie in Bayerisch-Schwaben hat einen beispiellosen Hochlauf. Kein anderer Industriezweig votiert in unseren Konjunkturumfragen derzeit besser. Wir kennen einige hundert Unternehmen und weit über 10.000 Arbeitsplätze in diesem Bereich.
0: Allerdings, die Sicherheits- und Verteidigungsbranche ist ein besonderer Wirtschaftszweig. Viele Unternehmen halten ihre Rüstungsproduktion bewusst aus der öffentlichen Wahrnehmung heraus. Zugleich wird die deutsche Verteidigungs- und Rüstungspolitik auch vor dem Hintergrund der Geschichte in der Gesellschaft kontrovers diskutiert. Ein Spannungsfeld also, aber gerade für die etwa im Maschinenbau stark aufgestellte schwäbische Region durchaus eine Option, meint IHK-Experte Matthias Koppold.
2: Die Bundeswehr hat eine Nachfrage im Grunde nach allem, was man sich vorstellen kann. Das geht von sehr einfachen Gütern wie Kleidung und Essen bis hinauf zu hochkomplexen Dienstleistungen. Und die Rüstungsunternehmen, die müssen vor allen Dingen erreichen, schneller zu produzieren. Deshalb müssen sie in die Serienfertigung kommen. Und da brauchen sie ganz sicher die Kompetenzen aus dem schwäbischen Maschinen- und Anlagenbau.

So klingt's, wenn einem die Technik manchmal einen Streich spielt. Vorgestellt haben wir Ihnen im vorangegangenen Beitrag von Barbara Leinfelder die Firma Renk aus Augsburg. Am Standort selbst sorgt ein Dauerbrenner für Arbeitsplätze. Aktuell wird das 4000. Getriebe des Leopard 2 Kampfpanzers dort nämlich gebaut. Es wird seit über 40 Jahren genutzt. Viele NATO-Staaten und Partnerländer setzen es für sich ein.

0: 13.25 Uhr, Sie hören BR Heimat aktuell am Dienstag. Die Menschen in Bayern, sie werden immer älter. Und damit steigt auch die Zahl der Demenzkranken. Das zeigt zumindest eine Prognose für den Freistaat, die die AOK Bayern jetzt vorgelegt hat. Und dabei gibt es aber durchaus regionale Unterschiede. Antje Dörfner mit den Einzelheiten.
1: Die Zahl der Demenzkranken in Bayern könnte bis 2060 deutlich ansteigen, von derzeit 200.000 auf dann mehr als 340.000. Das meldet die AOK Bayern und bezieht sich dabei auf eine aktuelle Berechnung. Erstellt hat die Prognose das Wissenschaftliche Institut der AOK gemeinsam mit den Unis in Trier, Rostock und Köln. Ländliche Gebiete sind den Berechnungen nach stärker betroffen, etwa Teile von Unter- und Oberfranken sowie Niederbayern. Besser ist die Situation in Oberbayern, in Teilen Schwabens sowie in den Städten. Grund für die ungleiche Verteilung sei die Überalterung der Gesellschaft, gerade in ländlichen Regionen. Städte hingegen hätten meist eine jüngere Bevölkerung. Eine Demenz könne aber vorgebeugt werden, etwa indem Herz-Kreislauf-Erkrankungen, Diabetes und Hörstörungen gut behandelt werden und auf das Rauchen verzichtet wird. Außerdem brauche es mehr Bildung, soziale Isolation müsse vermieden werden. Wenn Präventionsmaßnahmen greifen, könnte der starke Anstieg abgemildert werden. Antje Dörfner, München.

0: Das Dummfahrt-Trio und die Spielhahn-Polka bei BR Heimat aktuell. Es ist 13.32 Uhr, kurz nach 13:30. Unliebsamer Besuch bei Ex-Profi-Fußballer Mehmet Scholl und ein schockierendes Erlebnis. Wie die Bild-Zeitung berichtet, soll sich ein Mann in Scholls Haus geschlichen haben und zu seiner Tochter ins Bett gelegt haben. Die Münchner Polizei bestätigt einen solchen Vorfall, nennt aber keine Namen.
1: Es muss gestern gegen 2 Uhr früh gewesen sein, als sich ein Mann in das Einfamilienhaus im Münchner Stadtteil Solln einschlich. Auf welche Weise ist nicht bekannt, eine Tür oder ein Fenster soll er nicht aufgebrochen haben. Anschließend habe er sich eine Zeit lang unbemerkt im Haus aufgehalten, sei dann in den ersten Stock gegangen und habe sich mit nacktem Unterkörper in ein Bett gelegt. Darin schliefen eine 20-Jährige und ihr 24-jähriger Freund. Beide wachten auf. Laut Polizei kam es zu einem Gerangel, das sich ins Erdgeschoss verlagerte. Nun sei auch der 55-jährige Hauseigentümer wach geworden. Gemeinsam konnte der Eindringling bis zum Eintreffen der Polizei festgehalten werden. Der 48-jährige wurde unter anderem wegen sexueller Nötigung und Hausfriedensbruchs angezeigt. Weil er psychisch auffällig wirkte, wurde er in eine psychiatrische Einrichtung gebracht. Henning Pfeiffer, München.

0: BR-Heimat, aktuell 13.36 Uhr. Für das Gesundheitssystem in Deutschland und damit auch in Bayern stehen wohl grundlegende Veränderungen an. Vor allem die Reform der gesetzlichen Krankenkassen dürfte sich bemerkbar machen. Diese Reform ist ja schon in Kraft. Sie soll langfristig die Gesundheitsversorgung insofern verbessern, indem nicht mehr alle Kliniken alle Leistungen anbieten und sich dafür mehr spezialisieren sollen. Diese Veränderung also ist durchaus enorm und zusätzlich klagen viele Krankenhäuser schon lange über rote Zahlen. Themen also genug waren das beim Krankenhausgipfel, organisiert von der Bayerischen Krankenhausgesellschaft und von Verdi Bayern. Alexander Arnö berichtet aus Haar bei München.
1: Weltmeisterlich ist die Stimmung auf dem Bayerischen Krankenhausgipfel kaum. Die Teilnehmer zücken lieber die rote Karte. Das rotwürdige Foul, um im Bild zu bleiben, wurde laut Gipfelteilnehmern vom Bundesgesundheitsministerium am Freitag begangen. Mit dem Entwurf des Beitragsstabilisierungsgesetzes, über das der Bundestag in der ersten Lesung beraten hat.
2: Das ist natürlich eine harte Nummer hier, gerade auch für die Belegschaft in den Kliniken.
1: Roland Engehausen, Geschäftsführer der Bayerischen Krankenhausgesellschaft BKG, fürchtet vor allem Engpässe in den Notaufnahmen. Gut 5 Milliarden Euro würden direkt für die Krankenhäuser wegfallen, ohne die Rahmenleistungen zu ändern. Käme das Gesetz so durch, wäre ein bayerisches Nothilfeprogramm für Krankenhäuser nötig, so Engehausen.
2: Dass nicht auch die unmittelbar spürbarsten Dinge im Krankenhaus abgebaut werden, das würde den gesellschaftlichen Zusammenhalt gefährden und da müssen wir uns dann wirklich tief in die Augen schauen.
1: Schon heute rechnen sich die wenigsten Krankenhäuser in Bayern. 2/3 von ihnen werden laut Prognose der BKG heuer Verluste schreiben. Robert Hinke, Gesundheitsbeauftragter der Gewerkschaft Verdi, fürchtet, dass deswegen beim Personal eingespart werde.
3: Der größte Kostenblock in den Krankenhäusern ist mit etwa 66-67% das Personal. Innerhalb des Personals der größte Personalblock die Pflege. Da wird gespart werden.
1: Hinke vermisst eine Krankenhausplanung von der Staatsregierung.
3: Und damit wird es quasi dem Markt überlassen. Und wo viel Geld im Spiel ist, sind viele Interessenten, auch Investoren inzwischen. Und das ist das Problem.
1: Deutschland verfügt über eines der teuersten Gesundheitssysteme der Welt. Krankenhausvertreter und Gewerkschafter wünschen sich daher mehr Anreize für Prävention im System. Da ist Bayerns Gesundheitsministerin Judith Gerlach die richtige Adressatin.
4: Wir haben ein System, was darauf konzentriert ist, Krankheiten zu heilen. Und das ist ja auch okay und das funktioniert ja auch gut bei uns in Deutschland. Wir müssen aber auch den Fokus darauf richten, uns damit zu beschäftigen, wie schaffen wir es denn, dass Menschen überhaupt nicht erst krank werden oder dass sie unterstützt werden in ihrer Gesundheit?
1: Die Tarif-

BR Heimat aktuell am Dienstagmittag, kurz vor 2:45. Drei Männer, ein Saunaclub und dreiste Forderungen. Dieser Prozess am Landgericht Würzburg ist wirklich pikant. Denn dort muss sich ab heute eine Prostituierte verantworten. Sie soll

drei Männer um insgesamt 350.000 Euro gebracht haben. Und einer der drei ist ein Priester. Und allein von diesem ehemaligen Pfarrer aus dem Bistum Würzburg, er war wohl ein langjähriger Kunde, soll die Frau rund 255.000 Euro erpresst haben, unter anderem mit der Drohung, ansonsten Nacktbilder von ihm zu veröffentlichen. Auch die beiden anderen Männer soll die 30-Jährige in einem Saunaclub getroffen haben. Seit Herbst letzten Jahres sitzt die Frau bereits in Untersuchungshaft. Die Staatsanwaltschaft wirft ihr vor, Betrug, Erpressung und die Verletzung des höchstpersönlichen Lebensbereiches, so heißt es. Der Pfarrer im Ruhestand soll zum Prozessauftakt als Zeuge gehört werden.

0: Die Schoßgeigenpolka, gespielt von der Ebersberger Volksmusik. Und wir schauen jetzt gegen Ende der Sendung noch in den Naturpark Frankenwald nach Oberfranken. Lange Ohren, dunkle Kulleraugen, weiße Pferdeschnauze und überraschend winzige Hufe. Im Landkreis Gronach gibt es eine Eselrensch, da kann man mit Zwergeseln und Mini-Eseln spazieren gehen. Und die kriegen dafür ein einfaches Stallhalfter mit Leine um. Unser Reporter Tobias Burkhardt hat die Probe aufs Exempel gemacht und ist mitgewandert.
1: Da ist was los auf der Weide im oberfränkischen Eiler im Landkreis Kronach. 8 Mini- und Zwergesel tollen über das Gras. Darunter sogar ein Neuzugang. Hugo ist erst 1,5 Monate alt, sieht mit seinem braunen Strubbelfell und der weißen Schnauze aber schon richtig frech aus. Die Esel von Nadine Welscher sind etwas kleiner als gewöhnliche Hausesel und charakterlich etwas ganz Besonderes, sagt die Esel-Ranch-Betreiberin Nadine Welscher.
2: Sie haben eine total beruhigende Art. Und es sind ganz freundliche Tiere, auch neugierig und interessiert und einfach total liebenswert.
1: Gemeinsam mit ihrem Mann betreibt Nadine die Esel-Ranch am Spitzberg auf dem Hof der Schwiegereltern. Ein zweites berufliches Standbein für die Einzelhandelskauffrau. Und da kommen schon die ersten Gäste für die gebuchte Eselwanderung. Tanja Zeus und Shimo Krasinovic aus Marktrodach sind schon lange Eselfans.
3: Ich komme ja ursprünglich aus Kroatien und ich kenne ja Esel auch von klein auf. Meine Eltern haben ja auch mal Esel gehabt, aber da war ich sehr klein, muss ich sagen. Und ja, die faszinieren mich immer. Das sind ja, waren früher Arbeitstiere und jetzt einfach ist entspannt, die entspannen mich einfach.
1: Mini-Esel für die kleine Flucht aus dem oft stressigen Alltag. Für Tanja Zeus funktioniert das richtig gut. Sie führt ihren Esel Lilly sicher an der Leine auf dem holprigen Waldweg.
4: Die strahlen so eine Ruhe aus und die haben so einen starken eigenen Willen. Und auch gerade so beim Eselwandern finde ich, man muss sich echt konzentrieren auf das Tier und dann schaltest du wahnsinnig ab.
1: Auf dem Hof empfängt Stefan Welscher indessen die nächsten Besucher. Familie Bayer ist mit mehreren Kleinkindern zur Esel-Kuschelstunde gekommen. Tiere streicheln, drücken, füttern, das gefällt groß und klein.
5: Dass die so weich sind, kuschelig.
6: Man kann mal abschalten, die Seele baumeln lassen und das Kuscheln gibt einem ganz viel zurück.
1: Stefan Welscher ist auf dem Hof aufgewachsen. Früher hat die Familie hier vor allem Kühe und Rinder gehalten. Die kleinen Esel sind jetzt das Ersatzprogramm.
7: Wir haben uns einfach in die Tiere verliebt. Das war eine recht kurzfristige Entscheidung gewesen. Und wir haben gesagt, okay, probieren wir es einfach. Der Platz ist da, uns macht Spaß und es sind einfach super Tiere.
1: Inzwischen haben auch die Eselwanderer ihre Tour fast beendet. Die Langohren waren alles andere als stur und haben sich richtig leicht führen lassen. So das Fazit von Tanja und Shimo. Die Tour hat ihnen richtig Spaß gemacht. Am liebsten würden sie einen Mini-Esel mit nach Hause nehmen.

13.56 Uhr, Sie hören BR Heimat aktuell mit Tom Fiewig. 18 Jahre lang war sie geschlossen wegen umfangreicher Renovierungsarbeiten. Heute Abend um 19 Uhr wird die Jesuitenkirche in Landshut bei einem Festgottesdienst mit Münchens Kardinal Reinhard Marx wieder eröffnet. Sie bildet den architektonischen Abschluss der Landshuter Neustadt am Fuß des Hofbergs und 18 Jahre lang war die durch die Haager Konvention international geschützte Kirche wegen Renovierungsarbeiten zu. Rund 11 Millionen Euro hat das alles gekostet. In dem Kirchenbau ohne Turm gleich neben der Martinskirche sollen künftig auch Konzerte stattfinden und zudem wird auch das Heilige Grab der Landshuter Stiftsbasilika, das größte seiner Art im deutschsprachigen Raum, wieder seinen Platz in dem renovierten Kirchenbau finden. Und ab morgen dann steht sie wieder für alle Besucher offen, die Jesuitenkirche in Landshut. Das war's mit BR Heimat aktuell am Dienstagmittag. Am Mikrofon war Tom Fiewig. Die Themenauswahl und Redaktion hatte Edith Schowalter. Danke dafür. Ihnen vielen Dank fürs Zuhören. Einen schönen restlichen Dienstag noch. Bis morgen wieder. Servus und Ade.

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1: Um 14 Uhr mit Patrick Zeilhofer. Wenn es in den kommenden Tagen wieder deutlich wärmer wird, kommt bei manchen nicht nur Fleisch auf den Grill, sondern auch Veggie-Burger oder Sojaschnitzel. Und die dürfen in der Europäischen Union auch weiter so heißen. Genauso wie vegetarische Wurst oder Nuggets. So hat es das EU-Parlament beschlossen. Was nicht mehr geht, sind Namen wie Steak, Hühnchen oder Rindfleisch auf Veggie-Produkten. Außerdem hat das EU-Parlament dem Zolldeal mit den USA zugestimmt.
2: Die meisten Waren aus den USA können jetzt zollfrei nach Europa verkauft werden. In die andere Richtung gilt, auf europäischen Autos, Maschinen und Pharmaprodukten, die in die USA verkauft werden, lastet ein Zoll von 15%. Von europäischer Seite läuft das Abkommen Ende 2029 aus. Bis dahin, so hofft man, haben sich die Verhältnisse zu den USA wieder normalisiert. Sabrina Fritz aus Straßburg.
1: Und noch etwas kommt heute von der EU. In den allermeisten europäischen Gewässern kann man ohne Bedenken planschen. Das zeigt eine Auswertung. Demnach erfüllen 96% der untersuchten Badestellen die Mindestqualitätsstandards der EU. 85% bekommen sogar die Bestnote ausgezeichnet. Von einer Badestelle in Bayern wird abgeraten, dem Nordufer des Riemer Sees in München. Das Südufer ist demnach okay. Desinformation, Spionage, Sabotage. In Deutschland gibt es solche hybriden Gefahren immer häufiger. Deshalb haben Bund und Länder heute ein gemeinsames Zentrum in Berlin eröffnet. Darin werden Kompetenzen gebündelt, um genau solche Gefahren abzuwehren. Auch Bundesinnenminister Dobrindt war dabei. Deutschland befinde sich nicht im Krieg, werde aber täglich Ziel einer hybriden Kriegsführung. Unter dem Begriff versteht man eine Kombination aus militärischen, wirtschaftlichen, geheimdienstlichen und propagandistischen Mitteln. Nach Schwaben. Lebenslang Gefängnis mit besonderer Schwere der Schuld, so lautet das Urteil gegen einen Mann im Mordfall Haunstetten. Gesprochen hat es das Augsburger Landgericht wegen des Mordes an einer Mutter von 3 kleinen Kindern.
3: Das Gericht ist überzeugt davon, dass der Mann im vergangenen Frühjahr die 30 Jahre alte Frau in ihrem Haus mit 4 Schüssen getötet hat. Die damals 8-jährige Tochter musste den Tod der Mutter miterleben, musste zusammen mit dem kleinen Bruder neben der Mutter ausharren, bis die Polizei kam. Die Tat sei ein Auftragsmord gewesen, so das Gericht. Der 30-Jährige habe im Auftrag seines Ziehvaters gehandelt, des ehemaligen Partners der Frau. Der sei über die von der Frau ausgesprochene Trennung nicht hinweggekommen, so Richter Michael Eberle in seiner Urteilsbegründung. Barbara Leinfelder, Augsburg.
1: Über die Hälfte der Selbstständigen und Kleinstunternehmer in Deutschland nutzt inzwischen künstliche Intelligenz für ihre Geschäftsprozesse. Wie eine Umfrage des IFO-Instituts in München zeigt, sind das über 20 Prozentpunkte mehr als noch im vergangenen Jahr. Die meisten der befragten KI-Nutzer zahlen für die Technologie. Etwa wenn es darum geht, Themen zu finden, zu recherchieren oder Texte zu erstellen. Das Wetter in Bayern. Am Nachmittag ist es überwiegend bewölkt, ab und zu kommt die Sonne raus, Gewitter vor allem in Franken bei 18 bis 25 Grad. In der Nacht wechselnd bewölkt, vereinzelt noch Schauer oder Gewitter, Tiefstwerte 17 bis 11 Grad. Morgen wechselnd bewölkt, mit sonnigen Abschnitten vereinzelt Regen. Ab Donnerstag wird es sonnig und heiß bei bis zu 36 Grad. Soweit die Nachrichten. Es ist 14.04 Uhr. Verkehrsmeldungen A3 Würzburg Richtung Nürnberg. Zwischen Höchstadt Ost und Erlangen West steht ein defektes Fahrzeug im Baustellenbereich. A7 Ulm Richtung Würzburg zwischen Gollhofen und Marktbreit steht ein brennendes Fahrzeug. A7 Würzburg Richtung Ulm zwischen Heidenheim und Gingen, Herbrechtingen stockender Verkehr. A73 Nürnberg Richtung Bamberg zwischen Forchheim Nord und Hirscheid 4 Kilometer Stau. Und abschließend die A92 München Richtung Deggendorf zwischen Dingolfing-Mitte und Pilsting-Großkölnbach 5 Kilometer Stau und stockend. Soweit der Service.
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Ja, treffen wir uns einfach einmal wieder an einer Tankstelle fürs Leben. Weil jeder kann schließlich jedem einen vollen Tank geben. Und dann kann man ja auch noch was auf Reserve mitnehmen. Dann

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1: Um 15 Uhr mit Patrick Zeilhofer. Die Europäische Union will bei der Nutzung von künstlicher Intelligenz Grenzen setzen. Ein entsprechendes Maßnahmenpaket hat nach monatelangen Verhandlungen das EU-Parlament beschlossen. Aus Brüssel berichtet Andreas Meyer-Feist.
2: Sogenannte Nacktbild-Apps werden verboten. Damit reagiert die EU auf Elon Musks KI Grok, die mit derartigen Funktionen Empörung ausgelöst hatte. Außerdem müssen KI-generierte Inhalte mit einem digitalen Wasserzeichen versehen werden, um sie von echten Inhalten unterscheiden zu können. Während die EU in diesem Bereich den Schutz vor Missbrauch deutlich verschärft, fallen andere KI-Regeln nach monatelangen Verhandlungen schwächer aus als ursprünglich geplant. Um der Wirtschaft entgegenzukommen. Viele Unternehmen hatten sich über mögliche Nachteile im internationalen Wettbewerb beklagt. KI-Funktionen in Maschinen fallen nicht mehr unter das Gesetz.
1: Tag 2 des G7-Treffens in Frankreich. Die Staats- und Regierungschefs der 7 führenden Wirtschaftsmächte haben sich bei ihrer Sitzung mit dem Thema Ukraine befasst. Sie wollen mehr Druck auf Russland ausüben, um den Krieg zu beenden, und auch US-Präsident Trump.
3: So wollen die G7-Staaten die Sanktionen gegen den russischen Öl- und Gassektor ausbauen. Die USA hatten zuletzt im Zuge des Iran-Krieges ihre Sanktionen auf russisches Öl gelockert. Im Beisein des ukrainischen Präsidenten Selenskyj waren sich alle Gipfelteilnehmer einig, dass sich die militärische Lage der Ukraine verbessert, das Land mit einer neuen Position der Stärke auftrete. Erstmals, so hieß es aus Teilnehmerkreisen, habe US-Präsident Trump dabei offen Russland zu direkten Gesprächen mit der Ukraine aufgefordert. Georg Schmarte, Evian.
1: Es ist eine Negativentwicklung. So wenige Geburten wie 2025 hat es in Bayern schon lange nicht mehr gegeben. Im letzten Jahr kamen etwas mehr als 110.500 Babys auf die Welt, so wenige wie seit 12 Jahren nicht mehr. Das hat das Landesamt für Statistik in Fürth mitgeteilt. Den geringsten Geburtenrückgang verzeichnete Oberbayern, den höchsten ermittelten die Statistiker in Oberfranken. Gleichzeitig stieg die Zahl der Todesfälle im Freistaat. Nach Mittelfranken. Unbekannte haben in der Nähe der KZ-Dokumentationsstätte Hersbruck Graffiti mit NS-Bezug gesprüht. Außerdem versuchten sie wohl, ein Feuer an der Gedenkstätte zu legen. Nach Angaben der Polizei hat ein Mitarbeiter der Stadt an der Gebäudeaußenseite Ruß, Spuren und entsprechende Gegenstände gefunden. Jetzt ermittelt der Staatsschutz. In Hersbruck befand sich während des Zweiten Weltkriegs ein Außenlager des Konzentrationslagers Flossenbürg. Das hier lässt Fans von Star Wars aufhorchen. Ein Lichtschwert von Luke Skywalker mitsamt abgetrennter Hand soll Mitte Juli in den USA versteigert werden. Das Originalrequisit stammt aus dem Film Das Imperium schlägt zurück, und zwar aus der entscheidenden Kampfszene, in der Darth Vader den berühmten Satz sagt: Ich bin dein Vater. Das Startgebot liegt bei $1 Million. Das Wetter in Bayern bis zum Abend überwiegend bewölkt, bei maximal 18 bis 25 Grad. Die Sonne kommt nur ab und zu raus. Vor allem im Norden Frankens sind am Abend örtlich kräftige Gewitter möglich. In der Nacht vereinzelt noch Schauer oder Gewitter. Morgen wieder ein Mix aus Sonne und Wolken, 22 bis 28 Grad warm. Ab Donnerstag wird es heiß mit bis zu 36 Grad. Soweit die Nachrichten. Es ist 15.04 Uhr. Verkehrsmeldungen A6 Waidhaus Richtung Nürnberg. Zwischen Waidhaus, Autobahn und Pleistein 4 Kilometer Stau. A7 Ulm Richtung Würzburg zwischen Gollhofen und Markt Breit Stau. Dort blockiert ein defektes Fahrzeug die rechte Spur. A7 Würzburg Richtung Ulm zwischen Heidenheim und Gingen-Herbrechtingen stockender Verkehr. A9 München Richtung Nürnberg zwischen Manching und Lenting 9 Kilometer Stau. Dort steht ein defektes Fahrzeug im Baustellenbereich. A73 Nürnberg Richtung Bamberg zwischen Forchheim Nord und Hirscheid 4 Kilometer Stau. A92 Deggendorf Richtung München zwischen Oberschleißheim und Dreieckfeld-Moching ein Unfall auf der linken Spur. Und noch die A99 Westumfahrung München Richtung Lindau zwischen Neuherberg und Ludwigsfeld 5 Kilometer Stau und stockend. Soweit die Verkehrsübersicht.
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1: Um 16 Uhr mit Patrick Zeilhofer. Wenn es in den kommenden Tagen wieder deutlich wärmer wird, kommt bei manchen nicht nur Fleisch auf den Grill, sondern auch Veggie-Burger oder Sojaschnitzel. Und die dürfen in der Europäischen Union auch weiter so heißen, genauso wie vegetarische Wurst oder Nuggets. So hat es das EU-Parlament beschlossen. Was nicht mehr geht, sind Namen wie Steak, Hühnchen oder Rindfleisch auf Veggie-Produkten. Außerdem hat das EU-Parlament dem Zolldeal mit den USA zugestimmt.
2: Die meisten Waren aus den USA können jetzt zollfrei nach Europa verkauft werden. In die andere Richtung gilt, auf europäischen Autos, Maschinen und Pharmaprodukten, die in die USA verkauft werden, lastet ein Zoll von 15%. Von europäischer Seite läuft das Abkommen Ende 2029 aus. Bis dahin, so hofft man, haben sich die Verhältnisse zu den USA wieder normalisiert. Sabrina Fritz aus Straßburg.
1: Und noch etwas kommt heute von der EU. In den allermeisten europäischen Gewässern kann man ohne Bedenken planschen. Das zeigt eine Auswertung. Demnach erfüllen 96% der untersuchten Badestellen die Mindestqualitätsstandards der EU. 85% bekommen sogar die Bestnote ausgezeichnet. Von einer Badestelle in Bayern wird abgeraten, dem Nordufer des Riemersees in München. Das Südufer ist demnach okay. Die USA sehen ein Ende des Krieges mit dem Iran nahen und schauen nun offenbar wieder etwas genauer auf die Ukraine. Präsident Trump hat Russland aufgefordert, eine Vereinbarung mit dem Nachbarland zu schließen. Trump verwies beim G7-Gipfel in Frankreich, also dem Treffen der 7 führenden Wirtschaftsmächte, auf die hohen Opferzahlen. Er sprach in Evian auch mit dem ukrainischen Präsidenten Zelensky. Pünktlich zum Pride-Monat Juni hat Bayern jetzt auch einen Aktionsplan für die queere Community. Er soll homosexuellen und queeren Menschen das Leben erleichtern. Den Plan hat das Kabinett heute beschlossen. In der Szene erntet er auch Kritik, wie Arne Wilsdorf berichtet.
3: Der Aktionsplan Queer sorge für mehr Sicherheit für die Community und das sei auch ein harter Standortfaktor für den Wirtschaftsstandort Bayern, begründet CSU-Sozialministerin Ulrike Scharf den Plan. Demnach solle jeder Mensch in Bayern frei von Angst und Gewalt leben können, unabhängig von Alter, Religion, Behinderung, sexueller Orientierung oder geschlechtlicher Identität, so Scharf. Kritik kommt vom Verband Queere Vielfalt, LSVD. Der Plan beschränke sich zunächst lediglich auf die Umsetzung bestehender Projekte und biete kaum zusätzliche Finanzmittel für weitere Maßnahmen.
1: Zuletzt haben sich mehr Menschen in das Organspenderegister eingetragen. Aktuell sind es 570.000, vor einem halben Jahr waren es über 100.000 weniger. Das hat das Bundesinstitut für Arzneimittel und Medizinprodukte bekannt gegeben. Ein Grund ist demnach die Einführung der elektronischen Patientenakte. Seither ist die Zahl der Eintragungen deutlich gestiegen. Das Online-Register gibt es seit 2 Jahren. Darin können die Bundesbürger dokumentieren, ob und welche Organe sie nach ihrem Tod spenden wollen oder nicht. Das Wetter in Bayern. Bis zum Abend überwiegend bewölkt, bei maximal 18 bis 25. Die Sonne kommt nur ab und zu raus. Vor allem im Norden Frankens sind am Abend örtlich kräftige Gewitter möglich. In der Nacht vereinzelt noch Schauer oder Gewitter, morgen wieder ein Mix aus Sonne und Wolken, 22 bis 28 Grad warm. Ab Donnerstag wird es heiß mit bis zu 36 Grad. Soweit die Nachrichten, es ist 16.04 Uhr. Verkehrsmeldungen A6 Weithaus Richtung Nürnberg, zwischen Weithaus, Autobahn und Pleistein 4 Kilometer Stau. A7 Ulm Richtung Würzburg, zwischen Gollhofen und Marktbreit stockender Verkehr. A9 München Richtung Nürnberg, zwischen Manching und Lenting 10 Kilometer Stau, dort steht ein defektes Fahrzeug im Baustellenbereich. A70 Schweinfurt-Werneck Richtung Bamberg, zwischen Hallstatt und Bamberg steht ein defekter PKW im Baustellenbereich. A73 Nürnberg Richtung Bamberg, zwischen Forchheim Nord und Hirscheid 3 Kilometer Stau. A92 München Richtung Deggendorf, zwischen Dingolfing Mitte und Pilsting Großkölnbach 3 Kilometer Stau. Und abschließend A99 Westumfahrung München Richtung Lindau, zwischen Neuherberg und Dreieck Allach 7 Kilometer stockend. Soweit der Service.
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1: Um 17 Uhr mit Patrick Zeilhofer. Die Empörung in Europa war groß über die sogenannte Nacktbildfunktion beim KI-Chatbot Grok. Damit wurden sexualisierte Bilder von Frauen und Minderjährigen erstellt und verbreitet. Solche Anwendungen sind in der Europäischen Union künftig verboten. Und KI-generierte Inhalte müssen mit einem digitalen Wasserzeichen versehen werden. Das hat das EU-Parlament beschlossen. Ein weiterer Beschluss in Straßburg betrifft, was manche von uns auf dem Teller hat, nämlich Fleischersatzprodukte.
2: Was werden wir weiterhin auf den Verpackungen lesen? Veggie-Wurst, Veggie-Burger oder Tofu-Schnitzel dürfen weiterhin so bezeichnet werden, auch wenn in der Wurst kein echtes Fleisch steckt. Was wir nicht mehr lesen werden, ist Tofu-Huhn, Veggie-Schwein oder Sojasteak. Also Produkte, bei denen man direkt an ein Stück vom Tier denken muss. Sabrina Fritz aus Straßburg.
1: Desinformation, Spionage, Sabotage. In Deutschland gibt es solche hybriden Gefahren immer häufiger. Deshalb haben Bund und Länder heute ein gemeinsames Zentrum in Berlin eröffnet. Darin werden Kompetenzen gebündelt, um genau solche Gefahren abzuwehren. Auch Bundesinnenminister Dobrindt war dabei. Er sagt, Deutschland befinde sich nicht im Krieg, werde aber täglich Ziel einer hybriden Kriegsführung. US-Präsident Trump hat eine Kehrtwende angekündigt. Nach seinen Worten will er die auf Eis gelegten Sanktionen gegen die russische Ölindustrie bald wieder in Kraft setzen. Das gab Trump am Rande des G7-Gipfels in Evian in Frankreich bekannt, also dem Treffen der 7 führenden Wirtschaftsmächte. Kanada und Großbritannien kündigten ihrerseits weitere Sanktionen gegen die russische Schattenflotte und die Rüstungsindustrie an. Für viele junge Leute ist es Alltag, ob bei TikTok, Instagram oder YouTube, kurze Videoclips anschauen, einen nach dem anderen. Welche Folgen das haben kann, hat die Uni Bayreuth untersucht. Jetzt gibt es die Ergebnisse.
3: Die Nutzung von Kurzvideos kann Angst, Depression und Stress verstärken. Wer die kurzen Clips intensiv und unstrukturiert konsumiert, der wird unaufmerksamer und impulsiver. Mit den Ergebnissen der Studie richten sich die Bayreuther Wissenschaftler an Schulen und Ärzte, aber auch an App-Designer und politische Entscheidungsträger. Die müssten dafür sorgen, dass Jugendliche beim Umgang mit Kurzvideos und beim Verständnis von Algorithmen besser unterstützt werden. Aus dem BR-Studio Bayreuth, Lasse Berger.
1: Bayerische Fahnder haben in Weidhaus an der Grenze zu Tschechien bei einer Kontrolle eines Autos 850.000 Euro in Bar gefunden. Laut Polizei lag das Geld im Kofferraum des Wagens. Der Fahrer konnte nicht erklären, woher das Geld kam und wofür er es verwenden wollte. Die Scheine wurden sichergestellt. Jetzt ermittelt die Kripo wegen des Verdachts der Geldwäsche. Das Wetter in Bayern bis in den Abend hinein überwiegend bewölkt. Vor allem im Norden Frankens sind örtlich kräftige Gewitter möglich. In der Nacht vereinzelt noch Schauer oder Gewitter. Morgen wieder ein Mix aus Sonne und Wolken. 22 bis 28 Grad warm. Ab Donnerstag wird es heiß mit bis zu 36 Grad. Soweit die Nachrichten, 5:03. Der Blick auf die Straßen. A9, München Richtung Nürnberg, zwischen Manching und Denkendorf, 13 Kilometer stockender Verkehr nach einem Unfall. A73, Nürnberg Richtung Bamberg, zwischen Forchheim Nord und Hirscheid, 4 Kilometer stockender Verkehr. A93, Regensburg Richtung Holledau, zwischen Regensburg Süd und Pendling, eine Sperre, dort steht ein defekter LKW. A99 Ostumfahrung München Richtung Nürnberg, zwischen Kirchheim und Kreuz München Nord, 5 Kilometer stockender Verkehr nach einem Unfall auf der linken Spur. A99 Westumfahrung München Richtung Lindau, zwischen Fröttmanning Nord und Dreieck Allach 9 Kilometer stockender Verkehr. B2 Donauwörth-Weißenburg in beiden Richtungen, zwischen Donauwörth Nord, Berger Kreuz und Kaisheim Nord Industriegebiet, Sperre nach einem Unfall mit mehreren Fahrzeugen. Und noch die B85 Regen Richtung Passau zwischen Ruderting und Patriching. Ein Unfall. Soweit die Übersicht.
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1: Um 18 Uhr mit Diana Gaul. Die Europäische Union will bei der Nutzung von künstlicher Intelligenz Grenzen setzen. Ein entsprechendes Maßnahmenpaket hat nach monatelangen Verhandlungen das EU-Parlament beschlossen. Aus Brüssel berichtet Andreas Meyer-Feist.
2: Sogenannte Nacktbild-Apps werden verboten. Damit reagiert die EU auf Elon Musks KI Grok, die mit derartigen Funktionen Empörung ausgelöst hatte. Außerdem müssen KI-generierte Inhalte mit einem digitalen Wasserzeichen versehen werden, um sie von echten Inhalten unterscheiden zu können. Während die EU in diesem Bereich den Schutz vor Missbrauch deutlich verschärft, fallen andere KI-Regeln nach monatelangen Verhandlungen schwächer aus als ursprünglich geplant. Um der Wirtschaft entgegenzukommen. Viele Unternehmen hatten sich über mögliche Nachteile im internationalen Wettbewerb beklagt. KI-Funktionen in Maschinen fallen nicht mehr unter das Gesetz.
1: Die Wasserqualität an den Badeseen und Badeplätzen an Flüssen in Europa ist gut. Ein Bericht der Europäischen Umweltagentur zeigt, fast überall kann man ohne Angst vor gesundheitsgefährdenden Bakterien schwimmen und planschen. Nur 1,5% von mehr als 22.000 Badestellen bekamen ein schlechtes Zeugnis. In Bayern ist das nur die Badestelle Nord des Riemer Sees in München. Die Studie untersucht allerdings nur Bakterien. Andere Verschmutzungen wie PFAS und andere langlebige Chemikalien werden nicht erfasst. Weltweit brauchen bald 2,4 Millionen Flüchtlinge eine neue Heimat. Wie das UN-Flüchtlingshilfswerk UNHCR berichtet, fehlen Hunderttausende Aufnahmeplätze für die Menschen, die in ihren Zufluchtsländern nicht sicher sind oder versorgt werden können und auch nicht in ihr Geburtsland zurückkehren können. Laut UNHCR haben viele Länder die Umsiedlung von Flüchtlingen stark reduziert oder ausgesetzt, darunter auch Deutschland. Man wolle sich erst um die Menschen kümmern, die sich schon im Land befinden. Pünktlich zum Pride-Monat Juni hat Bayern jetzt auch einen Aktionsplan für die queere Community. Er soll homosexuellen und queeren Menschen das Leben erleichtern. Den Plan hat das Kabinett heute beschlossen. In der Szene erntet er auch Kritik, wie Arne Wilsdorf berichtet.
3: Der Aktionsplan Queer sorge für mehr Sicherheit für die Community und das sei auch ein harter Standortfaktor für den Wirtschaftsstandort Bayern, begründet CSU-Sozialministerin Ulrike Scharf den Plan. Demnach solle jeder Mensch in Bayern frei von Angst und Gewalt leben können, unabhängig von Alter, Religion, Behinderung, sexueller Orientierung oder geschlechtlicher Identität, so Scharf. Kritik kommt vom Verband Queere Vielfalt, LSVD. Der Plan beschränke sich zunächst lediglich auf die Umsetzung bestehender Projekte und biete kaum zusätzliche Finanzmittel für weitere Maßnahmen.
1: Nach Mittelfranken. Unbekannte haben in der Nähe der KZ-Dokumentationsstätte Hersbruck Graffiti mit NS-Bezug gesprüht. Außerdem versuchten sie wohl, ein Feuer an der Gedenkstätte zu legen. Nach Angaben der Polizei hat ein Mitarbeiter der Stadt an der Gebäudeaußenseite Rußspuren und entsprechende Gegenstände gefunden. Jetzt ermittelt der Staatsschutz. In Hersbruck befand sich während des Zweiten Weltkriegs ein Außenlager des Konzentrationslagers Flossenbürg. Das Wetter in Bayern. Am Abend überwiegend bewölkt, vor allem im Norden Frankens sind örtlich kräftige Gewitter möglich. In der Nacht vereinzelt noch Schauer oder Gewitter. Morgen wieder ein Mix aus Sonne und Wolken, 22 bis 28 Grad warm. Ab Donnerstag wird es heiß mit bis zu 36 Grad. Soweit die Nachrichten. Es wird 18.04 Uhr. Die Verkehrsmeldungen. A73 Nürnberg Richtung Bamberg. Zwischen Forchheim Nord und Hirscheid 4 Kilometer stockender Verkehr. A93 Regensburg Richtung Holledau. Zwischen Regensburg Süd und Pendling Sperre. Dort steht ein defekter LKW. A99 Ostumfahrung München Richtung Nürnberg. Zwischen Kirchheim und dem Kreuz München Nord 5 Kilometer Stau. Die Unfallstelle ist geräumt. Und A99 Westumfahrung München Richtung Lindau. Zwischen Neuherberg und Dreieck Allach 8 Kilometer stockender Verkehr. Soweit die Übersicht.
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Am Dienstagabend mit Tom Viehweg aus dem Studio Nürnberg. Heute machen wir es uns gemütlich und genießen vor der nächsten angekündigten Hitzewelle ein wengeler den Luxus der Langsamkeit. Aber dabei bleibt man trotzdem in Bewegung. Denn natürlich kann man Wanderwege nach Höhenmetern und spektakulären Attraktionen unterwegs auswählen und begehen. Aber gerade bei uns in Franken ist es auch möglich, Wege für die Seele zu finden und zur Ruhe zu kommen. Bei Fränkisch vor Sieben soll es heute also um besinnliches Wandern in Franken gehen. Und ich möchte Ihnen einige dieser Besinnungswege vorstellen. Also auf geht's zu Wegen für Leib und Seele. Wir wollen uns mal die Welt besehen mit den Frankobarden und davor geht's nauswärts mit dem Küpser Brass Quintett.

Die Gebrüder Ottenschläger und die Nauswärtspolka. Unsere Seele, sie braucht Platz und Ruhe zum sich entspannen. Und die findet sie abseits ausgetretener Pfade, auf verträumten Wegen, abseits der Sehenswürdigkeiten. Auf speziell dafür ausgesuchten oder konzipierten Wegen zur Ruhe zu kommen, das ist inzwischen bei uns auf immer mehr speziellen Themenwanderrouten möglich. 4 Perlen am Jakobsweg können Besucher zum Beispiel bei Großhaslach in Mittelfranken erleben. Eine Bibel zum Anschauen bzw. zum Begehen gibt es in Neuses bei Burg Oberbach. Und der Hirtenweg in Petersaurach ist ein Besinnungsweg mit Stationen zum 23. Psalm. Der Herr ist mein Hirte. Und einen Rundweg gehen mit Martin Luther als Begleiter im fränkischen Markt Nordheim ist das möglich. Impulse für den Geist, Anregungen für die Sinne, einfach so am Wegesrand mitnehmen. Das geht ganz wunderbar an einem besonderen Rundgang bei Aurach im Landkreis Ansbach. Der Besinnungsweg Aurach mit den Teilwegen Sonnengesang und Sinneslust, ein Spaziergang für die Seele und besondere Naturerlebnisse gibt es auch. Hier ist die Gruppe Wanderblech bei Fränkisch vor Sieben an der Wern entlang und anschließend geht's mit dem schönsten Schatz und dem Stahner Dreiksang zum Wandern.

0: Auf, du junger Wandersmann, wahlweis, alle Vögel sind schon da. Peter Zersowski und Karl-Heinz Leipold aus Neunkirchen am Sand im Nürnberger Land. Wir schauen rüber nach Petersaurach. Der Ort hat knapp 5000 Einwohner und liegt grob gesagt zwischen Heilsbronn und Ansbach. Die mächtige Kirche mittendrin ist dem Apostel Petrus geweiht, der von Jesus, dem guten Hirten, als Nachfolger in dieser Funktion eingesetzt worden ist. Diese Zusammenhänge gingen den Mitgliedern des Arbeitskreises durch den Kopf, als sie die Idee angeschoben haben, einen Themenweg für Petersaurach zu entwickeln. Eine mächtige steinerne Bibel, aus der wie durch ein Tor eben der gute Hirte tritt, ist der Startpunkt für den über 4 Kilometer langen Rundweg. Mal augenzwinkernd, mal besinnlich, nachdenklich oder gesellig, der Hirtenweg ist vielschichtig und individuell, je nachdem, mit welchen Fragen an sich oder ans Leben, beziehungsweise ob überhaupt mit Fragen man sich auf diesen Weg begibt. In dem Fall geht es den Psalm in Textpassagen entlang. Zum Teil läuft man auf Wegen, die die früheren Wanderschäfer gegangen sind. Im Ort erzählen sie noch davon, als die Wanderschäfer zweimal im Jahr durch die grüne Au gezogen sind und vom Schafstrieb, der um den Ort herumführte, wo der Schäfer die Schafe geweidet hat. Weil Petersaurach kein Talgelände hat, steht der Wald an dieser Textstelle stellvertretend fürs finstere Tal. Auf der Anhöhe am Waldrand ändert sich die Landschaft und der Psalm. Eine Lichtung taucht auf, an der es hell wird. Perspektivwechsel gibt es auch noch an den Stationen danach. Zwei Wanderer erzählen von ihren Eindrücken.
1: Am Petersauracher Friedhof, bei einer weiteren Station vorbei, geht es in Richtung Kirche St. Peter.
2: Da haben die tatsächlich schön
1: Statue des Nachfolgers Christi endet der Kirchenweg und der Psalm mit den letzten Zeilen und ich werde bleiben im Hause des Herrn.
3: Das sieht sehr, sehr einladend aus.
1: Musikalisch einfach beim Hirtenweg, der goldene Wanderstab ist im Lied der Geschwister Heimann eine Metapher für den Glauben und das Vertrauen auf Gott, dass die Menschen sicher durch das Leben, also die Wanderung,
3: dann hier wieder in den Ort rein.
1: Aber hier ist erst einmal das Karl-Heinz-Leipold-Trio mit dem

0: Der Sophienwalzer, gespielt von den 7 Aurachern. Und damit wären wir mit Aurach an Ort und Stelle für ein Naturerlebnis und eine Selbsterfahrung der besonderen Art. Immer wieder tauchen diese Elemente auf dem etwa 3,5 Kilometer langen Rundweg durch Wald und Wiesen bei Aurach im Landkreis Ansbach. Statt Reizüberflutung die Sinne schärfen, am Startpunkt zum Beispiel mit einem ganz besonderen Blick durch einen gemauerten Torbogen wird die nahegelegene Burg in Szene gesetzt. Schauen, orientieren, berühren, balancieren, spüren und lauschen.
1: Da kann man einen Stein am Ende des Baumes kratzen und dann kann man das Ohr auf den Baum legen und dann hört man das.
2: Das ist das Horchermal. Woanders sagt man da vielleicht auch Baumtelefon dazu. Und da kann man nachempfinden, wie gut das Holz von so einem Baum Geräusche leitet. Also wenn Sie jetzt Ihr Ohr mal an den Baumstamm legen und ich kratze mal ganz vorsichtig am anderen Ende, dann sollten Sie das eigentlich hören.
0: Naturpädagogin Martina Widuch hat den Weg mitgestaltet. Solche Sinneseindrücke der besonderen Art gibt es am Weg an verschiedenen Stationen. Wer es besinnlicher haben möchte, geht die zweite Route des Auracher Wegs, den Sonnengesang. Auf einer Strecke von etwa 6,5 Kilometern wird man von der Gedankenwelt des heiligen Franz von Assisi begleitet. Der Sonnengesang ist einer seiner bekanntesten Texte, die in 9 Stationen am Weg auftauchen. Denkanstöße und Anregung zur Meditation.
2: Gelobt seist du, mein Herr, durch Schwester Wasser. Gar nützlich ist es und demütig und kostbar und keusch. Das ist die 5. Station, das ist die Station Wasser. Hier fließt nämlich ein schöner Bach lang, der Erlbach ist das. Gerade beim Wasser ist es so, Wasser ist die Grundlage allen Lebens, das wissen alle. Und auch eine Kraft in der Natur, also Wasser kann Felsformationen verändern, Steine formen im Laufe der Zeit und ist daher das Sinnbild des Wechsels und der Beständigkeit, wenn man so will. Und die Meditationsübung, die hier an dieser Stelle vorgeschlagen wird, ist einfach innezuhalten, nach innen und außen zu lauschen, auf das Rauschen der Bäume zu hören, das Plätschern des Baches oder das Summen der Insekten und auch auf den Ruf der Vögel zu hören. Einfach eben lauschen. Dafür nimmt man sich viel zu wenig Zeit mehr. Alle sind hektisch und geschäftig unterwegs, nur noch mit dem Handy unterwegs und einfach sich wirklich die Zeit mal zu nehmen, hinzuhören, in die Natur zu hören oder auch in sich selber. Das wäre hier die Möglichkeit an diesem Ort.
0: Der Besinnungsweg Aurach mit den Teilwegen Sonnengesang und Sinneslust. Im Internet kann man sich alles vorher anschauen unter www.besinnungsweg-aurach.de.

Das Ensemble Lamberts, Sam und Richter aus Bamberg bei Fränkisch vor Sieben und Durstige Engel. Und der Kollege David Sam firmiert ja auch in einer anderen Besetzung als der Boxgalopp aus der Domstadt. Und erleben kann man den am 25. Juli live beim 7. regionalen Genussmarkt in Gößweinstein. Und jetzt haben wir noch einen Musikwunsch, den wir sehr gerne erfüllen bei Fränkisch vor Sieben, und zwar von einem begeisterten Hörer von BR Heimat, Roland Pikula nämlich. Er grüßt seinen Sänger und Musikfreund Georg, gratuliert zu dessen 70. Geburtstag und wünscht ihm Gesundheit und noch viele schöne gemeinsame Sangesstunden. Das gewünschte Stückler kommt von den Großreuther Sängerinnen. Nimm dir Zeit, werde still, wenn ein Lied erklingt.

Besinnliches Wandern in Franken, heute bei Fränkisch vor Sieben. Ein Werk der Ortsgemeinschaft aus Spenden und viel Eigenleistung ist der Bibelweg in Neuses bei Burg Oberbach im Landkreis Ansbach. Ein Ehepaar im Ort hatte die Idee, diesen Weg zu gestalten, genau dort, wo ein Wunder passiert sein soll. So soll es sich zugetragen haben. Ein Burgfräulein ging von Neuses aus an einem Karfreitag nach Rauenzell zur Kirche, bekam eine Hostie und wollte sie heimtragen. An einer Stelle im Wald fühlte sich die Hostie angeblich plötzlich sehr schwer an. Sie legte sie auf den Boden und genau an diesem Ort wurde dann eine Holzkapelle gebaut, die dann zu einer Wallfahrtskirche ausgebaut wurde. Eine Art Pilgerstätte ist draus geworden. Als der Nachbarort 2004 die Grundmauern dieser Kirche wieder aufbauen ließ, wurde die Idee geboren, den ehemaligen Kirchenweg als Bibelweg anzulegen. Auf speziellen Stelen begegnen den Besuchern am Wegesrand Bibelsprüche. An besonderen Plätzen sind Themenstationen angelegt. Eine bildgewordene Bibel in einer wunderschönen Landschaft, sogar ein Ruhebereich mit 4 Nischen ist nach Jahreszeiten angepflanzt. Das ist einer von vielen Plätzen zum in sich hinein und hinhören und zum Seele baumeln lassen. Ein ganz besonderer Ort, die kleine Kirche mit dem Bibelgarten drumherum. Und jetzt hören wir gleich den Theo Knopf mit dem Jakob. Denn natürlich darf beim besinnlichen Wandern in Franken der Jakobsweg nicht fehlen.

Der Andrea Rethöl bei Fränkisch vor sieben, der Jakob oder Besenschlag. Beide Bezeichnungen meinen exakt denselben Tanz. Der Jakob, auch bekannt als Bauermadel, ist ein traditioneller fränkischer Volkstanz, eine Spielart des Siebenschritts aus der Spessart-Region, der umgangssprachlich auch Besenschlag genannt wird. Es gibt aber eigentlich kein Oder, sondern es sind lediglich zwei Namen für ein und dieselbe fränkische Tanzform. Aber apropos Jakob, Großhaslach zwischen Petersaurach und Bruckberg ist eine Station auf dem mittelfränkischen Jakobsweg, der von Krakau über Prag nach Nürnberg führt und über Rosthal-Heilsbronn, Weinzell-Häßlerbronn nach Rothenburg ob der Tauber weiterführt. Die Marienkirche im Ort mit ihrem gotischen Turm und die Taufkapelle mit ihrem Taufstein aus dem 12. Jahrhundert laden zum Weiterlaufen ein und zum Entdecken der vier Perlen am Jakobsweg. Die vier, die für Wasser, Luft, Feuer und Erde stehen, begegnen dem Wanderer mit Symbolen und Bibelsprüchen gestalteten Plätzen. Ein Brunnen, ein Platz mit einem Windspiel, eine große Feuerschale und ein altes Steinkreuz stehen für diese Elemente. Im Jahr 2012 ist in Großhaslach dieser Besinnungsweg entstanden, der die sanft hügelige Landschaft in Verbindung mit Worten aus den Psalmen im Gehen erleben lässt. Auch der Perlenweg in Großhaslach ist ein Projekt einer Dorfgemeinschaft.

0: Die Tannengrindler Musikanten und der Lutherische Bayerische. Grundsätzlich, so weiß man es auch aus der Kirchengeschichte, hat der Reformator Martin Luther den Tanz als freudigen Ausdruck des Lebens durchaus befürwortet. Aber nicht Tanz nur, sondern geh nur. Diese Aufforderung an einer der Luthertafeln mitten im kleinen romantischen Weinörtchen Markt Nordheim. Davon lässt man sich gern anschubsen und es lohnt sich auch. 6 Kilometer lang schlängelt sich der Rundkurs an den Ausläufern des südlichen Steigerwalds entlang. Ein Wanderweg, eine Radstrecke oder auch ein Meditationsweg, wie Sie gerne möchten, zu sich finden und nachdenken, das zumindest war die Idee der Initiatoren vor einigen Jahren, als Reinhard Kern hier noch der Dorfpfarrer war.
1: Wir haben etwa 20 Tafeln mit Lutherworten für die Landschaft gefunden, ausgesucht. Er hat eine griffige Sprache und auch eine sehr deutliche. Da muss man nicht viele Worte machen, sondern was er sagt, das sitzt. Und gedacht ist, man kann den Weg miteinander gehen, man kann ihn alleine gehen, soll mal stehen bleiben, ein Wort bedenken, aufnehmen und auf dem Weg in sich bewegen.
0: 20 Lutherworte, die gut quasi in die Landschaft passen, hat man gefunden. Ort und Wort ergänzen sich im besten Fall, erklärt Marianne Weinmann, die damals mit nach den Zitaten für den Weg gesucht hat.
2: Ist eigentlich für jeden. Man muss da nicht gläubig sein, sondern man kann eher schauen, was passiert mit mir, mit diesem Wort in dieser Landschaft, wenn ich da so gehe. Ein mehr so in sich hineinspüren, das kann man alleine tun. Man kann ihn auch mehr sportlich nehmen und ganz laufen. Der Weg ist das Ziel sozusagen.
0: Es sollte für jeden etwas dabei sein. Fränkische Denkermolltafeln stehen an den Stationen und wer den Pfeilen auf den kleinen Schildchen mit dem Lutherkopf drauf folgt, geht raus aus dem Ort vorbei an kleinen Gärten, an Wiesen und Feldern und in der Ferne sieht man die klein strukturierten Weinberge von Markt Nordheim und Ulsenheim, die sich an den Berg schmiegen. In den Blick kommt auch die Burgruine Hohenkottenheim und das Naturschutzgebiet Höllern mit einem der größten Gipshöhlensysteme Süddeutschlands. Die 1465 erstmals urkundlich erwähnte Freimarkung Osing ist eine gemeindefreie Hochfläche zwischen 4 Gemarkungen und die letzte Marktgenossenschaft Deutschlands. Das Osing-Museum in Herbolzheim informiert über die Geschichte, Flora und Fauna dieses einmaligen Kulturdenkmals. Stärken kann man sich in gemütlichen Gasthäusern und Hackerwirtschaften, vielleicht mit am Shoppen eines in den sonnigen Lagen gereiften Weins. Also auf, ihr Wandersleut, Heribert Franz bei Fränkisch vor 7.

Und damit geht Fränkisch vor sieben für heute zu Ende. Wohlfühlwege für Leib und Seele waren heute unser Thema. Ein letzter Tipp aus Unterfranken, hoch, höher, der Kreuzberg. Hier befindet sich auf 860 Metern die höchstgelegene Bushaltestelle Frankens. Nur wenige Schritte entfernt lockt die urige Klosterschenke mit großem Biergarten. Die Klosterbrauerei ist die einzige, die der Franziskanerorden in Deutschland betreibt. In den frühen Morgen- oder späten Abendstunden, wenn die meisten Besucher noch nicht oder schon weg sind, herrscht am Kreuzberg eine besondere Atmosphäre. Die sollte man unbedingt nutzen, diese andächtige Stille, und den Kreuzweg vom Kloster hinauf zu den drei steinernen Golgatha-Kreuzen gehen. Spätestens dort oben gibt's keine Zweifel mehr. Hier muss er sein, der heilige Berg der Franken. Das Trio Collegio spielt uns jetzt noch hinaus in Richtung 19 Uhr Nachrichten. Anschließend geht's hier auf BR Heimat in den Feierabend mit dem Markus Dremmel. Noch eine schöne Restwoche, viel Spaß beim Wandern, Servus und Ade, Ihr Tom Fiewig.

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1: Um 19 Uhr mit Diana Gaul. Die USA wollen ihre auf Eis gelegten Sanktionen gegen die russische Ölindustrie wieder in Kraft setzen. Das kündigte Präsident Trump auf dem G7-Gipfel in Evian an. Auch sonst demonstrierten die Teilnehmer Einigkeit in Sachen Ukraine-Krieg, wie Bundeskanzler Merz am Abend berichtete.
2: Neu ist, dass sich alle G7-Partner einig sind in der Bewertung der Lage. Denn der Krieg hat in den letzten Tagen und Wochen eine neue Dynamik bekommen. Die Ukraine hat sich nicht zuletzt dank massiver europäischer und auch deutscher Hilfe eine neue Position der Stärke erkämpft. Und aus meiner Sicht ist jetzt ziemlich klar, Russland kann diesen Krieg militärisch nicht gewinnen.
1: Soweit Bundeskanzler Merz auf dem G7-Gipfel in Evian. Verteidigungsminister Pistorius will in Sachen Drohnen kräftig aufrüsten. Bis Ende des Jahrzehnts sollen etwa 16 Milliarden Euro in den Bereich fließen. Das kündigte Pistorius bei einem Truppenbesuch in Friesland an. Der sogenannte Aktionsplan Drohnen umfasst dem Minister zufolge Drohnen, die aufklären, die wirken und abwehren. Schon ab Juli sollen alle Teilstreitkräfte der Bundeswehr über Drohneneinheiten verfügen. Die Empörung in Europa war groß über die sogenannte Nacktbildfunktion bei Grok von Elon Musk. Mit ihr wurden sexualisierte Bilder von Frauen und Minderjährigen erstellt und verbreitet. Solche Anwendungen sind in der Europäischen Union künftig verboten. Und KI-generierte Inhalte müssen mit einem digitalen Wasserzeichen versehen werden. Das hat das EU-Parlament beschlossen. Ein weiterer Beschluss in Straßburg betrifft, was mancher von uns auf dem Teller hat, nämlich Fleischersatzprodukte.
3: Was werden wir weiterhin auf den Verpackungen lesen? Veggie-Wurst, Veggie-Burger oder Tofu-Schnitzel dürfen weiterhin so bezeichnet werden, auch wenn in der Wurst kein echtes Fleisch steckt. Was wir nicht mehr lesen werden, ist Tofu-Huhn, Veggie-Schwein oder Sojasteak. Also Produkte, bei denen man direkt an ein Stück vom Tier denken muss. Sabrina Fritz aus Straßburg.
1: Windräder verursachen keine nachweisbaren Gesundheitsschäden. Zu diesem Ergebnis kommt eine internationale Studie in den USA, an der sich auch die Uni Augsburg beteiligt hat. Die Forscher haben die Daten aus einem Zeitraum von 12 Jahren zwischen 2011 und 2023 genutzt. Rund 120.000 US-Haushalte haben sie dabei untersucht, vor und nach der Installation von Windrädern in ihrer Nähe. Einen Einfluss auf die Lebensqualität schließen die Forscher trotzdem nicht aus, etwa durch Schatten oder ein ungewohntes Landschaftsbild. Die Fußball-WM hat die Nachfrage nach Trikots der deutschen Spieler kräftig angekurbelt. So kräftig, dass der Ausstatter Adidas ein Problem bekommen hat. Fans können derzeit keine Trikots mit einem V im Namen bestellen. Bei der Beflockung ist der Buchstabe ausgegangen. Fans von Havertz, Pavlovic oder Undav müssen sich also gedulden. Laut Adidas ist das Problem aber bereits behoben. Das Wetter in Bayern. Am Abend überwiegend bewölkt, vor allem im Norden Frankens sind örtlich kräftige Gewitter möglich. In der Nacht vereinzelt noch Schauer oder Gewitter. Morgen wieder ein Mix aus Sonne und Wolken, 22 bis 28 Grad warm. Ab Donnerstag wird es heiß, mit bis zu 36 Grad. Soweit die Nachrichten. Es ist in einer halben Minute 19.04 Uhr. Und es liegt eine Verkehrsmeldung vor, A99, Ostumfahrung München Richtung Nürnberg. Zwischen Kirchheim und dem Kreuz München Nord, 6 Kilometer Stau. Soweit die Übersicht.
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4: Grüß Gott, und ich weiß, der Markus Dremmel. Wie gibt's denn das, dass bei der Beflockung ein Buchstabe ausgeht? Das kann ich mir jetzt irgendwie nicht vorstellen, aber vielleicht müssen wir die Spieler mit dem V dann auch aus der Mannschaft nehmen. Kann ja sein. Gibt kein Ersatztrikot mehr. Also, aber jetzt zum heutigen Thema. Heute 16. Juni, der irgendwie ein geschichtsträchtiger Tag ist. Ohne V auf die Trikots, aber vor allem in München. In München, aber auch mit Ausstrahlung auf ganz Bayern quasi. Darum fangen wir gleich an mit A. A wie der A-Landler der Salzburger Sortenbläser.

Salzburger Sortenbläser mit dem A-Landler. Ich habe jetzt direkt durchgeschaut, was wir für Musiker so haben. Zum Beispiel eine Polka in F-Dur haben wir nachher. Gott sei Dank nicht in V-Dur, weil dort hatten wahrscheinlich dann ein paar Noten abgehen bei dieser Polka. Aber so fällt sie nichts. F-Dur passt. Aber jetzt zurück zum 16. Juni, ein Tag der Jubiläen, habe ich gesagt. Wir schauen auf den ersten Pferdeomnibus in Minger, dann auf die erste Trambahn und auf einen weniger schönen Jahrtag heute, fangen zunächst aber an mit dem Benno von Meißen. Am Wochenende war wieder das Benno-Fest in München, weil dieser Bischof Benno Münchner Stadtpatron ist und heute am 16. Juni seinen Gedenktag hat. Gleich allen alles Gute zum Namenstag, die Benno heißen. Ein sehr bayerischer Heiliger, darf man sagen, der aber, halt die Fest, eigentlich aus Sachsen kommt. Benno von Meißen eben. Wie das hergegangen ist, dass auch gerade dieser Benno der populärste Münchner Stadtpatron geworden ist. Dazu noch im Roberti-Quartett mit einem Menuett und der Freisinger Dreigesang singt dann vom eben heiligen Benno von Meißen.

Heiliger Benno von Meißen hat dieses Gesangl geheißen vom Freisinger Dreigesang. Viertel nach Simme. Der damalige Bischof von Meißen, der Benno, ist vor 920 Jahren am 16. Juni 1106 gestorben und drum ist heute am 16. Juni auch sein Gedenktag. Er hat im ausgehenden 11. Jahrhundert von Meißen aus sich 40 Jahre lang vor allem um die Mission bei den slawischen Sorben gekümmert. Da gibt's ja dort bis heute Sorben, in der Lausitz vor allem. Und nach seinem Tode ist der Bischof Benno schon bald als Heiliger verehrt worden. Der Papst Hadrian VI. Hat ihn dann 1523 offiziell heilig gesprochen. 1523, das war aber gerade die Zeit Luthers und der hat die Benno-Verehrung überhaupt, die Heiligenverehrung sowieso stark kritisiert. Und 1539 ist das Benno-Grab im Dom zu Meißen dann in den Reformationswirren zerstört worden. Die Gemeinde des Heiligen hat aber irgendjemand gerettet. Und 1576 naht hat der damals erst einmal letzte katholische Bischof von Meißen die verfolgten Reliquien dem sehr katholischen Bayernherzog Albrecht zukommen lassen. Der hat gesagt, der Benno kriegt bei uns selbstverständlich Asyl. Gut, das Wort haben sie damals noch nicht kennt, Asyl. Jedenfalls, dem Benno ist in München ein prächtiger Empfang bereitet worden. So nach dem Motto, schaut's her, wenn's nicht mögt's, mir meng ihn sehr gern, den Benno. Und seither, genau, seit 1580 noch hat, ruht er in der Frauenkirche zu München, der Benno, und ist ausgerufen nicht nur zum Stadtpatron, sondern auch zu einem Patron Bayerns. Jetzt, das ist jetzt auch nicht gemeint, dass wir Bayern einen Landespatron aus Sachsen haben.

Sitter-Trio Pop Lägel mit einer Polka in F-Dur. Zum Münchner Benno noch ganz kurz ein paar interessante Daten. 1698 hat der Kurfürst Max Emanuel den 16. Juni als Feiertag im Kurfürstentum Bayern eingeführt. Hat dann gut 100 Jahre hergehalten, abgeschafft hat diesen Feiertag dann eben wieder die Säkularisation 100 Jahre später. Der König Ludwig I. hat die Verehrung 1826 erneut erlaubt. Das ist ein Hochfest heute in München wie auch in der Diözese Dresden-Meißen. Und das kirchlich-weltliche Bennofest, das jetzt am Wochenende in Mingergroß gefeiert worden ist, wie alle Jahre, gibt's in seiner heutigen Form seit 1976. So, und jetzt spannen wir gleich einen Fiaker ein. Die war Kirchner Sänger, hören wir, weil wir damit dann ins Jahr 1861 retour fahren. Auf dem Weg hören wir die Burghammer Polka von der Rosenheimer Danzelmusik und jetzt zunächst die Münchner Grüße vom Duo Frei Ellersdorfer.

0: und Vollerer, rasant haben wir unterwegs, Rosen haben wir Tanzelmusi, Buch haben wir Polka und wir haben rasant unterwegs auf halb 8 dazu und haben mit dem Fiaker gefahren und wir steigen in München des Jahres 1861 aus und zwar auch am 16. Juni. Respektive wir steigen ein in den allerersten Pferdeomnibus, Pferdestellwagen der Landeshauptstadt. Der Lohnkutscher Zechmeister hat eingespannt und bittet die Gäste an Bord.
1: Ein offener Wagen, weiß-blau gestrichen, mit Platz für 25 Fahrgäste. Der Beginn des öffentlichen Nahverkehrs. Die Zeiten sind modern. Die beschauliche Residenzstadt wächst rasant zur süddeutschen Metropole heran. Schon bald genügt der Pferdeomnibus nicht mehr den Ansprüchen an Fahrkomfort und Kapazität. In der neu eröffneten Pferdetramway auf Schienen fahren die Wagen ruhiger und durch den geringeren Rollwiderstand können weniger Pferde mehr Fahrgäste ziehen. Allerdings häufen sich die Unfälle beim Ein- und Aussteigen. Die örtliche Presse schreibt dazu, es dürfte sich dringend empfehlen, wie in anderen Städten, zum Beispiel Paris, in entsprechenden Abständen einige Punkte für das Ein- und Aussteigen, also sogenannte Haltestellen, zu bestimmen.
0: Was? Haltestellen? So was Neues. Ein Ausschnitt aus einem BR-Kalenderblatt, welches auch schon vorausgegriffen hat auf die dann weitere Entwicklung seit jenem 16. Juni 1861, auf die Tramway. Momentan haben wir aber noch beim Stellwagen sozusagen. Aber vor diesem ersten zechmeisterschen weiß-blauen Pferdeomnibus hat es heftige Diskussionen damals gegeben im Stadtrat. Unkalkulierbares Unfallrisiko bei der Geschwindigkeit. Und übliche Frage, braucht's das überhaupt? Aber letztlich ist doch dahingegangen. Bei uns auch die Grenbach-Musi mit dem Stück Dahin geht's.

0: Das Faltenradio mit dem Landfluchtbayerischen und der Ponga für Gesang hat gejodelt. Landflucht, da werden sie einig von sein, vom Land in die Stadt und werden sich 1861 nach dem 16. Juni den ersten Omnibus angeschaut haben in Minger. Platz für 25 Fahrgäste von Pferden gezogen. 8 Jahre später hat derselbe Lohnkutscher Zechmeister wieder am 16. Juni ein erstes Pferde-Omnibus-Netz in Betrieb genommen. 5 Linien mit dem Volksmund sogenannten Groschenwagen. 20-Minuten-Takt. Es war ja direkt modern. Noch moderner waren die damaligen Zukunftspläne. Eine Pferdebahn auf Schienen, haben wir vorhin auch gerade schon gehört. Das hat allerdings noch ein wenig gedauert. Die Genehmigungen halt. Erst 1876 war es dann soweit, vor 150 Jahren, die erste Tramwei in Minger. Über 5000 Gäste am ersten Fahrtag. Und dann geht's aber dahin.
1: Kurz vor der Jahrhundertwende sind über 750 Pferde auf 9 Linien im Einsatz. Gleichzeitig beginnt die Elektrifizierung der Tram und man experimentiert sogar mit dampfbetriebenen Straßenbahnen. Ein dramatischer Unfall mit einem höchst prominenten Opfer schockiert die Fahrgäste am 7. Juli 1890 auf dem Rotkreuzplatz, als eine Dampftram die königliche Kutsche touchiert. Die Münchner neuesten Nachrichten schreiben, ein entsetzliches Unglück drohte gestern Abend dem bayerischen Königshause und dem ganzen bayerischen Volke. Seine königliche Hoheit, der Prinzregent, geriet nämlich auf seiner gewohnten Fahrt nach Nymphenburg durch den Zusammenstoß seines Wagens mit einer Dampftrambahn in Neuhausen in höchste Lebensgefahr und entging nur mit knapper Not dem Tode durch Überfahren. Prinzregent Luitpold kommt mit dem Schrecken davon. Die Trambahnlinie wird in eine ruhigere Parallelstraße verlegt und die Anwohner dort protestieren gegen Lärm und Luftverschmutzung.

0: Aus der Schweiz, die Schirmüli-Musik im Hotelbahnhof Teufen, das ist das Stück geheißen, geht, ja, ganz gemütlich auf 7:45 zu. Und wie wir gerade gehört haben, hat man in München um die Jahrhundertwende zum 20. Jahrhundert schon mit elektrifizierten Trambahnen experimentiert. Ja, es waren schon Experimente, weil zwischendurch hat man die Stromzufuhr von unten her ausprobiert, damit oben nicht die Drähte umeinander hängen. Da hat es aber dann unten des Öfteren Unfälle mit Stromschlägen gegeben und man hat dann doch auf die Oberleitungen gesetzt.
1: So werden die sogenannten Stangerlwagen mit dem charakteristischen Stromabnehmer auf dem Dach Standard in der ganzen Stadt. Sogar die schweren Reiter, die Elite-Kavallerie der Königlich Bayerischen Armee, müssen sich umstellen und bei Paraden mit gezogener statt aufgestellter Lanze reiten.
0: Noch mehr Auszug aus diesem Kalenderblatt, das kann man sich so vorstellen, glaube ich, wie bei Karl Valentin seine Rittersleid aus Greifswald, wo in die Rüstung öfters dann der Blitz eingeschlagen hat.

Die Seitenstraßen muss ich einmal gehört, mit dem Stück macht ihr nichts draus und ein bisschen ruhiger als die bayerische Alm muss ich mit Gedenke meinen. Wir haben unseren Feierabend heute mit dem Gedenktag des heiligen Benno, dem Münchner Stadt- und sogar bayerischen Landespatron begonnen. Heute am 16. Juni. Für die Volksmusikfreunde, wie er BR Heimat war, ja, und ist vielleicht gar allweil noch ein anderer Patron zuständig. Der Stefan Frühbeiß, wenn ich das so dezent salopp formulieren darf. Denn genau heute vor einem Jahr hat uns die Nachricht vom Tod des Stefan Frühbeiß ereilt. Vollkommen überraschend war unser BR Heimatwellenchef im Alter von 64 Jahren verstorben. 4 Jahrzehnte lang hat der Stefan Frühbeiß das Programm des Bayerischen Rundfunks mitgeprägt, als Reporter der Oberbayern-Redaktion, als Redakteur des Bergsteiger-Programms, als Leiter der Redaktion Volksmusik und schließlich ab 2015 als Chef des neu geschaffenen Digitalprogramms BR Heimat. Mit Weitblick und Feinsinn hat der Stefan Frühbeiß die Volksmusikwelle des BR konzipiert. Mit Einfühlungsvermögen und viel Gespür für uns, seine Mitarbeiter, hat er diese Welle geführt. Gelassenheit hat er uns ans Herz gelegt als grundlegende Einstellung bei der Arbeit. Genauigkeit und Wachsamkeit in der Recherche und im Gestalten von Textbeiträgen. Respekt vor den Menschen, die einmal vor das Mikrofon kämen, und Verständnis für die regionalen Besonderheiten unserer heimatlichen Themen. Da hat er plötzlich und unerwartet vor einem Jahr eine große Lücke hinterlassen. Besonders auch, weil er die bayerische Lebensart, unser Aufgabengebiet, fast idealtypisch verkörpert und bayerische Identität vorgelebt hat. Die Liebe zur Vita Bavarica mit ihrer Sinnenfreude, der Vielgestaltigkeit ihres Kalenders und der bayerischen Ruhe. All das hat er als Leitbild kultiviert, der Steff, und im täglichen Leben regelrecht zelebriert. Ob das im Dienstgespräch war, in knappen Sätzen, die vom Ludwig Thoma hätten stammen können, oder in der Mittagspause unter schattigen Kastanien in stets gelassener Heiterkeit. Der Steff erfehlt seinen Kolleginnen und Kollegen auch ein Jahr nach seinem plötzlichen Abschied, natürlich. Aber weil er uns schon alleweil die allergrößten Freiheiten in unserer Arbeit gelassen hat, weil er gewusst hat, dass jeder, so wie er ist, was kann, deshalb bleibt er uns und Ihnen und dir daheim mit seiner feinfühligen Führung und seinem Vertrauen weiterhin präsent auf BR Heimat. Auch wenn sich sein Todestag, wie gesagt, heute bereits zum ersten Mal jährt.

die Stefanie Polivka mit dem Stück Franziska und von der Gruppe Brezenblech haben wir vorhin oder davor das Stück Frühlingsweise gehört. Der Stefan Frühbeis, der Steff hat oft gesagt, wenn man sich verabschiedet hat, hat er oft gesagt, oder wenn irgendwas zu Ende gegangen ist, es war sehr schön, es hat uns sehr gefreut. Und dann hat er still gegrinst. Schöner Gruß an den Stefan Frühbeis. Vor einem Jahr sein Todestag, Jahrtag heute am 16. Juni 2026. Ein Jahr, dass er von uns gegangen ist. Wir haben hier zum Abschluss dieses BR-Heimat-Feierabends noch den Abschiedsmarsch vom Johannes Sift. Verabschieden wir uns alle gleich voneinander jetzt, weil der Feierabend auf BR-Heimat damit durch war für heute. Haben wir rasant unterwegs gewesen mit dem ersten Pferde-Omnibus in Minger und dann mit der elektrifizierten Tramwei und der Dampftramwei, die fast dann Prinzregenten umgefahren hat. Feierabend heute, 16. Juni. Allen, die Benno heißen oder auch Quirin, alles Gute zum Namenstag. Ich weiß gewesen, der Markus Tremmel. Nach den Nachrichten geht's weiter mit BR Heimat auf Nacht.

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1: In den alten Zeiten bei den Rittersleiten hat man sich viel erzählt von einem Sangeswettstreit, wo man die Besten wählt. »Ich muss dahin, ich muss mitmachen«, wieherte das Pferd Troubadour und stampfte aufgeregt mit den Hufen. »In der Nachbarburg findet ein Gesangswettkampf statt, der darf nicht ohne mich stattfinden.« Wendel, er war 7 Jahre alt, noch ganz am Anfang seiner Ausbildung zum Ritter, hatte auch davon gehört. »Aber die starke Eleonore reitet nicht hin«, sagte er. »Unsere Burgherrin macht sich nichts aus Musikfestivals.« Der Junge streichelte Troubadours braunes Fell, doch das Pferd ließ sich nicht so leicht beruhigen. »Ich galoppiere los, und du kommst mit. Bis zum Abendessen sind wir längst zurück.« Wendel musste zum Abendessen bei Tisch bedienen. Das gehörte zu seinen Pflichten als Ritterlehrling. Und er war ziemlich sicher, dass es auch zu seinen Pflichten gehörte, Troubadour daran zu hindern, in die Nachbarburg zu galoppieren. Aber das Pferd wollte so gerne hin. Und Wendel eigentlich auch. Also kletterte er auf Troubadours Rücken, und sie ritten durch den Wald und über die Felder bis zur Burg Ententrutz, wo der Gesangswettkampf stattfand. Auf der Wiese vor der Burg waren schon jede Menge Leute versammelt. Bunte Wimpel wehten im Wind, und auf einer Bühne stand ein Sänger mit einer Laute in der Hand. »Yeah, Walter«, schrie eine Frau im Publikum, »sing das Lied von der Nachtigall!« Und der Sänger Walter zupfte an den Saiten der Laute und sang von 2 Verliebten, die herumknutschten, während eine Nachtigall sang. »Vor dem Wald, in einem Tal, Tandaradei«, »so schön sang die Nachtigall.« Nach Walter kamen andere Sängerinnen und Sänger. Nach jeder Darbietung wurde geklatscht, und die Künstler, bei denen das Klatschen besonders laut war, die kamen eine Runde weiter. Troubadour wieherte und stampfte mit den Hufen, und auch Wendel klatschte so fest, dass ihm die Hände wehtaten. Seine Favoritin war eine Sängerin namens Alaisina Iselda Beatrice de Dia. Eines ihrer Lieder handelte von einem besonders tollen Pferd, mit dem sie Abenteuer erlebte. »Mein Pferd ist mehr wert als mein Schwert, hochverehrtes Pferd, du bist so lobenswert«, so sang sie. Da bäumte Troubadour sich auf. Mit einem Satz sprang er auf die Bühne, dass die Holzbretter krachten, und während Alaisina weiter sang, wieherte Troubadour aus voller Pferdekehle mit. Der Applaus danach war ohrenbetäubend. »Damit gewinnen wir das Ding«, schnaubte Troubadour, als er wieder neben Wendel stand. Doch Wendels Blick fiel plötzlich auf die Sonne, die schon sehr nah über dem Horizont stand, und er erschrak. »Das Abendessen, wir müssen zurück!« Er kletterte wieder auf Troubadours Rücken, und sie galoppierten nach Hause. Als sie bei Burg Halbeck ankamen, war die Sonne untergegangen. »Ich bin zu spät«, dachte Wendel entsetzt. Die starke Eleonore stand im Burghof und erwartete sie. Oh nein, jetzt würde es so richtig Ärger geben. Aber Eleonore war nicht ärgerlich. »Troubadour ist wieder mal ausgebüxt, und du hast ihn zurückgebracht«, sagte sie zu Wendel. »Gut gemacht.« Wendel atmete auf. Doch noch mal alles gut gegangen. Später, als er im Bett lag, klangen in seinem Kopf immer noch die Melodien vom Gesangswettstreit. Wie toll das gewesen war!
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3: 20 Uhr mit Diana Gaul. Bundeskanzler Merz sieht die Ukraine in einer neuen Position der Stärke. Beim G7-Gipfel sagte Merz vor Journalisten, darüber sei man sich bei dem Treffen der Staatschefs einig gewesen.
5: Aus meiner Sicht ist jetzt ziemlich klar, Russland kann diesen Krieg militärisch nicht gewinnen. Außerdem ächzt die russische Wirtschaft unter diesem Krieg, auch unter der Last der Sanktionen. Das kann vielleicht erstmals eine Chance auf einen Frieden eröffnen. Diese Chance wollen wir jedenfalls als G7-Partner gemeinsam nutzen.
3: Merz kündigte daher an, mit den G7-Partnern und der EU über neue Sanktionen gegen Russland zu sprechen, um den Druck noch weiter zu erhöhen. Zuvor hatte US-Präsident Trump bereits angekündigt, die US-Sanktionen gegen die russische Ölindustrie wieder aufzunehmen. Künstliche Intelligenz bei der Arbeit und im Alltag, das hält Digitalminister Wildberger für eine gesellschaftliche Überlebensfrage. Deutschland braucht seiner Meinung nach das Wirtschaftswachstum, das durch KI generiert wird. Damit könnte der Umbau der Wirtschaft finanziert werden und Deutschland unabhängiger von anderen Staaten werden, so Wildberger. Doch dazu müssten hierzulande auch leistungsfähige Computerchips hergestellt und eigene KI-Modelle entwickelt werden. Mit großer Mehrheit hat das EU-Parlament zugestimmt, sexualisierte Deepfakes zu verbieten. Darunter fallen zum Beispiel sogenannte Nudifier-Apps, mit denen gefälschte Nacktbilder erstellt werden können. Das Verbot soll im Dezember greifen. Beschlossen hat das Parlament auch, das Handelsabkommen mit den USA umzusetzen. Es sieht vor, Einfuhrzölle für US-Industrieprodukte abzuschaffen. Die Zölle auf die meisten EU-Exporte sollen bei 15% liegen. Die EU behält sich aber vor, das Abkommen wieder auszusetzen, wenn sich die USA nicht daran halten. Das lässt Fans von Star Wars aufhorchen. Ein Lichtschwert von Luke Skywalker samt abgetrennter Hand soll Mitte Juli in den USA versteigert werden. Es stammt aus dem Film »Das Imperium schlägt zurück«. Und zwar aus einer entscheidenden Kampfszene, in der Darth Vader den berühmten Satz sagt, »Ich bin dein Vater«. Das Startgebot liegt bei 1 Million Dollar. Das Wetter in Bayern. In der Nacht wechselnd bewölkt und vereinzelt Schauer oder Gewitter, Abkühlung bis auf 11 Grad. Auch morgen wechselhaft mit sonnigen Abschnitten, vereinzelt etwas Regen. Donnerstag und Freitag überwiegend sonnig, ab Freitagnachmittag Hitzegewitter möglich, Tiefstwerte 19 bis 12 Grad. Die Höchstwerte morgen bis 28 und am Donnerstag bis 36 Grad. Soweit die Nachrichten. Es ist 20.03 Uhr.
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1: Um 21 Uhr mit Diana Gaul. Bundeskanzler Merz hat sich positiv zum Verlauf des G7-Gipfels im französischen Evian geäußert. Vor Journalisten sagte er, es sei sowohl für die Golfregion als auch die Ukraine ein Tag der Hoffnung. Damit meinte Merz zum einen den Deal zwischen den USA und dem Iran, der am Freitag unterschrieben werden soll. Außerdem sagte der Bundeskanzler, er und die anderen Staats- und Regierungschefs sähen eine Chance auf Frieden in der Ukraine.
2: Die Gespräche mit US-Präsident Trump geben ihm einen gewissen Optimismus, so Merz. Man sei sich einig, die Ukraine weiter zu unterstützen und den Druck auf Russland zu erhöhen. Insgesamt sei der erste Tag in Evian von großer transatlantischer und europäischer Einigkeit geprägt gewesen und von europäischem Teamspiel, so Merz. Die G7-Partner hätten gezeigt, dass sie in den großen Fragen handlungsfähig sind. Präsident Trump habe er in den Gesprächen als sehr kooperativ und sehr aufmerksam zuhörend gesehen, so Merz. Aus Evian, Dagmar Pepping.
1: Im Ärmelkanal zwischen Großbritannien und Festlandeuropa hat ein russisches Kriegsschiff Warnschüsse auf eine Yacht abgegeben. Russland bestätigte den Fall und betonte, die Yacht habe sich dem Schiff gefährlich genähert. Christoph Prössel berichtet.
3: Zuvor soll ein anderes akustisches Warnsignal abgegeben worden sein. Offenbar war die Sicht schlecht zu dieser Zeit. Am Sonntag hatten britische Streitkräfte einen Tanker der russischen Schattenflotte im Ärmelkanal gestoppt, der sanktioniertes Öl transportierte. Die Behörden teilten mit, es gebe keinen Zusammenhang zwischen dem Vorfall heute und dem Einsatz am Sonntag. Immer wieder fahren russische Militärschiffe durch den Ärmelkanal. Sie werden dabei von britischen Schiffen begleitet und beobachtet.
1: In der Demokratischen Republik Kongo und in Uganda sterben immer noch täglich Menschen an Ebola. Die Bundesregierung gibt nun zusätzliches Geld für die Region frei, bis zu 13 Millionen Euro, wie das Bundesentwicklungsministerium mitgeteilt hat. Der größte Teil geht direkt an die betroffenen Staaten, 4 Millionen Euro an die Weltgesundheitsorganisation. Aus Anlass seines 80. Geburtstags am Sonntag hat US-Präsident Trump auf dem Rasen des Weißen Hauses eine Käfigkampfarena errichten lassen. Heute berichtet das FBI, dass man einen Anschlag auf das Event vereitelt habe. Mehrere Verdächtige seien festgenommen worden. FBI-Chef Patel teilte einen Bericht des Senders Fox News, demzufolge bei dem Attentat mit Sprengstoff beladene Drohnen zum Einsatz hätten kommen sollen. Das Wetter in Bayern. In der Nacht wechselnd bewölkt, vereinzelt Schauer oder Gewitter, Abkühlung bis auf 11 Grad. Auch morgen wechselhaft mit sonnigen Abschnitten, vereinzelt Regen. Donnerstag und Freitag überwiegend sonnig, ab Freitagnachmittag sind Hitzegewitter möglich. Höchstwerte morgen bis 28 Grad. Soweit die Nachrichten. Es ist 21 Uhr und 3 Minuten.
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1: Um 22 Uhr mit Diana Gaul. Die USA wollen ihre auf Eis gelegten Sanktionen gegen die russische Ölindustrie wieder in Kraft setzen. Das kündigte Präsident Trump auf dem G7-Gipfel in Evian an. Auch sonst demonstrierten die Teilnehmer Einigkeit in Sachen Ukraine-Krieg, wie Bundeskanzler Merz am Abend berichtete.
2: Neu ist, dass sich alle G7-Partner einig sind in der Bewertung der Lage. Denn der Krieg hat in den letzten Tagen und Wochen eine neue Dynamik bekommen. Die Ukraine hat sich nicht zuletzt dank massiver europäischer und auch deutscher Hilfe eine neue Position der Stärke erkämpft. Und aus meiner Sicht ist jetzt ziemlich klar, Russland kann diesen Krieg militärisch nicht gewinnen.
1: Soweit Bundeskanzler Merz auf dem G7-Gipfel in Evian. In Berlin hat ein neues Abwehrzentrum gegen hybride Bedrohungen seine Arbeit aufgenommen. Dazu zählen Cyberattacken, Angriffe auf Stromleitungen oder IT-Systeme und Desinformationskampagnen. Die Reaktionen darauf sind gemischt.
3: Der grüne Innenpolitiker von Notz nennt das neue Zentrum eine gute Sache. Aber er kritisiert, das Konzept sei nicht zu Ende gedacht. Wer habe den Hut auf? Wer trage die Verantwortung? Das habe Innenminister Dobrindt bisher nicht geklärt, sagt von Notz. Der Digitalverband Bitkom lobt das neue Abwehrzentrum. Es komme genau zur richtigen Zeit. 80% der deutschen Unternehmen erwarten laut Bitkom bei der Abwehr hybrider Gefahren mehr Informationen von staatlicher Seite. Nur 22% fühlen sich ausreichend informiert. Die Hoffnung des Digitalverbandes, das neue Zentrum schließt diese Lücke. Oliver Neuroth, Berlin.
1: Seit 2023 sind die deutschen Atomkraftwerke abgeschaltet. Die radioaktiven Abfälle beschäftigen Deutschland aber noch lange. Am Abend sind die letzten Castor-Behälter aus der Wiederaufbereitung im Ausland wieder nach Deutschland zurückgekommen. Sie kamen aus Sellafield in Großbritannien und sind zunächst in Brunsbüttel eingetroffen. Morgen sollen die Atommüllbehälter ins Zwischenlager des stillgelegten Kernkraftwerks Brockdorf transportiert werden. Ob Sushi, Algensalat oder Fish and Chips, der Appetit auf Essen aus dem Meer hat zu einem Rekord geführt. In einem Bericht der Welternährungsorganisation heißt es, im Jahr 2024 seien 235 Millionen Tonnen Wassertiere und Algen produziert worden. Die weltweite Aquakulturproduktion hat dabei erstmals die Marke von 100 Millionen Tonnen überschritten. Das Wetter in Bayern. In der Nacht wechselnd bewölkt, vereinzelt Schauer oder Gewitter, Abkühlung bis auf 11 Grad. Auch morgen wechselhaft mit sonnigen Abschnitten, vereinzelt Regen. Donnerstag und Freitag überwiegend sonnig, ab Freitagnachmittag Hitzegewitter möglich. Höchstwerte morgen bis 28, am Donnerstag bis 36 Grad. Soweit die Nachrichten. Es ist 22 Uhr und 3 Minuten.
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1: Um 23 Uhr mit Diana Gaul. Bundeskanzler Merz hat sich positiv zum Verlauf des G7-Gipfels im französischen Evian geäußert. Vor Journalisten sagte er, es sei sowohl für die Golfregion als auch die Ukraine ein Tag der Hoffnung. Damit meinte Merz zum einen den Deal zwischen den USA und dem Iran, der am Freitag unterschrieben werden soll. Außerdem sagte der Bundeskanzler, er und die anderen Staats- und Regierungschefs sähen eine Chance auf Frieden in der Ukraine.
2: Die Gespräche mit US-Präsident Trump geben ihm einen gewissen Optimismus, so Merz. Man sei sich einig, die Ukraine weiter zu unterstützen und den Druck auf Russland zu erhöhen. Insgesamt sei der erste Tag in Evian von großer transatlantischer und europäischer Einigkeit geprägt gewesen und von europäischem Teamspiel, so Merz. Die G7-Partner hätten gezeigt, dass sie in den großen Fragen handlungsfähig sind. Präsident Trump habe er in den Gesprächen als sehr kooperativ und sehr aufmerksam zuhörend gesehen, so Merz. Aus Evian, Dagmar Pepping.
1: Im Ärmelkanal zwischen Großbritannien und Festlandeuropa hat ein russisches Kriegsschiff Warnschüsse auf eine Yacht abgegeben. Russland bestätigte den Fall und betonte, die Yacht habe sich dem Schiff gefährlich genähert. Christoph Prössel berichtet.
3: Zuvor soll ein anderes akustisches Warnsignal abgegeben worden sein. Offenbar war die Sicht schlecht zu dieser Zeit. Am Sonntag hatten britische Streitkräfte einen Tanker der russischen Schattenflotte im Ärmelkanal gestoppt, der sanktioniertes Öl transportierte. Die Behörden teilten mit, es gebe keinen Zusammenhang zwischen dem Vorfall heute und dem Einsatz am Sonntag. Immer wieder fahren russische Militärschiffe durch den Ärmelkanal. Sie werden dabei von britischen Schiffen begleitet und beobachtet.
1: Und noch etwas kommt heute von der EU. In den allermeisten europäischen Gewässern kann man ohne Bedenken schwimmen. Das zeigt eine Auswertung. Demnach erfüllen 96% der untersuchten Badestellen die Mindestqualitätsstandards der EU. 85% bekommen sogar die Bestnote ausgezeichnet. Zum Fußball. Frankreich steht vor dem ersten Sieg bei der Weltmeisterschaft. Gegen Senegal heißt es kurz vor Abpfiff 3:1. Die Treffer für Frankreich erzielten Kylian Mbappé und Bradley Barcola. Mbappé stieg damit zum Rekordtorschützen der französischen Fußballnationalmannschaft auf. Heute Nacht spielen noch Irak gegen Norwegen und Argentinien gegen Algerien. Das Wetter in Deutschland. In der Nacht klart es meist auf bei 17 bis 5 Grad. Am Tag im Südwesten viel Sonne, ansonsten ein Mix aus Sonne und Wolken, vor allem im Nordwesten Regen, an den Alpen Gewitter. Temperaturen zwischen 17 und 29 Grad. Im Südwesten bis 32 Grad. Am Donnerstag viel Sonne, ab Freitag dann teils heftige Hitzegewitter. Soweit die Nachrichten. Es ist 23.03 Uhr.
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1: Um 24 Uhr mit Diana Gaul. Die USA wollen ihre auf Eis gelegten Sanktionen gegen die russische Ölindustrie wieder in Kraft setzen. Das kündigte Präsident Trump auf dem G7-Gipfel in Evian an. Auch sonst demonstrierten die Teilnehmer Einigkeit in Sachen Ukraine-Krieg, wie Bundeskanzler Merz berichtete.
2: Neu ist, dass sich alle G7-Partner einig sind in der Bewertung der Lage. Denn der Krieg hat in den letzten Tagen und Wochen eine neue Dynamik bekommen. Die Ukraine hat sich nicht zuletzt dank massiver europäischer und auch deutscher Hilfe eine neue Position der Stärke erkämpft. Und aus meiner Sicht ist jetzt ziemlich klar, Russland kann diesen Krieg militärisch nicht gewinnen.
1: Soweit Bundeskanzler Merz auf dem G7-Gipfel in Evian. Mit großer Mehrheit hat das EU-Parlament zugestimmt, sexualisierte Deepfakes zu verbieten. Darunter fallen zum Beispiel sogenannte Nudifier-Apps, mit denen gefälschte Nacktbilder erstellt werden können. Das Verbot soll im Dezember greifen. Beschlossen hat das Parlament auch, das Handelsabkommen mit den USA umzusetzen. Ein russisches Kriegsschiff hat im Ärmelkanal Warnschüsse abgegeben. Nach Angaben des britischen Verteidigungsministeriums wird der Fall vom Militär untersucht. Eine in Großbritannien registrierte Yacht war rund 30 Kilometer südlich der Isle of Wight von einem Schiff der russischen Marine beschossen worden. Russland betonte, die Yacht habe sich dem Schiff gefährlich genähert, daher habe man erst Signalraketen abgegeben und dann geschossen. Seit 2023 sind die deutschen Atomkraftwerke abgeschaltet. Die radioaktiven Abfälle beschäftigen Deutschland aber noch lange. Am Abend sind die letzten Castor-Behälter aus der Wiederaufbereitung im Ausland wieder nach Deutschland zurückgekommen. Sie kamen aus Sellafield in Großbritannien und sind zunächst in Brunsbüttel eingetroffen. Heute sollen die Atommüllbehälter ins Zwischenlager des stillgelegten Kernkraftwerks Brockdorf an der Elbe transportiert werden. Die genaue Route ist geheim. Zum Fußball. Top-Favorit Frankreich ist mit einem Sieg in die Weltmeisterschaft gestartet. Gegen Senegal hieß es am Ende 3:1. Angreifer Kylian Mbappé stieg durch die Partie zum Rekordtorschützen der französischen Fußballnationalmannschaft auf. Heute Nacht spielen noch Irak, Norwegen und Argentinien gegen Algerien. Das Wetter in Deutschland. In der Nacht klart es meist auf bei 17 bis 5 Grad. Am Tag im Südwesten viel Sonne, ansonsten ein Mix aus Sonne und Wolken, vor allem im Nordwesten Regen, an den Alpen Gewitter. Temperaturen zwischen 17 und 29 Grad, im Südwesten bis 32 Grad. Soweit die Nachrichten. Es ist in wenigen Sekunden 0 Uhr und 3 Minuten. Es liegt keine Verkehrsmeldung vor, damit normaler Verkehr auf den Fernstraßen in Bayern. Soweit der Service.

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1: Um 1 Uhr mit Wolfgang Berger. Deutschland will in den nächsten Jahren rund 16 Milliarden Euro für neue Drohnen ausgeben. Investiert werde vor allem in Abwehr und Aufklärung, sagte Verteidigungsminister Pistorius bei einem Truppenbesuch in Niedersachsen.
2: Wir beschaffen Drohnen, die aufklären, wir beschaffen Drohnen, die wirken, sowie angreifende Drohnen eben abwehren können, also das gesamte Spektrum. Wir werden jeden Soldaten und jede Soldatin an Drohnen ausbilden. Das ist und wird weiter Bestandteil der Ausbildung sein. Drohnen, und das ist eine Lehre aus dem Krieg, den Putin gegen die Ukraine führt und in dem sich die Ukraine so überaus erfolgreich, gerade auch mit Drohnentechnologie wehrt. Drohnen sind längst Standard im Truppenalltag und das muss auch so sein.
1: Verteidigungsminister Pistorius. Bundeskanzler Merz hat sich zuversichtlich gezeigt, dass Europäer und Amerikaner gemeinsam vorgehen, um den Ukraine-Krieg zu beenden. Er habe mit US-Präsident Trump sehr ausführlich über die nächsten Schritte und mögliche weitere Sanktionen gegen Russland gesprochen, sagte Merz nach einem Gipfeltreffen im französischen Evian. Trump habe sich dabei sehr kooperativ gezeigt. Dies gebe Anlass zur Hoffnung. Bundesinnenminister Dobrindt hat Kritik an Abschiebungen nach Afghanistan zurückgewiesen. Wer hier schwere Straftaten begangen habe, der habe kein Recht, in unsere Gesellschaft zurückzukehren, sagte der CSU-Politiker bei einer Veranstaltung in Hamburg. Vergangene Nacht waren vom Flughafen Leipzig-Halle aus 32 Afghanen per Charterflug in ihr Heimatland abgeschoben worden. Kritik daran kam unter anderem von der Linken. Mitfavorit Frankreich ist mit einem Sieg in die Fußball-WM gestartet. Beim 3:1 gegen den Senegal war Superstar Kylian Mbappé mit 2 Toren der Mann des Spiels. Aus dem ARD-WM-Team André Siems.
3: Es war ein spektakuläres Fußballspiel. Erste Halbzeit fast nur der Senegal, Frankreich wahnsinnig zurückgezogen. In der Nachspielzeit die beste Gelegenheit für den Senegal durch Saar aus 6 Metern, der allerdings den Ball nicht richtig traf. Mit einem 0:0 ging es anschließend in die Pause. Die zweite Halbzeit wurde dann spektakulär. Es spielte fast nur noch Frankreich, angetrieben immer wieder durch Kylian Mbappé. Der Senegal verliert gegen Frankreich mit 1:3.
1: Und im Spiel Irak gegen Norwegen steht es zur Halbzeit 1:2. Das waren die Nachrichten. Das Wetter in Deutschland. Meist trocken, vereinzelt noch Schauer oder Gewitter, Tiefstwerte 18 bis 7 Grad. Tagsüber gebietsweise freundlich, auch dichtere Wolken, Schauer und selten Gewitter. Höchstwerte 18 Grad auf den Ostseeinseln bis 32 Grad am Kaiserstuhl. Donnerstag heiter im Nordosten und in Bergen Schauer oder Gewitter, 20 bis 36 Grad. Am Freitag anfangs freundlich, später Schauer und teils starke Gewitter. Es ist 1:03 Uhr.
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1: Um 2 Uhr mit Wolfgang Berger. Die Staats- und Regierungschefs der 7 wichtigsten Industriestaaten setzen ihr Treffen im französischen Evian heute fort. Hauptthema ist die Lage der Weltwirtschaft. Aus Evian Georg Schwarte.
2: Auf dem Themenzettel am Morgen eine nachhaltige Wachstumsagenda für die Welt in Zeiten von Krieg und Krisen. Heute Mittag dann dreht sich hier alles um das Thema künstliche Intelligenz. Darüber werden Kanzler Merz, US-Präsident Trump und die übrigen Gipfelteilnehmer am Nachmittag auch mit den Gründern und Vorstandschefs von KI-Unternehmen wie OpenAI, Meta oder auch Google DeepMind diskutieren, bevor der G7-Gipfel vom Gastgeber Frankreich zu Ende geht. Im kommenden Jahr übernehmen dann die Amerikaner den Vorsitz der 7 wirtschaftsstarken Nationen der Welt.
1: Außerdem wollen die G7-Staaten noch mehr Druck auf Russland machen. Das steht in einer gemeinsamen Erklärung, die in der Nacht veröffentlicht wurde. Darin kündigen die Staats- und Regierungschefs schärfere Sanktionen an, auch im Öl- und Gassektor. Die Ukraine soll bei der Luftverteidigung stärker unterstützt werden. Ziel ist, der G7-Erklärung zufolge, eine neue Dynamik in die Verhandlungen mit Russland zu bringen. Die Bundeswehr soll für 16 Milliarden Euro neue Drohnen bekommen. Das hat Verteidigungsminister Pistorius angekündigt. Investiert wird demnach in Abwehr- und Aufklärungssysteme, aber auch in Angriffstechnologie. Alle Teilstreitkräfte sollen entsprechend geschult werden. Bei einem Truppenbesuch in Niedersachsen sagte Pistorius wörtlich: Wir werden künftig jeden Soldaten und jede Soldatin an Drohnen ausbilden. Wie wichtig das sei, habe der Krieg gegen die Ukraine gezeigt. Bei der Fußball-WM hat Norwegen mit 4:1 gegen den Irak gewonnen. Mit Favorit Frankreich ist mit einem Sieg ins Turnier gestartet. Gegen den Senegal stand es am Ende eben 3:1. Aus dem ARD-WM-Team Silke Heine.
3: Es ist ein Auftakt nach Maß für die Equipe Tricolore, die sich zu Beginn der Partie schwer tat. Dank einer Leistungssteigerung in der zweiten Spielhälfte gelang aber der erhoffte Auftaktsieg. Kylian Mbappé erzielte beim 3:1-Erfolg 2 Tore und stieg damit zu Frankreichs Rekordtorschützen auf. In der Nacht greift dann auch der Weltmeister ins Geschehen ein. Argentinien startet gegen Algerien in das Turnier. Für Argentiniens Superstar Lionel Messi ist es der Start in seine 6. WM.
1: Das waren die Nachrichten. Und hier noch das Wetter in Deutschland. Meist trocken, vereinzelt noch Schauer oder Gewitter, Tiefstwerte 18 bis 7 Grad. Tagsüber gebietsweise freundlich, auch dichtere Wolken, Schauer und selten Gewitter. Höchstwerte 18 Grad auf den Ostseeinseln bis 32 Grad am Kaiserstuhl. Am Donnerstag heiter im Nordosten und den Bergen, Schauer oder Gewitter 20 bis 36 Grad. Und am Freitag